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1: Hallo aus Deutschlands schönster Genießerecke und größtem Mittelgebirge, dem Schwarzwald. Mein Name? Zara Roth. Ich lebe da, wo andere Urlaub machen und nehme euch mit auf meine Touren. Visit Black Forest. Der Podcast für alle Schwarzwald-Fans, alle Entdecker, Feinschmecker, Touris und Outdoor-People. Ich zeige euch Schinken- und Bollenhüte. Das ist nur die Spitze des Sahnehäubchens auf der Schwarzwälder Kirschtorte. In dieser Folge geht's in den mittleren Schwarzwald. Bereits seit 2014 ist Bad Dürrheim als nachhaltiges Reiseziel zertifiziert. Hier ist sogar das Mineralwasser Bio. Früher wurde hier Salz angebaut, die Sohle ist weltbekannt und die Therme Solemar ausgezeichnet und stets gut besucht. Neben Bad Dürrheim findet sich eine besondere, sagenhafte geschützte Moorlandschaft, das Schwenninger Moos. Na dann, auf die Plätze, fertig, Moos, es geht los. Erster Halt, das Umweltzentrum Schwarzwald-Bar-Neckar. Hier bin ich mit zwei leidenschaftlichen Naturschützern verabredet. Angie Diane Manton und Thomas Kring geben mir eine Führung durchs Schwenninger Moos, ein Naturschutzgebiet von urzeitlicher Schönheit. Und der Neckar hat hier seinen wilden Ursprung.
2: Also wir sind im Hoch.

0: Hochmoor. Oder es war mal ein Hochmoor.
1: Es war mal ein Hochmoor, das ist das Traurige.
0: Dann wurde ganz viel Torf abgebaut und jetzt versuchen man das seit über 75 Jahren, den Originalzustand wiederherzustellen.
1: Soweit die Theorie. Originalzustand wird natürlich so schnell bei einem Moor, was wirklich sehr, sehr langsam wächst, nicht so schnell zu erreichen sein. Aber der See ist unter anderem eine Folge von diesen Renaturierungsmaßnahmen. Das heißt, der Hauptentwässerungsgraben wurde versperrt mit einer Sperre. Moor muss nass. Das heißt, damit Torf entsteht, brauche ich Wasser. Abschluss von der Luft, dass die Torfmoose zum Beispiel nicht zersetzt werden und sich Torf bilden kann. Und wie gesagt, der See ist entstanden durch die Sperre, damit der Wasserstand gehalten wird und damit ich auf einem Niveau das Wasser eingestaut habe, um halt die Torfbildung anzuregen.
0: Torf hat man früher gebraucht als Brennstoff und dann irgendwann nicht mehr.
1: Genau, es sind zwei Sachen. Das eine ist ganz klassisch zum Heizen, Kochen gewesen. Vor 250, 300 Jahren, wo das angefangen hat, ich glaube 1750 so um den Dreh rum, hat man ja angefangen, im großen Maßstab Torf abzubauen. Private Haushalte und dann auch, um die Sohle, die gefunden wurde, ja, aufzukochen und das Wasser zu entziehen über die Hitze, damit ich Salz gewinne.
0: Ah.
1: Die Salzgewinnung war in Bad Dürrheim, aber auch hier in Schwenningen ein relativ großes Geschäft, bis die großen Salzvorkommen entdeckt wurden, zum Beispiel im Salzkammergut oder so.
2: Also, ohne Torf kein Salz. 200 Jahre lang wurde Salz aus dem Boden geholt. Torf wird seit den 50er Jahren nicht mehr abgebaut. Der Salzabbau wurde 1972 beendet. Kuckuck, ich bin's, nur ganz kurz. Ja, 72 war es vorbei mit dem Salzabbau, aber davor wurde ordentlich weißes Gold gescheffelt. Dass Bad Dürrheim zu einer der bedeutendsten Kurstädte wurde, hat vor allem mit dem Salz zu tun, das man hier 1822 fand. Das wurde dann exportiert in die Schweiz und nach Bayern. Dass Salz auch als Sohle der Gesundheit Wunder tut, das merkte man auch schnell. Schon 1851 wurde die erste Sohle-Badeanstalt eingerichtet. 1987 wurde dann das Solemar eröffnet und seitdem immer erweitert. Therme, Schwarzwaldsauna, Todesmeer, Salzgrotte, Fitnesstempel. Ja, da gehen wir später nochmal wellnessen, gell? Aber erstmal geht's weiter durchs Moos.
3: Also man hat ja einen angelegten Rundweg, auf dem man dieses Moor umgehen kann, auf dem man auch bleiben sollte. Es gibt immer wieder so Infopunkte mit so Infotafeln, wo auch Informationen über das Moor dransteht, geschichtlich, zu Flora und Fauna, aber eben auch so ein bisschen aus der Steinzeit, so, wo so Funde waren, eben auch zu Gemarkungsgrenzen. Also auch das gibt so ein bisschen was her, was Informationen angeht. Es ist zu jeder Jahreszeit eigentlich schön, da zu sein, sei es morgens, wenn der Morgennebel aufsteigt, im Sommer, wenn die Blumen und die Pflanzen in der vollen Pracht sind. Und natürlich gibt es dann natürlich die Moosführungen, die wir über das Umweltzentrum anbieten mit den Moosführern, die dann auf bestimmte Themen noch mal stärker eingehen können, zum Beispiel auf den Torfabbau, auf die Salzgewinnung, aber eben auch auf die besonderen Arten, die zu bestimmten Jahreszeiten, wenn die Zugvögel landen hier im Frühjahr oder abziehen im Herbst, hier zu sehen sind. Die Vogelwelt, die generell hier heimisch ist, also diese Informationen bekommt man dann noch mal auf diesen Moosführungen.
2: Auf dem Rundweg gibt es viel zu entdecken. Insgesamt 124 Vogelarten, darunter Eisvögel, Krickenten und Baumpieper. Aber auch ganz besondere Insekten haben sich hier wieder angesiedelt. Die gefleckte Heidelibelle, kleine Moosjungfern, Randring, Perlmutterfalter. Manche sind sehr schwer zu entdecken.
1: Genau, also es gibt den sogenannten Hochmoor-Glanzflachläufer.
0: So, das jetzt dreimal schnell hintereinander bitte.
1: Käfer. Genau, also der Hochmoor-Glanzflachläufer ist eine ganz besondere, seltene Art. Ich selbst muss gestehen, ich würde ihn wahrscheinlich auch gar nicht erkennen, wenn ich ihn überhaupt zu Gesicht bekomme, weil er einfach wirklich super klein ist, aber ist vom Aussterben bedroht. Die Art braucht offene, eigentlich Hochmoor, wie der Name es ja schon sagt, aber er kommt hier mit den Verhältnissen im Schwenninger Moos sehr gut zurecht.
2: Kuckuck, ich bin's wieder, nur ganz kurz. In den Mooren dieser schönen Erde sind ein Drittel des Kohlenstoffvorrats gebunden. 45.000 Hektar Moorfläche haben wir in The Land. Das sind 1,3% der Landesfläche. Und über 2.600 Hektar davon im Schwarzwald. Intakte Moore sind hervorragende Kohlenstoffspeicher. Während die Moore feucht, könnten die Emissionen bundesweit bis 2050 um etwa 52,3 Millionen Tonnen pro Jahr gesenkt werden. Allein die Vernässung des Schwenninger Moos verhindert jedes Jahr die Emission von knapp 100 Tonnen sogenannter CO2-Äquivalente. Entwässerte Moore dagegen setzen Treibhausgase und Kohlendioxid frei. Deshalb brauchen wir die schaurigen Feuchtgebiete. Okay, das war's erstmal. Okay, tschüssle. Klaus

0: Peter Karger hat die Geschichten rund um die unheimlich schöne Landschaft in einem Film versammelt. Moosgeschichten.
1: Also ihr dürft nie aufs Moos zum Spielen, weil das ist also unwahrscheinlich gefährlich.
2: Bei uns hat es auch immer geheißen, wenn man böse war, hat man einen aufs Moos geschickt. Die bösen Mädels sind dann nie mehr zurückgekommen.
0: Oh, schaurig ist's, übers Moor zu gehen, wenn es wimmelt im Heiderauche. Das wusste schon Annette von Droste-Hülshoff. Mein Tipp dagegen? Mückenspray, besonders im Sommer. Das Naturschutzgebiet wird erweitert. Bis 2024 soll hier außerdem eine barrierefreie Aussichtsplattform entstehen. Für Ornis, wie man die Vogelkundler auch nennt. Wem der 3 Kilometer Rundweg nicht reicht, der begeht den Ostweg von Villingen nach Bad Dürheim-Sundhausen. 18,5 Kilometer durch ausgedehnte Moorlandschaft entlang eines Lehrpfads zu Geschichte und Natur. Alle Infos zum Moorschutzprogramm Baden-Württemberg und dem Naturschutz-Großprojekt BAR finden Sie im Umweltzentrum Schwarzwald-Bar-Neckar. Vor Ort in Papier oder online auf der Webseite. Am Ende der Wanderung sollte in jedem Fall unbedingt ein Besuch in der Therme Solemar stehen. Mit der Schwarzwald-Card 365 ist der Eintritt für 3 Stunden frei. 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Aber ehrlich, ich würde am besten einen ganzen Tag einplanen, um durch die 13 Innen- und Außenbecken des Solemar zu schweben, kostenlose Wassergymnastik mitzunehmen, in der Sohlegrotte tief durchzuatmen. Dann gönnt ihr euch im Wellness-Center eine Schwarzwälder Heumassage oder eine spezielle Sternzeichenmassage. Was wäre denn für Aszendent Stier? Ich hab's immer im Nacken. Ja, oder ihr lasst euch mit Sohle einrubbeln. Ja, Sohle, man nennt sie auch die weiße Krankenschwester, ist eine wässrige Lösung mit einem Salzgehalt von mindestens 1,5%. Schulmediziner und Esoteriker gleichermaßen schätzen die Sohle als eine Art Wunderwaffe gegen, ja, gegen was nicht, wäre eher die Frage. Haut, Atemwege, Gelenke, Blutdrucksenkung, Entgiftung, bessere Mineralstoffaufnahme, Entsäuerung, als Trinkkur, als Spülung oder zur Inhalation. Sohle ist der Shit. Okay, das war's schon, gell? Tschüss. Ah, so herrlich entspannend. Ein bisschen mehr Action bieten sogenannte Outdoor Escape Games. Und die gibt es jetzt auch in Bad Dürheim. Ausgedacht hat sich das Ganze Oliver Lore. Und den treffe ich jetzt auf einen Kaffee. Sein Unternehmen heißt Berggeheimnis. Eine Mischung aus Wanderung, Schnitzeljagd und Rätsellösen. Die sagenhafte Sohle hat Lore in einen spannenden Krimi gepackt.
3: Ja, das ist richtig. Wir haben den Aufhänger der Vergiftung der Sohle in Bad Dürheim genommen und haben gesagt, wir entwickeln dort einen Outdoor-Escape-Krimi und verlassen ein bisschen unsere Wurzeln mit dem Outdoor-Escape-Erlebnis und haben hier konkret uns die Frage gestellt, wer hat die Sohle vergiftet? Um das Thema geht es.
4: Okay, du hast gerade gesagt, so Bad Dürheim ist ja was, wenn man ganz weit weg in einem anderen Teil von Deutschland wohnt, kennt man den Ort vielleicht gar nicht. Leute aus Baden-Württemberg wissen, ah ja, Bad Dürheim ist ein Kurort, bringt man vielleicht eher mit so einer gemütlichen Form des Tourismus oder Reha in Verbindung, dass Leute dorthin gehen, um sich zu erholen. Und jetzt aber was ganz anderes, ein packender Krimi. Wie kann ich diesen Krimi erleben? Wie funktioniert das ganz praktisch?
3: Ja, das war eigentlich auch der Aufhänger. Wir haben die Aufgabe, das Zielpublikum von Bad Dürheim einfach auch ein bisschen mit zu verjüngen, dass Leute auf Bad Dürheim aufmerksam werden, die sonst wahrscheinlich nicht darauf gegangen wären, auf die Webseite, und entdecken dort jetzt diesen Escape-Krimi, der ab dem Haus des Gastes, also die Touristinformation in Bad Dürheim, startet. Man kann sich das so vorstellen, dass es im Prinzip ein Rundweg ist, ein wirklich herrlicher Rundweg durch die teilweise Parkanlage, durch den nahegelegenen Stadtwald und durch eine Parkanlage, die jetzt nicht konkret den Sohle-Park ist, sondern ein Stadtpark. Und diese drei Areale verbinden wir zu einer Escape-Krimi-Geschichte.
4: Okay, jetzt brauche ich dazu keinen Rucksack oder irgendwas oder ein funktionierendes Handy, was aufgeladen ist wahrscheinlich, oder?
3: Nein, ein ganz markantes Zeichen für uns ist, dass wir nicht digital unterwegs sind. Wir sind komplett analog. Bei uns dürfen die Leute 3 Stunden wirklich eine absolut analoge

0: Zeit, also eine digital freie Zeit haben. Wir gehen rein in die Geschichte mit einem Sohle-Tragesystem, eine Krätze. Das heißt, wie früher im Prinzip die Sohle abgetragen wurde dort im 19. Jahrhundert, so gehen auch wir rein in das Spiel mit einem, und da gehen die Leute, die Gäste hin ins Haus des Gastes, holen eine Krätze ab und es ist gefüllt mit lauter Material, was der Detektiv Otto Link überlässt.
1: Es ist also nicht alles.

0: Wissen und modernster Wissenschaft. Atemtechniken gehören dazu. Und schon mal was von Wim Hof gehört? Jungbrunnen-Eisbaden. Auf dem Weg vom Parkplatz zur Therme kommt man an einem riesengroßen Holzfass vorbei. Und darin können ganz Mutige das Eisbaden lernen.
1: Es erhöht das Dopamin- und Adrenalin-Level. Dadurch werdet ihr nicht nur wach und seid fokussiert, sondern habt auch gute Laune. Es verbessert auch die Regeneration, weil es Entzündungswerte senkt.
0: Biohacking kann man in Bad Dürrheim an einem Wochenende lernen. In der Gruppe oder einzeln buchbar. Einmal im Jahr gibt es auch einen Kongress mit interessanten Speakern aus aller Welt, darunter Bestsellerautoren wie Lars Ament und renommierte Medizinerinnen. Euch ist das alles ein bisschen zu aufregend? Dann empfehle ich entspannt eine Runde Pit-Pat. Das ist Minigolf für Leute mit Rücken. Scherz. Aber ein bisschen sieht so aus. Hindernis-Billard. Die Tische sind fest verbaut im Kurpark. Ein lustiger Zeitvertreib. Oder ihr geht gleich daneben Abenteuergolfen. Das ist auch in der Schwarzwaldkarte mit drin. Kulinarisch hat der Schwarzwald-Barkreis einiges zu bieten. Da bietet sich demnächst auch mal eine eigene Sterne-Restaurant-Folge an. Was meint ihr? Manuel Ulrich zum Beispiel kocht ihr im Hotel Öschberghof. Das Restaurant Ösch Noir hat 2 Sterne. Für schlappe 210 Euro bekommt man hier ein 7-Gänge-Menü, das sich gewaschen hat. Ihr liebt gutes Cordon Bleu und große Portionen. Zünftig und rustikal geht es zum Beispiel im Muselstüble in Bad Dürrheim zu. Insgesamt ist die Auswahl an Gasthöfen recht groß. Ich hatte zu wenig Zeit hier und plane demnächst 2 Tage mit mindestens einer Übernachtung in der Gegend. Jetzt bedanke ich mich erstmal fürs Zuhören. Wenn euch Visit Black Forest gefällt, dann folgt uns. Teilt den Podcast gerne in den sozialen Medien. Vielen Dank und bis bald im Black Forest. Eure Zara.
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1: Ich bin Gregor Jose Moser. Die islamistischen Terroranschläge vom 11. September 2001 in den USA sind genau 25 Jahre her. Heute wird daran erinnert. Anne Pollmann berichtet aus New York.
2: In New York und an anderen Orten der USA wird heute den tausenden Opfern der Anschläge gedacht. Am Ground Zero, dort wo die Zwillingstürme einmal standen, sollen die Namen der Opfer verlesen werden. Am 11. September 2001 entführten Terroristen insgesamt 4 Flugzeuge. 2 davon flogen in die Türme des World Trade Centers in New York.
1: In der Schweiz sind bei einem schweren Unfall eines niederländischen Reisebusses mehrere Menschen getötet und verletzt worden. Die Polizei hat bislang noch keine konkreten Zahlen nennen können. Der Unfall ereignete sich im Kanton Graubünden im Osten des Landes. Nach ersten Ermittlungen stieß der Bus gegen eine Leitplanke und stürzte von der Straße. Nach einer ganzen Serie von Sabotageangriffen auf das deutsche Stromnetz hat die Bundesanwaltschaft die Ermittlungen übernommen. Der Fall habe besondere Bedeutung, so eine Sprecherin der Behörde.

0: Behörde. Es gehe um den Verdacht verfassungsfeindlicher Sabotage. Ein 48-jähriger Tatverdächtiger sitzt bereits in Untersuchungshaft. Er soll in mehreren Bundesländern versucht haben, einen Kurzschluss an Hochspannungsleitungen auszulösen, aus Protest gegen die Kohleverstromung. Fehlt noch der Blick zum Fußball. In der Champions League hat der FC Bayern sein Auftaktspiel der Ligaphase gewonnen. Der Rekordmeister besiegte den norwegischen Club Bodø Glimt zu Hause mit 5:0. Leipzig hat dagegen eine Niederlage einstecken müssen. Die Sachsen verloren in Italien beim AC Como mit 1:4.
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0: daran denke, kann ich's eigentlich kaum erwarten.
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2: Ich bin Gregor Jose Moser. Weltweit und besonders in den USA wird heute an die Terroranschläge vom 11. September 2001 erinnert. Vor genau 25 Jahren hatten Islamisten des Terrornetzwerks Al-Qaida Passagierflugzeuge gekapert und sie in das World Trade Center und das Pentagon gesteuert. Die zentrale Gedenkfeier findet am New Yorker Mahnmal statt, wo früher die Zwillingstürme des World Trade Centers standen. Nach dem schlechten Abschneiden deutscher Schüler bei der neuen PISA-Studie wird weiter über Konsequenzen diskutiert. Grünen-Chefin Brandner hat in der Rheinischen Post gefordert, das sogenannte Kooperationsverbot in der Bildungspolitik abzuschaffen. Das besagt, dass der Bund auf die Bildungspolitik der Länder keinen Einfluss ausüben darf. Gute Ideen dürften nicht an übermäßiger Bürokratie und komplizierten Zuständigkeiten scheitern, so Brandner. Ex-Unionsfraktionschef Spahn hat sich bei den CDU-Mitgliedern seines Wahlkreises für seinen Umgang mit der Leihmutterschaft seines Sohnes entschuldigt. Ende Juli war Spahn deshalb als Fraktionsvorsitzender zurückgetreten. Mehr von Thomas Bleskin.
3: Spahn schreibt, er sei zu feige gewesen, bei dem sensiblen Thema offen Farbe zu bekennen. Mit seinem Mann habe er über Jahre verschiedene Wege zur Familiengründung abgewogen, dabei habe sich seine Haltung zur Leihmutterschaft verändert. Diesen Prozess habe er aber nicht erklärt. Er habe eine schwierige Debatte vermeiden wollen und dadurch am Ende eine noch schwierigere ausgelöst. Das bedauere er zutiefst.
2: In der Schweiz hat es einen tödlichen Unfall mit einem Reisebus gegeben. Die Zahl der Opfer ist noch nicht bekannt. Die Polizei spricht von mehreren Toten und Verletzten. Die genauen Zahlen sollen erst am Vormittag bekannt gegeben werden. Davor müssten nämlich noch die Angehörigen informiert werden. Der Reisebus aus den Niederlanden mit knapp 50 Personen an Bord war im Schweizer Kanton Graubünden gegen eine Leitplanke gestoßen und von der Straße abgekommen. In der Fußball-Champions League ist der FC Bayern erfolgreich in die Ligaphase gestartet. Gegen den norwegischen Verein Bodø/Glimt gewannen die Münchner in der heimischen Allianz Arena mit 5:0. RB Leipzig dagegen hat sein Auswärtsspiel gegen Como 1907 mit 1:4 verloren.
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1: Ich bin Gregor Jose Moser. Guten Morgen. Wer am 11. September 2001 schon alt genug war, weiß wahrscheinlich heute noch, wo er oder sie gerade war, als es passierte.

0: provozierte. Die Anschläge der Terrororganisation Al-Qaida mit knapp 3000 Toten, die sich heute zum 25. Mal jähren. Zu diesem Anlass findet in New York eine große Gedenkfeier statt, zu der neben allen lebenden Ex-US-Präsidenten auch der aktuelle Vize Vance erwartet wird. Präsident Trump nimmt dagegen an einer Zeremonie im Pentagon in Washington teil. Die Voraussetzungen für ein mögliches AfD-Verbotsverfahren prüfen. Darum sollte sich eine Bund-Länder-Arbeitsgruppe kümmern, wie ja NRW-Ministerpräsident Wüst von der CDU vorgeschlagen hatte. Der Vorsitzende der Innenministerkonferenz und Innensenator Hamburgs Grote unterstützt den Vorstoß. Eine solche Arbeitsgruppe wäre der nächste logische Schritt, um alle relevanten Erkenntnisse zusammenzuführen, wie der SPD-Politiker dem Kölner Stadtanzeiger gesagt hat. Beim Unfall eines niederländischen Reisebusses in der Schweiz sind mehrere Menschen ums Leben gekommen. Die genauen Opferzahlen wird die Polizei erst am Vormittag mitteilen. Katrin Müller berichtet.
1: Rund 50 Menschen saßen wohl im Bus, als es zu dem folgenschweren Unfall kam. Sie waren Berichten zufolge auf dem Weg nach Österreich und zu einem Tagesausflug in der Schweiz. Der endete in einer Katastrophe. Laut Polizei krachte der Reisebus gegen eine Leitplanke, kippte um und blieb auf der Seite liegen. Die niederländische Reiseorganisation, für die der Bus unterwegs war, ist erschüttert.
0: In der Fußball-Champions League hat der FC Bayern sein Auftaktspiel der Ligaphase gewonnen. Der Rekordmeister besiegte den norwegischen Club Bodø/Glimt zu Hause mit 5:0. Leipzig hat dagegen eine Niederlage einstecken müssen. Die Sachsen verloren in Italien beim AC Como mit 1:4.
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2: Ja, wechselnd bewölkt wird es heute den ganzen Tag werden. Immerhin 10 Sonnenstunden soll es trotzdem geben in der ganzen Region. Temperaturen bis maximal 24 Grad sind angesagt. Aber die werden wir wahrscheinlich eh wieder übertreffen. Und jetzt um die Zeit haben wir noch so die knappen 10. Mal ein bisschen drüber, mal ein bisschen drunter. 8 Grad sind es zum Beispiel in Hausach beim Frank. Und richtig schönen Sternenhimmel. Aber tausende Sterne schickt mir der Timo aus Oberacher. 9 Grad sind es bei ihm. Und 12 Grad haben wir in La. Bei Mario, ja, so ist es überall. Aber es ist einfach zu kalt für viele, schreibt mir zumindest der Rainer, ebenfalls aus La. Bei ihm sind es 8 Grad. Da ist es noch ein kleines bisschen kühler. Ah, kurz nach 5:30.
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2: Ja, wenn ihr euch wundert, dass hier nicht der Andi sitzt, das liegt nämlich daran, dass der auf der A5 feststeckt. Basel Richtung Karlsruhe, zwischen Ettenheim und Lahr, da gibt es eine Vollsperrung nach einem dicken, fetten Unfall. Da müsst ihr mit einiger Zeit einrechnen, so wie es eben Andi auch tun soll. An den schicke ich jetzt ganz, ganz viele Grüße. Komm gut durch, ansonsten sieht es ganz gut aus auf den Straßen, aber hey, mit einer Vollsperrung kommt man halt nicht durch. Ja, und jetzt habe ich den Verkehrsservice, beziehungsweise den Blitzer-Service vergessen. Aber macht ja auch nichts. Ich wünsche euch guten Morgen.

0: Guten Morgen.
1: Guten Morgen.
2: Mein Thema heute: Sünde. Ich hab gesündigt, schreibt Lisa. Quatsch, Sünde gibt's doch gar nicht, schreibt Ralf zurück. Okay, machst du immer alles richtig, fragt sie. Das ist Ansichtssache, meint er. Aha, und gut sein, ist das wichtig für dich? Haha, den Gutmensch habe ich mir abgeschminkt, triumphiert er. Ja klar, ist der jetzt auch ein Schimpfwort, gibt Lisa zu. Aber dann nimmt sich einfach jeder so viel er kann, oder? Ich nehme mir, was mir zusteht. Ja, wenn das jeder so macht, haben wir ein Problem, textet Lisa. Wieso? Fragt er zurück. Na, ich glaube, an dem Punkt hängen wir gerade. Alle streiten um alles und keiner gibt nach. Und keiner hat was falsch gemacht, denn es gibt sie ja nicht. Die Sünde. Phil Neri, Evangelischer Rundfunkdienst Baden.

0: Ja, guten Morgen.
1: Buonasera, Senorita, buonasera. Guten Morgen,
0: buonasera.
1: Andi.
0: Buonasera, ist das nicht Spanisch für guten Abend? Ach was, keine Ahnung, was weiß ich schon.
1: Ja, hast du vollkommen recht. Andi, du stehst im Stau.
0: Jawohl, das ist richtig.
1: Was ist los?
0: Ja, irgendwo hier brennt eine Karre, also nicht allzu weit von mir entfernt. Also es muss ein paar Minuten vorher gewesen sein. Ich sehe das Blaulicht, aber ja, also wir hängen fest irgendwo zwischen, wo bin ich jetzt gerade, Rachthof-Mahlberg und der Autobahnausfahrt Lahr.
1: Das ist ganz toll. Und du hängst schon ein bisschen länger fest, so wie das ausschaut.
0: Ja, also ich stehe hier jetzt schon seit ja, einer knappen Stunde und ja, noch kein Ende in Sicht. Also von daher, ich bin mal gespannt. Also vielen Dank dir auf jeden Fall fürs spontane Einspringen.
1: Ja, aber das ist doch mal völlig klar. Die Frage ist jetzt nur, wie gleichen wir das jetzt wieder aus, Andi? Das müssen wir uns jetzt wirklich sehr, sehr gut überlegen. Irgendwie müssen wir das ausgleichen. Ich brauche irgendwas, dass ich jetzt mich da aus dem Bett rausgequält habe, so zum Motivieren.
0: Also Ruhm und Ehre sollte dir eigentlich reichen. Das ist auch das, was mein Kadaver jeden Morgen aus dem Bett rausbringt, weil machen wir uns nichts vor, das unglaubliche Geld, was wir überwiesen kriegen, das ist es auf jeden Fall nicht. Nein, aber da lassen wir uns irgendwas einfallen hier.
1: Ruhm und Ehre. Tschüss, Andi. Gute Fahrt.
0: Vielleicht darfst du ja zukünftig doch Orbit sammeln, obwohl du Mitarbeiter im Funkhaus bist.
1: Sehr gut. Übrigens ein generell guter Tipp für alle Hörer. Vielen Dank, Andi. Habt eine gute Fahrt. Wir sehen uns nachher. Tschüss.
0: Ja, werden wir dann nicht mal fahren. Ciao, ciao.

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gut raus. Hitradio Ohr hier. Und für mich ist es meistens noch und nicht schon. Es geht um das Wachsein. Andi ist ja auf der Autobahn und hängt fest. Aber die Vollsperrung zwischen Ettenheim und Lahr, die ist mittlerweile wohl aufgehoben. Also sollte sich jetzt so langsam auch Richtung Funkhaus bewegen können und mich dann wieder ablösen. Da kann ich mich wieder ins Bett hauen. Ist auch ganz schön, glaube ich. Und ich denke, wir werden trotzdem einen schönen Morgen haben. Und ihr werdet einen hoffentlich schönen Morgen haben. Ich hoffe, ihr seid gut rausgekommen. Ich bin's nicht. Aber das macht überhaupt gar nichts. Is anybody out there? Gnan versus oder featuring Nelly Furtado habe ich jetzt für euch ein bisschen Musik und weiter gute Laune hier auf Hitradio Ohr.

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2: Weitestgehend haben wir einen wolkenlosen Himmel gehabt heute Nacht. Ein paar Wölkchen sind jetzt schon da, unter anderem in Goldscheuer beim Marco. 10 Grad sind es bei ihm. Aber doch richtig schönen Himmel, wenn man rausguckt. Unter anderem zum Beispiel bei der Martina in Schuttertal, schreibt sie mir, dass es da richtig schön ist. Man kann ganz viele Sterne sehen heute. Ja, Sterne sind immer schön zum Gucken, vor allem ganz früh am Morgen. Kann man machen, wie man will. Temperaturen maximal 24 Grad sind heute angesagt. 10 Sonnenstunden sind ebenfalls angesagt. Und einige Wolken werden wir trotzdem am Himmel haben. Dafür haben wir dann morgen einen richtig schönen Samstag. Kann gut passen fürs Wochenende, vor allem bei 25 Grad, die dann kommen werden. Wir haben 6 Uhr.
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3: Die A5 ist in Richtung Karlsruhe aktuell noch teilweise gesperrt. Zwischen Ettenheim und Lahr ein Auto und ein LKW zusammengestoßen. Das Auto fing Feuer. Eine Person ist nach ersten Infos leicht verletzt. Der Verkehr wird über die linke Spur geleitet. Er galt als einer der bedeutendsten Einzelhändler der Region. Der Aachener Unternehmer Adolf Scheck ist im Alter von 75 Jahren gestorben. Das hat seine Firma der mittelbadischen Presse bestätigt. Scheck hatte unter anderem die Unternehmensgruppe der Scheck Inn Center mit Märkten in Baden-Württemberg, Hessen und Rheinland-Pfalz aufgebaut. Am kommenden Montag und Dienstag fährt wegen des angekündigten

0: Beteiligten waren Streiks, voraussichtlich kein Schulbus. Die SWEG bezeichnet den Streikaufruf der Gewerkschaft Verdi als unverhältnismäßig und verantwortungslos. Verdi bringe eine unnötige Schärfe in die laufenden Tarifverhandlungen und das auch noch zum Schulbeginn. Einfach näher dran an der Region, jetzt Deutschland und die Welt mit Dominik Schweiger.
1: Die islamistischen Terroranschläge vom 11. September 2001 in den USA sind genau 25 Jahre her. Heute wird daran erinnert. Anne Pollmann berichtet aus New York.
2: In New York und in anderen Orten der USA wird heute den tausenden Opfern der Anschläge gedacht. Am Ground Zero, dort wo die Zwillingstürme einmal standen, sollen die Namen der Opfer verlesen werden. Am 11. September 2001 entführten Terroristen insgesamt 4 Flugzeuge. 2 davon flogen in die Türme des World Trade Centers in New York.
1: Nach dem schlechten Abschneiden deutscher Schüler bei der neuen PISA-Studie wird weiter über Konsequenzen diskutiert. Grünen-Chefin Brandner hat in der Rheinischen Post gefordert, das sogenannte Kooperationsverbot in der Bildungspolitik abzuschaffen. Das besagt, dass der Bund auf die Bildungspolitik der Länder keinen Einfluss ausüben darf. Gute Ideen dürfen nicht an übermäßiger Bürokratie und komplizierten Zuständigkeiten scheitern, meint Brandner. In der Schweiz hat es einen tödlichen Unfall mit einem Reisebus gegeben. Die Zahl der Opfer ist noch nicht bekannt. Die Polizei spricht von mehreren Toten und Verletzten. Die genauen Zahlen sollen erst am Vormittag bekannt gegeben werden. Davor müssten nämlich noch die Angehörigen informiert werden, heißt es. Der Reisebus aus den Niederlanden mit knapp 50 Personen an Bord war im Schweizer Kanton Graubünden gegen eine Leitplanke gestoßen und von der Straße abgekommen. Zum Fußball, da ist ja seit dieser Woche die Champions League zurück. Der FC Bayern ist am Abend erfolgreich in die Ligaphase gestartet. In der heimischen Allianz Arena gewannen die Münchner mit 5:0 gegen die Norweger von Bodø/Glimt. RB Leipzig dagegen hat sein Auswärtsspiel gegen den AC Como mit 1:4 verloren.
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6: Ja, auf der A5 Basel Richtung Karlsruhe zwischen Ettenheim und Lahr hat es ja gekracht, habt ihr ja eben in den Nachrichten gehört. Und Andi, euer Morning Show Man hier auf Hitradio OR, ist jetzt unterwegs, denn die Vollsperrung ist aufgehoben und man kommt einigermaßen durch. Ein bisschen Stau habt ihr noch da, aber zumindest geht's endlich weiter. Ansonsten sind die Straßen noch frei.
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6: Die Celine hat mir einen Blitzer reingeschickt und zwar auf dem Autobahnzubringer Freiburg Mitte Richtung Stadt. 60 sind dort erlaubt. Dann habe ich noch einen in Kuppenheim in der Friedrichstraße zwischen Kirche und Tankstelle stehen sie da. Danke an Thorsten, der uns das reingemeldet hat. Und dann hat die Silvia auch nochmal einen reingeschickt. In Umkirch in der Huckstädter Straße in der 30er-Zone ist auch nochmal ein Blitzer. Alle weiteren findet ihr wie immer bei uns im Web und auch in der App. Und wenn ihr irgendwo einen entdeckt, 20 Orbits gibt es unter der 0173 104 33 und der 11. Habt eine gute Fahrt und kommt sicher und gut an.

0: Ich brauche eure Liebe, One Republic, hier auf Hitradio Ohr. Und warum man Ende des Monats nicht nach München fahren muss, wenn man die gleiche Party auch in der Region feiern kann? Naja, fast. Um was es geht, erzählt euch Elias.
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2: In Rheinau bei Wetterwächter Matthias 9 Grad, der Himmel ist bewölkt. In Bad Krozingen, da lauscht uns Wetterwächter Bernhard. Knappe 10 Grad hat er auf dem Thermometer, wechselnd bewölkt ist es. Und in Biberach bei Claudia, da haben wir 7 Grad. Im Moment wolkenlos. Ja, es wird teils sonnig, teils bewölkt heute, bleibt aber trocken bei Höchstwerten um 24 Grad. Auch morgen, da gibt es den berühmten Sonne-Wolken-Mix, aber keinen Regen bei ähnlichen Temperaturen wie heute.
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2: Um 6:30 mit Linda L.
3: Nach einem Unfall auf der A5 musste die Fahrbahn Richtung Karlsruhe heute früh voll gesperrt werden. Mittlerweile ist die linke Spur wieder frei. Zwischen der Ausfahrt Ettenheim und La waren ein Auto und ein LKW zusammengestoßen. Dabei fing das Auto Feuer. Nach ersten Infos ist eine Person leicht verletzt worden. Am kommenden Montag und Dienstag fährt voraussichtlich kein Schulbus. Davon geht die SWEG aus, nachdem die Gewerkschaft Verdi auch für kommende Woche weitere Warnstreiks an den SWEG-Busstandorten angekündigt hat. Unter anderem in La, Offenburg, Schotterwald und Kiel.
4: Das Unternehmen bezeichnet den Streikaufruf als unverhältnismäßig und verantwortungslos. Verdi bringe eine unnötige Schärfe in die laufenden Tarifverhandlungen und das auch noch zum Schulbeginn. Die Arbeitgeberseite habe aus SWEG-Sicht ein mehr als verhandlungsfähiges Angebot vorgelegt. Außerdem widerspricht das Unternehmen der Zahl von rund 500 betroffenen Beschäftigten, die von der Gewerkschaft genannt wird. Laut SWEG seien es rund 100. Sven Steiner, Nachrichtenredaktion.
3: Er galt als einer der bedeutendsten Einzelhändler der Region. Der Aachener Unternehmer Adolf Schäfer

0: Beck ist im Alter von 75 Jahren gestorben. Das hat seine Firma der mittelbadischen Presse bestätigt. Scheck prägte den deutschen Lebensmittelhandel über Jahrzehnte hinweg. Er hat die Unternehmensgruppe der Scheck Inn Center mit Märkten in Baden-Württemberg, Hessen und Rheinland-Pfalz aufgebaut. Von 2010 bis 2016 war er Aufsichtsratsvorsitzender des bundesweiten Edeka-Verbunds. Außerdem war er viele Jahre im Aufsichtsrat von Edeka Südwest in Offenburg tätig.
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3: Tja, Servus auf die Straßen. A5 Basel Richtung Karlsruhe. Aus leidvoller Erfahrung kann ich sagen, zwischen Ettenheim und Laas gekracht. Da gab es einen Unfall. Eine Spur ist noch gesperrt. Mittlerweile kommt er an der Unfallstelle vorbei, gibt aber trotzdem noch ein bisschen Stau. Und Offenburg, hier haben wir einen kaputten LKW zwischen dem Offenburger Ei und Schutterwald. Die Polizei ist aber bereits vor Ort.
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3: B294 Hasler Richtung Hausach, da stehen sie Höhe Hechtsberg, Tempo 60 dürft ihr hier fahren, in Freiburg auf dem Autobahnzubringer Stadt Mitte, Stadt einwärts, Tempo 60 hier erlaubt, in Kuppenheim in der Friedrichstraße, in Umkirch in der Huckstädter Straße, Tempo 30 hier erlaubt. Alles zum Nachlesen, auch die Anhängerblitzer bei uns im Web oder in der App. Ihr habt noch was entdeckt unterwegs? Dann her damit. Gerne per WhatsApp 0173 104 33 und die 11. Entspannte und vor allem sichere Fahrt.
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3: Tja, und Klaus Muth. Moin Klausi. Mensch, vielen, vielen Dank für dein spontanes Einspringen. Ich muss ganz ehrlich sagen,
5: du bist ein sehr, sehr geiler Typ.
6: Ja. Oh, das ist sehr lieb. Aber senile Bettflucht wurde mir schon unterstellt. Also von dem her.
3: Ja, als ich vorher mit Linda konferiert habe, oh, wen können wir jetzt aus dem Bett klingen? Und gesagt, Mensch, probier's mal mit Klaus. In dieser Uhrzeit müsste er das dritte Mal auf dem Klo sein. Vielleicht gerade zufällig wach und hat
6: das. Das ist nicht wahr. Ich musste noch nie in meinem Leben nachts aufs Klo.
3: Echt?
6: Da bin ich total stolz drauf. Oder ja, beziehungsweise ein ganz großes Glück, muss man wirklich auch sagen, in meinem Alter ist das.
3: Du bist ein bisschen älter als ich, gell?
6: Nein.
3: Nicht? Aber okay, das erklärt natürlich einiges. Ja, ja. Also wirklich vielen Dank, Mitarbeiter des Monats für den Rest des Jahres. Mindestens das sei dir sicher. Ruhm und Ehre und meine unendliche Dankbarkeit natürlich. Aber das
6: ich
3: war richtig.
6: Ich hab dich doch auch lieb, das weißt du doch.
3: Aber das war richtig bitter heute Morgen. Fahre ich auf die Autobahn, erst schon einen dicken Hals gehabt, weil ich vorher noch tanken musste. Und dann hier Autobahn und siehst du schon vorne Blaulicht. Oh, dann sind wir so mit 40 Sachen irgendwie auf der Autobahn gefahren. Ich dachte, ah, blöd, irgendwo wieder Reifenteile, die bremsen kurz den Verkehr aus und dann geht's fix wieder weiter, ja. Kaputter Reifen war auf der Straße, blöderweise noch ein brennendes Auto außenrum, deswegen ging das Ganze halt länger. Jetzt bin ich allerdings wieder hier. Danke Klaus, du darfst jetzt wieder ins Bettchen.
6: Aber was haben wir daraus gelernt, lieber Andi?
3: Ich gar nichts.
6: Na klar, hast du was gelernt.
3: Was denn?
6: Am Tag vorher tanken.
3: Ja, weil das Tanken das große Problem heute Morgen war. Genau. Naja, euch einen besseren Start in den Tag als mir und auch als Klaus.

0: 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Leute, ich stand ja heute Morgen nicht schon in der Vollsperrung. Ich hatte ja auch noch das zweifelhafte Vergnügen, die Karre voll tanken zu müssen. Ei, ei, ei. 2,23 Euro der Liter. Super heute Morgen. Und ey, wie schlimm ist das mittlerweile geworden, dass du da an der Tankstelle stehst und denkst so, oh, neulich waren es noch 2,45. Das ist ja gar nicht so schlimm mit 2,23. Doch, verdammt nochmal, ist es. Das ist immer noch verdammt viel Geld. Und deswegen gibt's ab Montag unsere Quiz-Tanke. 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Oh, und ein bisschen überschlagende Stimme auch noch vor lauter Vorfreude. Ja, alle Infos findet ihr bei uns im Web, hitradioohr.de. 6.42 Uhr ist es und hier geht's gleich weiter mit Toto. Bitte bleiben Sie dran, hold the line.
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2: Wetterwächter Mario aus Lauf meldet 11 Grad, es ist bewölkt in Hofweier bei Wetterwächter Daniel 10 Grad, es ist leicht bewölkt und in Sundheim bei Giesbert, da haben wir 8 Grad, auch hier ist es im Moment bewölkt. Ja, es wird teils sonnig, teils bewölkt, heute bleibt aber trocken, Höchstwerte so um 24 Grad. Auch morgen, da haben wir den berühmten Sonne-Wolken-Mix am Himmel, gibt aber keinen Regen bei ähnlichen Temperaturen wie heute.
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3: Ein Auto und ein LKW waren zusammengestoßen. Das hat auf der A5 in Fahrtrichtung Karlsruhe heute früh eine Vollsperrung ausgelöst. Die linke Spur ist inzwischen aber wieder frei. Das Auto hatte Feuer gefangen. Eine Person ist nach ersten Infos leicht verletzt. Er galt als einer der bedeutendsten Einzelhändler der Region. Der Aachener Unternehmer Adolf Scheck ist im Alter von 75 Jahren gestorben. Das hat seine Firma der mittelbadischen Presse bestätigt. Scheck hatte unter anderem die Unternehmensgruppe der Scheck-In Center mit Märkten in mehreren Bundesländern aufgebaut. Am kommenden Montag und Dienstag fährt wegen des angekündigten Warnstreiks voraussichtlich kein Schulbus.

0: Bus. Die SWEG bezeichnet den Streikaufruf der Gewerkschaft Verdi als unverhältnismäßig und verantwortungslos. Verdi bringe eine unnötige Schärfe in die laufenden Tarifverhandlungen und das auch noch zum Schulbeginn. 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
1: Heute vor 25 Jahren haben die Terroranschläge vom 11. September die Welt erschüttert. Fast 3000 Menschen kamen damals in den USA ums Leben. Heute wird an mehreren Orten an die Opfer erinnert. Julia Wasselkopf berichtet.
2: 4 Passagierflugzeuge sind am 11. September 2001 von 19 Terroristen entführt worden. 2 Flugzeuge steuerten sie in das World Trade Center in New York. Ein weiteres ins Pentagon bei Washington. Die 4. Maschine stürzte in Pennsylvania ab. Die Anschläge veränderten die Welt. Unter anderem wurden Sicherheitsmaßnahmen an Flughäfen danach massiv verschärft.
1: Social Media erst ab 13, das meint eine Expertenkommission im Auftrag des Bundesbildungsministeriums. Heute übergeben die Fachleute ihren Abschlussbericht an Ministerin Prien. Darin stehen insgesamt 56 Vorschläge für einen besseren Schutz von Kindern und Jugendlichen im Netz. Prien will in den kommenden Wochen einen Gesetzentwurf vorlegen. Ein AfD-Verbotsverfahren anzustoßen, wird ja schon länger diskutiert. Unter anderem NRW-Ministerpräsident Wüst hat vorgeschlagen, die Voraussetzungen dafür zu prüfen. Der Vorsitzende der Innenministerkonferenz Grote unterstützt das. Eine Bund-Länder-Arbeitsgruppe müsste jetzt alles an Erkenntnissen und Materialien für eine solche Prüfung zusammentragen, so Grote im Kölner Stadtanzeiger. Der Champions-League-Auftakt war für den FC Bayern ein voller Erfolg. Gegen den norwegischen Club Bodø Glimt stand es am Ende 5:0. RB Leipzig hat dagegen eine Niederlage einstecken müssen, gegen Como aus Italien mit 1:4.
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5: 7:04. Servus auf die Straßen. Bitte ganz besonders aufpassen im Ortsausgang Mahlen. Wenn ihr Richtung Sundheim unterwegs seid, da liegt ungefähr 300 Meter nach dem Ortsschild ein totes Reh mitten auf der Straße. Außerdem hat es wohl gekracht. Fahrzeugteile liegen auch noch rum. Die Polizei ist allerdings auf dem Weg. In Willstedt ebenfalls Obacht im Ortsausgang Richtung Eckartsweier, da steht ein kaputter LKW. In Offenburg, kaputter LKW zwischen dem Offenburger Ei und Schutterwald, auch hier ist die Polizei bereits vor Ort. Und dann die A5 Basel Richtung Karlsruhe. Aus eigener leidvoller Erfahrung kann ich berichten, zwischen Ettenheim und Laatz gekracht, da hat ein Auto gebrannt. Im Moment laufen gerade Reinigungsarbeiten, eine Spur ist gesperrt. 4 Kilometer Stau haben wir im Moment, kostet euch ungefähr 30 Minuten an Zeit.
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5: B294 Haslach Richtung Hausach, Höhe Hechtsberg im 60er Bereich ein Blitzer, Autobahnzubringer Freiburg Mitte Stadt einwärts, Tempo 60 an dieser Stelle erlaubt. In Kuppenheim in der Friedrichstraße, in Offenburg in der alten Straßburger Straße, Tempo 30 erlaubt. In Umkirch in der Hugstädter Straße, in Welschensteinach in der Ortsdurchfahrt beim Gasthaus Wilder Mann, Tempo 50 erlaubt. Und dann gibt es natürlich noch einiges an Anhängerblitzern. Die und den kompletten Verkehr zum in aller Ruhe nachlesen findet ihr bei uns im Web oder in der App. Wenn ihr noch was zu ergänzen habt, her damit, gerne anrufen 0800 504 33 und die 11. Entspannte und vor allem sichere Fahrt euch.
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5: Tag in die Runde, einen entspannten Start in den Freitag. Ich hoffe, ihr kommt besser rein als ich. Vollsperrung am Morgen kann niemand gebrauchen. Im Moment kommt ihr an der Unfallstelle vorbei, aber es gibt viele, viele, die immer noch im Stau stehen. Und unser Hörer Udo aus Ortenberg, der hat ein WhatsApp ans Studio geschickt.
7: Guten Morgen. Komme spontane Aktion für den Andi, wenn er schon im Stau steht. Ich wünsche mir für ihn Highway to Hell.
5: Das ist extrem lieb, Udo. Ich bin aus dem Stau raus, wie ihr unschwer hören könnt. Aber viele, viele stehen eben noch drin. Deswegen Highway to Hell machen wir doch. AC/DC, Highway to Hell oder wie es heute Morgen heißt, A5 Basel Richtung Karlsruhe.

0: Blame it on me, der Ezra Schorsch in eurer Radio Morning Show. 13 Minuten nach 7 ist es und mal kurz auf dem Gelände geguckt. Mensch, es ist ja Freitag, das heißt Wochenende, das heißt es ist ganz viel los und einen Überblick, was los ist, den hat unsere hauseigene Partyredaktion, besser bekannt als Regina.
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2: Heute könnt ihr nach Ettenheim zum Foodtruck Festival in die Tuller Straße beim Splumenhäfele. Verschiedene Trucks mit internationalem Essen und Live-Musik und gegessen wird bis Sonntag. Gleich 4 Tage wird in Unterhammersbach gefeiert. Geht heute los mit DJ Meets Gugge Beats ab 21 Uhr. Morgen sind dann die Wilden Engel am Start. Am Sonntag gibt es ein Frühschoppenkonzert und am Montag ein Handwerkerfest ab 16 Uhr. Die Hombacher Kilwi beim Sportplatz in Unterhammersbach startet heute und geht bis Montag. Dann könnt ihr morgen und am Sonntag noch zum Flugplatzfest nach Altdorf. Da gibt es dann unter anderem Gastflüge mit Motorflugzeugen, mit Hubschraubern, eine Oldtimer-Flugzeugshow und noch viel mehr. Das Flugplatzfest morgen und am Sonntag auf dem Flugplatzgelände in Ettenheim-Altdorf. Dann könnt ihr morgen und am Sonntag auch noch nach Ichenheim zum Straßenfest. Da gibt's Live-Musik, Programm für eure Kids, eine historische Ausstellung, 250 Jahre Marktrecht Ichenheim und ganz viel Essen und Trinken. Dann könnt ihr morgen auch noch nach La, da klingt's von außen so. Auf euren Kopfhörern klingt es so. Da könnt ihr von 19 bis 23 Uhr zur Silent Disco auf den Marktplatz. Oder ihr geht nach Oberkirch zu den Landesfesttagen. Heute geht's los mit der Verleihung der Heimatmedaille Bavü um 16 Uhr und ab 20 Uhr klingt's dann so.
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2: Glasperlenspiel sind da und danach wird dann noch mit den DJs Jacke wie Hose weitergefeiert. Am Samstag ist dann unter anderem der Kinder- und Brauchtumstag in der Innenstadt von 10 bis 16 Uhr und am Sonntag gibt es dann unter anderem noch ab 14 Uhr den großen Landesfestumzug mit rund 100 Gruppen durch die Altstadt. Die Landesfesttage in Oberkirch, die starten heute und gehen bis Sonntag. Und egal was ihr macht, ich wünsche euch wie immer ganz viel Spaß dabei und ein schönes Wochenende.

Faust ist The Art of Letting Go. Ja, ist eine Isländerin. 7.19 Uhr, gleich 20 Minuten nach 7. Ich habe was Neues von den Straßen für euch mit, ich meine, unseren Orbitsammler Sebastian. Der hat es nämlich entdeckt. Kaputter LKW, B33 Haslach Richtung Steinach. Das Ganze kurz nach der Auffahrt Haslach. Passt hier bitte ganz besonders auf.

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1: Wetter. In Schutterwald bei Wetterwächterin Jana 10 Grad bedeckter Himmel. Linda aus Kittersburg meldet 8 Grad. Hier ist es wolkenlos und leicht bewölkt ist es bei Raissa in Aachen 8 Grad hier. Ja, das Wetter heute. Es wird teils sonnig, teils bewölkt. Es bleibt aber trocken bei Höchstwerten um 24 Grad. Auch morgen mal Sonne, mal Wolken, aber kein Regen bei ähnlichen Temperaturen wie heute.
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3: Nach einem Unfall auf der A5 musste die Fahrbahn Richtung Karlsruhe heute früh gesperrt werden. Zwischen der Ausfahrt Ettenheim und La waren ein Auto und ein LKW zusammengestoßen. Dabei fing das Auto Feuer. Nach ersten Infos der Polizei ist eine Person leicht verletzt worden. Am kommenden Montag und Dienstag fährt voraussichtlich kein Schulbus. Davon geht die SWEG aus, nachdem die Gewerkschaft Verdi auch für kommende Woche weitere Warnstreiks an den Busstandorten angekündigt hat. Unter anderem in La, Offenburg, Schutterwald und Kiel.
4: Das Unternehmen bezeichnet den Streikaufruf als unverhältnismäßig und verantwortungslos. Verdi bringe eine unnötige Schärfe in die laufenden Tarifverhandlungen und das auch noch zum Schulbeginn. Die Arbeitgeberseite habe aus SWEG-Sicht ein mehr als verhandlungsfähiges Angebot vorgelegt. Außerdem widerspricht das Unternehmen der Zahl von rund 500 betroffenen Beschäftigten, die von der Gewerkschaft genannt wird. Laut SWEG seien es rund 100. Sven Steiner, Nachrichtenredaktion.
3: Er galt als einer der bedeutendsten Einzelhändler der Region. Der Aachener Unternehmer Adolf Scheck ist im Alter von 75 Jahren gestorben. Das hat seine Firma der mittelbadischen Presse bestätigt. Scheck prägte den deutschen Lebensmittelhandel über Jahrzehnte hinweg. Er hat die Unternehmensgruppe der Scheck-In-Center mit Märkten in Baden-Württemberg, Hessen und Rheinland-Pfalz aufgebaut. Scheck war viele Jahre im Aufsichtsrat von Edeka Südwest in Offenburg tätig.
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2: Gleich 3 Minuten nach 7:30. Hallöchen hinter die Lenkräder. B33 Haslach Richtung Steinach. Hier bitte ganz besonders aufpassen. Kurz nach der Auffahrt Haslach steht ein kaputter LKW. Und nochmal ein kaputter LKW in Willstedt im Ortsausgang Richtung Eckartsweier. Dann die A5 Basel Richtung Karlsruhe. In den Nachrichten haben wir es gerade gehört. Zwischen Ettenheim und Laatz gekracht, hier hat ein Auto gebrannt. Reinigungsarbeiten laufen im Moment. Eine Spur ist gesperrt. 4 Kilometer Stau haben wir. Kostet euch ungefähr 30 Minuten an wertvoller Lebenszeit.
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2: B294 Haslach Richtung Hausach, Höhe Hechtsberg im 60er Bereich. Autobahnzubringer Freiburg Mitte Stadt einwärts. Auch hier gilt Tempo 60. In Kuppenheim in der Friedrichstraße, in Offenburg in der alten Straßburger Straße, in Umkirch in der Hugstädter Straße und in Welschensteinach in der Ortsdurchfahrt beim Gasthaus Wildermann im 50er Bereich. Alles zum Nachlesen. Auch die Anhängerblitzer bei uns im Web oder in der App. Wenn ihr noch was Erhellendes beizusteuern habt zum Verkehr, scheut euch nicht zum Hörer zu greifen und die 0800 504 33 und die 11 zu wählen. Ansonsten euch natürlich eine entspannte und sichere Fahrt.
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2: Tag in die Runde, einen entspannten Freitagmorgen wünsche ich. Liebe Grüße natürlich auf die A5 an alle, die jetzt gerade zwischen Ettenheim und Laa im Stau stehen. Wir kommen gemeinsam gut durch diesen Stau durch, kein Problem. Ja, heute gibt es ein prominentes Geburtstagskind, der gute Moby. Und ich gehe mal schwer davon aus, hier irgendwie sowas wie gefüllten Truthahn oder so wird es da heute Abend nicht geben. Der gute Mann ist ja wirklich schon Veganer seit einer Zeit, als es noch gar nicht so hip war, Veganer. Veganer zu sein. Moby, Geburtstagskind, mehr zu ihm und natürlich auch ein Song gleich hier.

0: Es ist 7.41 Uhr, die Toten Hosen waren das, nur nach vorne in eurer Hitradio Morning Show. Und heute, da hat der gute Moby Geburtstag, 61 Jahre alt wird er. Aber er ist nicht nur als Musiker bekannt, er ist außerdem Tierrechtsaktivist und seit 1987 schon Veganer. Und mehr zu ihm jetzt von unserem Tofu der harten Fakten, besser bekannt als
1: Sigi Schlau Schlau. Halbwissen fürs Büro.
2: Richard Melville Hall oder einfach Moby. Den Spitznamen haben ihm schon seine Eltern verpasst, weil sie der Meinung waren, sein bürgerlicher Name passt nicht zu einem Baby. Trifft sich ja gut, denn er ist tatsächlich ein Ururgroßneffe von Herman Melville. Genau, der Autor von Moby Dick.
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2: Sein Album Play kam 1999 erst ziemlich schleppend aus den Startlöchern, aber dann nutzten ihn viele Filme, Serien oder Werbespots. Ergebnis? Über 12 Millionen verkaufte Platten

0: und Moby war plötzlich Weltstar. Dabei fing er ganz anders an. Nicht elektronisch, sondern mit klassischer Gitarre und Klavier. Schlagzeug hat er sich außerdem selbst beigebracht, weil die Drums seiner Bandkollegen zufällig bei ihm im Keller rumstanden. Heute produziert er lieber alleine, in einer super minimalistischen Wohnung.
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0: Moby hat sogar einen offiziellen Guinness-Weltrekord mit dem Track 1000 von 1993. Der ballert unglaubliche 1015 Beats pro Minute. Das sind über 16 Schläge pro Sekunde. Und der steht damit im Guinness-Buch als schnellster Song in der Musikgeschichte.
2: Naja, den Song lassen wir jetzt lieber, trotzdem nicht, dass wir noch Herzrhythmusstörungen oder spontan ADHS bekommen. Stattdessen gibt's was Gemütlicheres von Moby aus dem Jahr 1999. Why does my heart feel so bad? Wobei, da wären wir ja wieder bei der Herzrhythmusstörung. Egal.

7.47 Uhr. Mobi war das. Alles Gute zum Geburtstag. 61 Jahre Wörterhall. Und ich habe einen neuen Blitzer für euch. B28 zwischen Bad Griesbach und Kniebis. Da steht ein Blitzer bei der Kapelle im 30er-Bereich.

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2: In Niederschopfheim bei Wetterwächterin Roswitha 10 Grad, es ist bewölkt. Dennis aus Rastatt meldet 14 Grad, es ist leicht bewölkt. Und in Biberach bei Wetterwächterin Stefanie, da haben wir 9 Grad. Auch hier ist es im Moment bewölkt. Ja, teils sonnig, teils bewölkt, so die Aussichten für heute. Es bleibt aber trocken bei Höchstwerten um 24 Grad. Auch morgen mal Sonne, mal Wolken, aber kein Regen bei ähnlichen Temperaturen wie heute.
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3: Am kommenden Montag und Dienstag fährt wegen des angekündigten Warnstreiks voraussichtlich kein Schulbus. Die SWEG bezeichnet den Streikaufruf der Gewerkschaft Verdi als unverhältnismäßig und verantwortungslos. Verdi bringe eine unnötige Schärfe in die laufenden Tarifverhandlungen und das auch noch zum Schulbeginn. Er galt als einer der bedeutendsten Einzelhändler der Region. Der Aachener Unternehmer Adolf Scheck ist im Alter von 75 Jahren gestorben. Das hat seine Firma der mittelbadischen Presse bestätigt. Scheck hatte unter anderem die Unternehmensgruppe der Scheck-In Center mit Märkten in mehreren Bundesländern aufgebaut. Die B3 in Lahr ist ab morgen wieder frei. Letzte Markierungsarbeiten werden heute noch erledigt. Dann ist die Sanierung der Strecke auf 2 Kilometern pünktlich fertig. 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
4: Von der Rente bis zur Raumfahrt. Der Bundestag schließt heute seine Beratungen über den Bundeshaushalt ab. Auf der Tagesordnung stehen unter anderem die Etats für Arbeit und Soziales sowie für Forschung und Technologie. Den größten Einzelhaushalt verantwortet Sozialministerin Baas. Allein rund 145 Milliarden Euro fließen in die Rentenversicherung und die Grundsicherung im Alter. Die Terroranschläge in den USA heute vor 25 Jahren haben die Welt verändert. Die Vereinigten Staaten erinnern heute mit diversen Veranstaltungen an die fast 3000 Opfer. Noch

0: Bis heute sind 4 von 10 Toten bei den Anschlägen der Terrororganisation Al-Qaida aufs World Trade Center, das Pentagon und im Pennsylvania abgestürzten Flugzeug nicht identifiziert. Das KI-Unternehmen Anthropic hat nach eigenen Angaben mehrere Fälle von Missbrauch seines Chatbots Claude verhindert. Dazu gehörten mutmaßlich russische Cyberangriffe und Versuche chinesischer Unternehmen, die Fähigkeiten der KI zu kopieren. Nutzer hätten Claude unter anderem für Bau von Waffen und die Erforschung möglicher biologischer Kampfstoffe einsetzen wollen. Anthropic habe die entsprechenden Zugänge gesperrt. Bei einem Busunfall in der Schweiz sind mehrere Menschen ums Leben gekommen. Weitere wurden verletzt. So heißt es von der Polizei im Kanton Graubünden. Der Bus war für ein niederländisches Reiseunternehmen unterwegs. Katrin Müller berichtet.
1: Rund 50 Menschen saßen wohl im Bus, als es zu dem folgenschweren Unfall kam. Sie waren Berichten zufolge auf dem Weg nach Österreich und zu einem Tagesausflug in der Schweiz. Der endete in einer Katastrophe. Laut Polizei krachte der Reisebus gegen eine Leitplanke, kippte um und blieb auf der Seite liegen.
0: Für 5 Euro einen Film schauen. Das geht am Wochenende in diversen Kinos in Deutschland. Beim sogenannten Kinofest machen mehr als 700 Kinos mit. Darunter kleinere Filmkunsttheater, aber auch große Multiplex-Kinos. Eine Übersicht, wer alles mitmacht, gibt's online auf daskinofest.de.
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4: Servus auf die Straßen, 8:04. Bitte ganz besonders aufpassen. Auf der B3 Offenburg Richtung Lahr im Ortsausgang Oberschopfheim, da steht ein kaputtes Auto. B33 Haslach Richtung Steinach, kurz nach der Auffahrt Haslach ein kaputter LKW, der wird gerade abgeschleppt. Passt hier bitte trotzdem ganz besonders auf. Und im Ortsausgang Willstedt, wenn ihr Richtung Eckartsweier unterwegs seid, ebenfalls nochmal ein kaputter LKW. Schauen wir rüber auf die A5 Basel Richtung Karlsruhe zwischen Ettenheim und Da hat's gekracht heute Morgen, da hat ein Auto gebrannt. Im Moment laufen Reinigungsarbeiten. Eine Spur ist immer noch gesperrt, 4 Kilometer Stau haben wir. 20 Minuten an Zeitverlust solltet ihr hier einplanen.
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4: B28 zwischen Bad Griesbach und Kniebis bei der Kapelle im 30er-Bereich. B294 Haslach Richtung Hausach, Höhe Hechtsberg, Tempo 60 erlaubt. Autobahnzubringer Freiburg Mitte Stadt einwärts, Tempo 60 auch hier erlaubt. In Emmendingen stehen sie in der Gartenstraße, in Kuppenheim in der Friedrichstraße, in Offenburg in der alten Straßburger Straße, in Umkirch in der Hugstädter Straße, in Welschensteinach in der Ortsdurchfahrt beim Gasthaus Wildermann und zwischen Offenburg-Griesheim und Bühldorf im 100er-Bereich. Alles zum Nachlesen. Auch die Anhängerblitzer bei uns im Web oder in der App. Ihr habt noch was entdeckt unterwegs, dann gerne anrufen. 0800 504 33 und die 11. Entspannte und vor allem sichere Fahrt.
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4: Einen schicken Freitag wünsche ich. Ja, gestern Abend Radiopreis in Hamburg. Doppelt nominiert waren wir mit dem Funkhaus Ortenau und Amy Thoma als beste Newcomerin und unser Schwarzwald Adventskalender als beste Programmaktion. Es hat leider nicht gereicht.
6: Mist.
4: Ja, aber der Adventskalender zum Beispiel, der ist, auch wenn er den Preis nicht gewonnen hat, trotzdem preisverdächtig. Und ihr könnt ihn bestellen bei uns im Web, hitradio.de. Da findet ihr auch nochmal alle Infos. Aber es war trotzdem eine richtig schöne Veranstaltung gestern. Bei mir wurde es dann auch etwas später, bis es dann durch war. Man möchte ja schließlich dabei sein, wenn es vielleicht was zu feiern gibt. Aber gefeiert haben sie auf jeden Fall trotzdem. Ich hatte heute Morgen Sorge, dass bei uns in den Weltnachrichten irgendwie kommt, dass Teile von Hamburg renoviert werden mussten heute Nacht. Ganz so extrem war es nicht. Aber ordentlich haben sie gefeiert. Ich habe nämlich vorher mal versucht, bei Elias anzurufen. Und was war?
7: Kein Anschluss unter dieser Nummer.
4: Tja, also, die sind wohl noch in der Haia und gestern wurde es ein bisschen später. Gute Heimreise auf jeden Fall unserem Team aus dem Funkhaus Ortenau. Und ja, wir machen natürlich hier weiter mit unserer Morningshow und Avicii. Hey Brother, gibt's jetzt.

0: Minuten, Justus wurde die Stimme, 11 Minuten nach 8. Hey Brother Avicii in eurer Hitradio Morning Show und bis Sonntag. Da läuft noch die Europamesse in Straßburg mit über 500 Ausstellern aus den Bereichen Wohnen, Garten, Handwerk, Mode, Landwirtschaft und Gastronomie.
1: Lecker.
0: Außerdem gibt es Live-Musik, Kochshows und.
2: Chapeau, sagte Franzose.
0: Ja, und Moritz aus dem Hitradio Ohrteam, der hat sich für euch schon mal auf der Messe rumgetrieben.
3: Oh, ich habe schon mal die erste Person gefunden, die auf jeden Fall kein Deutsch kann. Es ist ein Schaf. Ich habe ein Schaf gefunden. Hallo. Ich glaube, der redet nur mit Franzosen. Naja, was steht da? Belle Avenir. Heißt bestimmt Schaf oder so.
4: Hallo, Zukunfts-Moritz hier, der gerade diese Reportage schneidet. Das heißt übersetzt, schöne Zukunft, du Depp. Okay, zurück zu dir, Vergangenheits-Moritz.
3: Ich glaube, ich habe jemanden gefunden, der hat ein ähnliches Problem.
5: Ja, hallo.
3: Du kannst auch kein Französisch.
5: Wahrscheinlich nicht so, dass ich hier blendend zurechtkomme.
3: Wie läuft's denn bis jetzt?
5: Noch ist es okay, wir sind gerade erst angekommen und wir schlagen uns so durch.
3: Es ist ja alles recht gut ausgeschildert und Food Trucks, könnte ich gerade auch noch so wissen, was das heißt?
5: Genau.
6: Eine Minute, 37 Sekunden später.
3: Ich habe mich komplett verirrt. Es ist halt so,

0: groß, dass man auf einmal abbiegt und in einem komplett neuen Bereich steht. Oh, ich habe hier wen gefunden.
1: Ich bin die Anne-Kathrin, ich bin die Kommunikationsdirektorin von der Europamesse von Straßburg.
0: Was meinst du, wie lang komme ich denn mit meinen eigentlich gar nicht vorhandenen Französischkenntnissen?
2: Je m'appelle Claude.
3: Je da flop flie.
1: Kein Problem hier, ohne weiteres durchzukommen. Man kann auch viel mit den Augen schauen, mit den Gesten verständigen. Also man entdeckt wirklich viel.
0: Oh, jetzt bin ich bei den Betten gelandet und bei den Couches. Hier mache ich jetzt erstmal Pause und dann, oder ein Mittagsschläfchen. Ich mache jetzt ein Mittagsschläfchen und dann schauen wir weiter.
4: 346 Minuten später.
0: Weiter geht's. Da denkt man irgendwie, man ist am Ende von der Halle angekommen und auf einmal steht man einfach in Spanien. Olle! Hey, da seid ihr ja wieder. Kurzer Zwischenstand.
5: Ja, wir schauen uns um, haben schon ein bisschen was vergessen. Man kommt schon zurecht.
0: Habe ich auch so festgestellt.
5: Man sieht ja, was es gibt und dann ist die Sprache auch keine Hürde.
0: Ob ich Wein probieren will?
6: Ja, möchtest du probieren?
0: Was für eine Frage, na klar.
6: Okay. Willst du probieren?
0: Super, danke schön. Prost, was sagt man in Frankreich? Salut.
6: Salut.
0: Salut.
7: Also Leute, damit ist es amtlich. Ich bin morgens definitiv nicht der bekloppteste Mensch, den es hier bei Hitradio Ohr gibt. Ja, Moritz, seine Repo von der Europamesse richtig gut. Also bis Sonntag läuft sie noch, die Europamesse in Straßburg. Freut sich auf euren Besuch und passend zur Messe der nächste Song, Tina Turner, What You Get Is What You See in eurer Hitradio Ohr Morning Show. Schicken Freitag euch.

Die wunderbare, die einzigartige, die unvergleichliche Tina Turner in eurer Hitradio Ohr Morning Show. What you get is what you see, war das. Und Leute, ich brauche mal ganz fix eure Hilfe. Ich hatte eine, wie ich finde, ganz gute Idee. Und

zwar geht es um Folgendes. In Bühl ist ja gerade das Zwetschgenfest. Das ist eine richtig dicke Party und ist ja auch richtig toll. Und da gibt es, unglaublich lecker, so eine Zwetschgenleberwurst von einem ortsansässigen Metzger aus Bühl, der auch Niederlassungen in Offenburg und anderen Orten hat. Und kommt mir jetzt bitte nicht mit Schleichwerbung, sonst mache ich euch den Daniel Günther. Das gerade eben habe ich als Privatmann und nicht als Morningshow-Moderator gesagt. Ja, auf jeden Fall habe ich eine neue Idee, was man da nächstes Jahr dann, für dieses Jahr ist es so knapp, zum Essen anbieten könnte. Ich weiß ganz genau, Oberbürgermeister Matthias Bauernfeind hört öfter gerne mal zu. Vielleicht kommt ja aus dem Rathaus direkt ein Feedback zu dieser Idee. Und zwar zur Zwetschgen-Leberwurst hätte ich den Vorschlag, nächstes Jahr eine Spezialfrikadelle zu machen. Aha. Und da kommt dann so richtig schön Zwetschgen-Gelee rein und einen Namen habe ich für das Ding auch schon, und zwar die Bühlette. Was haltet ihr davon? Gerne mal Feedback geben, vielleicht auch aus dem Rathaus in Bühl. 0173 104 33 und die 11. Ich bin gespannt.

0: Bibi Rexha, New Religion in eurer Morningshow. Gerade eben hatte ich ja den Vorschlag gemacht, passend zum Zwetschgenfest Bühl, neue Speise. Die Zwetschgenleberwurst kennen wir ja schon. Wie wäre es denn mit so einer Spezialfrikadelle mit Zwetschgenmus? Die hätte ich dann auch Bühlette genannt. Und ja, ich habe mal gefragt, was haltet ihr denn von dieser Idee? Und ganz, ganz viele WhatsApps sind reingekommen. Jenny aus Urlaufen hat zum Beispiel geschrieben, geile Idee mit der Bühlette, aber warum denn nicht schon dieses Jahr? Gute Frage, nächste Frage. Paul aus Cork hat reingeschickt, oh, das klingt richtig gut, ich würde es essen. Und Manuela aus Bühl schreibt, ja, ich werde nachher mal beim Rathaus gehen und beim Oberbürgermeister klingeln, falls er das nicht gehört hat. Also, die Bühlette. Vielleicht können wir uns da beim nächsten Zwetschgenfest drauf freuen.
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2: In Fautenbach bei Wetterwächter Christian 11 Grad, bedeckter Himmel. Henry aus Oberkirch meldet ebenfalls 11 Grad, auch hier ist es bewölkt. Und in Ettenheim bei Wetterwächter Andreas haben wir 10 Grad, auch hier ist es im Moment bedeckt. Ja, teils sonnig, teils bewölkt, so wird das Wetter heute. Es bleibt aber trocken, Höchstwerte so um 24 Grad. Auch morgen, da man den berühmten Sonne-Wolken-Mix am Himmel gibt, keinen Regen bei ähnlichen Temperaturen wie heute.
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2: Um 8:30 mit Linda L.
3: Am kommenden Montag und Dienstag fährt voraussichtlich kein Schulbus. Davon geht die SWEG aus, nachdem die Gewerkschaft Verdi auch für kommende Woche weitere Warnstreiks an Busstandorten angekündigt hat. Unter anderem in Lahr, Offenburg, Schutterwald und Kehl.
4: Das Unternehmen bezeichnet den Streikaufruf als unverhältnismäßig und verantwortungslos. Verdi bringe eine unnötige Schärfe in die laufenden Tarifverhandlungen und das auch noch zum Schulbeginn. Die Arbeitgeberseite habe aus SWEG-Sicht ein mehr als verhandlungsfähiges Angebot vorgelegt. Außerdem widerspricht das Unternehmen der Zahl von rund 500 betroffenen Beschäftigten, die von der Gewerkschaft genannt wird. Laut SWG seien es rund 100. Sven Steiner, Nachrichtenredaktion.
3: Er galt als einer der bedeutendsten Einzelhändler der Region. Der Aachener Unternehmer Adolf Scheck ist im Alter von 75 Jahren gestorben. Das hat seine Firma der mittelbadischen Presse bestätigt. Scheck prägte den deutschen Lebensmittelhandel über Jahrzehnte hinweg. Er hat die Unternehmensgruppe der Scheck Incenter mit Märkten in Baden-Württemberg, Hessen und Rheinland-Pfalz aufgebaut. Scheck war viele Jahre im Aufsichtsrat von Edeka Südwest in Offenburg tätig. Der SC Freiburg hat einen starken Saisonstart hingelegt. Morgen geht es in der Bundesliga gegen Borussia Mönchengladbach. Der Tabellenzweite trifft also auf den Vorletzten. Die Rollen sind damit eigentlich zwar klar verteilt, trotzdem warnt SC-Trainer Julian Schuster vor dem Gegner.
5: Wir wissen selber zu gut, wie es dann eben auch letztes Jahr bei uns war, wie es dann auch ist von der Stimmung und auch welche Chance, wenn man zum Auftakt zweimal verliert. Wir hatten dadurch letztes Jahr einen sehr, sehr hohen Fokus, eine hohe Bereitschaft, Dinge dann auch anzunehmen, zu akzeptieren, zu arbeiten, zu investieren, und das kann man sich ausmalen und auch erwarten, dass das in Gladbach diese Woche auch passiert ist.
3: Anpfiff in Freiburg ist morgen um 15.30 Uhr.
2: Also Gladbach sind ja immer dankbare Gäste, aber Tabellenzweiter gegen Vorletzter am dritten Spieltag, da ist jetzt die Tabelle noch nicht so aussagekräftig. Aber wir kommen mit der Favoritenrolle klar. Und mit wir meine ich den Sportclub.
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4: 8.33 Uhr. Hallihallo hinter die Lenkräder. Bitte immer noch ganz besonders aufpassen an der B3 Offenburg Richtung Lahr im Ortsausgang Oberschopfheim. Da steht ein kaputtes Auto. Und Willstedt im Ortsausgang Richtung Eckerzweier. Hier steht ein kaputter LKW. Obacht auch in Aachen. In der Eisenbahnstraße laufen Reinigungsarbeiten. Da ist eine Ölspur. Dadurch haben wir Stau und ordentlich Stau haben wir auch auf der A5 Basel Richtung Karlsruhe. Zwischen Ettenheim und Lahr laufen nach einem Unfall Reinigungsarbeiten. Eine Spur ist immer noch gesperrt. 4 Kilometer Stau haben wir. 20 Minuten Zeitverlust. Solltet ihr einplanen.
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4: B28 zwischen Bad Griesbach und dem Kniebis bei der Kapelle im 30er Bereich. B294 Hassler Richtung Hausach. Hier stehen sie Höhe Hechtsberg. Tempo 60 dürft ihr fahren. Ebenfalls nicht schneller als 60 fahren auf dem Autobahnzubringer Freiburg Mitte Stadt einwärts. In Emmendingen Blitzer in der Gartenstraße. In Kuppenheim in der Friedrichstraße. In Umkirch in der Hugstädter Straße. 9 Blitzer haben wir in Weitenung in der Weitenunger Straße. Tempo 40 dürft ihr fahren. Und zwischen Offenburg-Griesheim und Bühldorf Blitzer im 100er Bereich. Alles zum Nachlesen. Auch die Anhängerblitzer bei uns im Web oder in der App. Euch ist noch irgendwas aufgefallen? Dann anrufen 0800 504 33 und die 11. Entspannte und sichere Fahrt euch.
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4: Tachchen, schicken Freitag und ey, heute ist ja letzter Ferientag. Das heißt, jetzt gibt's gleich den letzten Ausflugstipp von Elias. Der Sommerferiencheck. Ein letztes Mal nach 2 Songs.

0: 20 Minuten vor 9, hier ist eure Radio Ohr Morning Show. Ja, heute ist letzter Ferientag, das heißt, Mensch, ja, ich hoffe, bei euch funktioniert das mit dem Deutsch nächste Woche in der Schule besser als bei mir jetzt gerade, ja. Letzter Ferientag, das heißt, jetzt gibt es auch den letzten Sommerferiencheck von Elias. Und da ihr ab Montag wieder im Klassenzimmer rumsitzen müsst, geht's heute für euch nochmal raus in die Natur.
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2: Schon von Weitem hört ihr das Rauschen und je näher ihr kommt, desto beeindruckender wird's. Die Triberger Wasserfälle stürzen in 7 Stufen in insgesamt 163 Metern in die Tiefe und sind damit die höchsten Wasserfälle Deutschlands. Über verschiedene Wege könnt ihr die Wasserfälle aus immer neuen Blickwinkeln erleben. Mal steht ihr direkt neben den lauten Wassermassen, die runterströmen, mal schaut ihr von einer Brücke runter. Und wer gut zu Fuß ist, sollte sich ruhig etwas Zeit nehmen. Der Weg, der lohnt sich nämlich. Gerade an heißen Sommertagen ist der Spaziergang durch den schattigen Wald eine willkommene Abkühlung. Vor allem auch mit der Kälte vom Wasser. Also feste Schuhe anziehen, Kamera einpacken und dann ganz viel Spaß euch bei den Triberger Wasserfällen.
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Gleich 8.45 Uhr, hier ist eure Radio Ohr Morning Show. Gerade eben lief ja der Sommerferiencheck von Elias. Wenn ihr jetzt sagt, boah, Triberger Wasserfälle war ich schon so oft, hat er nicht noch irgendwelche anderen Checks gehabt? Ja, natürlich, jede Menge, und ihr könnt sie alle nachhören. Einfach mal bei uns ins Web gehen, Homepage hitradioohr.de, und da könnt ihr dann alle Folgen von Elias Sommerferiencheck nachhören.

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2: In Ottenhöfen bei Wetterwächter Sven 13 Grad, es ist leicht bewölkt. In Gengenbach bei Pia haben wir 12 Grad, hier ist es wechselnd bewölkt. Und in Seelbach bei Wetterwächter Thomas, da sind es 10 Grad. Auch hier der Himmel momentan bedeckt. Ja, teils sonnig, teils bewölkt, so die Aussichten für heute. Es bleibt aber trocken bei Höchstwerten um 24 Grad. Auch morgen gibt es mal Sonne, mal Wolken, aber keinen Regen bei ähnlichen Temperaturen wie heute.
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2: Um 9 Uhr mit Linda L.
3: Das Landratsamt Ortenau-Kreis ist in den vergangenen 10 Jahren um rund 350 Stellen gewachsen. Gleichzeitig will die Behörde verstärkt auf künstliche Intelligenz und Automatisierung setzen, um Routineaufgaben zu reduzieren und dem Fachkräftemangel zu begegnen. In Schotterwald haben bisher Unbekannte mehrere Sitzbänke im Bereich des Baggersees und im Wald beim Friedhof beschädigt. Fast alle Banklatten wurden herausgerissen und teilweise in die Hecken daneben geworfen. Die Gemeinde sucht jetzt nach Zeugen. Die B3 in La ist ab morgen wieder frei. Letzte Markierungsarbeiten werden noch erledigt. Dann ist die Sanierung der Strecke auf 2 Kilometern pünktlich fertig. Einfach näher dran an der Region. Jetzt Deutschland und die Welt mit Dominik Schweiger.
4: Die islamistischen Terroranschläge vom 11. September 2001 in den USA sind genau 25 Jahre her. Heute wird daran erinnert. Anne Pollmann berichtet aus New York.
5: In New York und in anderen Orten der USA wird heute den tausenden Opfern der Anschläge gedacht. Am Ground Zero, dort wo die Zwillingstürme einmal standen, sollen die Namen der Opfer verlesen werden. Am 11. September 2001 entführten Terroristen insgesamt 4 Flugzeuge. 2 davon flogen in die Türme des World Trade Centers in New York.
4: Social Media erst ab 13, das meint eine Expertenkommission im Auftrag des Bundesbildungsministeriums. Heute übergeben die Fachleute ihren Abschlussbericht an Ministerin Prien. Darin stehen insgesamt 56 Vorschläge für einen besseren Schutz von Kindern und Jugendlichen im Netz. Prien will in den kommenden Wochen einen Gesetzentwurf vorlegen. In der Schweiz hat es einen tödlichen Unfall mit einem Reisebus gegeben. Die Zahl der Opfer ist noch nicht bekannt. Die Polizei spricht von mehreren Toten und Verletzten. Die genauen Zahlen sollen erst am Vormittag bekannt gegeben werden. Davor müssten nämlich noch die Angehörigen informiert werden, heißt es. Der Reisebus aus den Niederlanden mit knapp 50 Personen an Bord war im Schweizer Kanton Graubünden gegen eine Leitplanke gestoßen und von der Straße abgekommen. Zum Fußball, da ist ja seit dieser Woche die Champions League zurück. Der FC Bayern ist am Abend erfolgreich in die Ligaphase gestartet. In der heimischen Allianz Arena gewannen die Münchner mit 5:0 gegen die Norweger von Bodø/Glimt. RB Leipzig dagegen hat sein Auswärtsspiel gegen den AC Como mit 1:4 verloren.
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1: 9:03. Servus auf die Straßen. Bitte aufpassen, immer noch. B3 Offenburg Richtung Lahm, Ortsausgang Oberschopfheim, steht ein kaputtes Auto. Und in Willstedt im Ortsausgang Richtung Eckartsweier, da steht ein kaputter LKW. Dann die A5 Basel Richtung Karlsruhe. Zwischen Ettenheim und Lahr laufen nach einem Unfall immer noch Reinigungsarbeiten. Eine Spur ist hier gesperrt. 5 Kilometer Stau haben wir, 20 Minuten kostet es euch an Zeit. In Aachen dauert es ebenfalls länger. In der Eisenbahnstraße wird eine Ölspur weggewischt. Dadurch staut es sich.
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1: B28 zwischen Bad Griesbach und Kniebis bei der Kapelle im 30er Bereich. B294 Hassler Richtung Hausach Höhe Hechtsberg, Tempo 60 erlaubt. Ebenfalls nicht schneller als 60 fahren auf dem Autobahnzubringer Freiburg-Mitte-Stadt einwärts, zumindest an dieser Stelle. In Emmendingen in der Gartenstraße steht ein Blitzer, in Kuppenheim in der Friedrichstraße, in Weitenung in der Weitenunger Straße und zwischen Offenburg-Griesheim und Bühldorf im 100er Bereich. Alles zum Nachlesen, auch die Anhänger Blitzer bei uns im Web oder in der App. Wenn euch noch irgendwas aufgefallen sein sollte unterwegs, sei es zum Melden oder zum Abmelden, einfach eine WhatsApp schicken. 0173 104 33 11. Entspanntes und sicheres Ankommen.
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1: Tag zusammen und einen entspannten Freitag wünsche ich.

0: Tja, zum Glück ist auch rum der Sommer, bevor er nochmal richtig wehtun kann. Maroon 5, This Summer's Gonna Hurt. 9:08 ist es, Freitag. Und am Montag, da startet ja wieder die Schule. Und für viele geht's auch zum ersten Mal in die Schule. Ja, auch viele, viele Erstklässler werden jedes Jahr aufs Neue eingeschult. Welch Überraschung. Aber bevor es für euch in die Schule geht, da hat der Kiddy-Dom noch was ganz Besonderes für euch.
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2: Nicht mehr lange und der große Tag steht an für viele Kids, die Einschulung. Und um das noch ein bisschen cooler zu machen, könnt ihr am 12. September, das ist ein Samstag, zum Erstklässlertag in den Kiddy-Dom nach Schutterwald. Da könnt ihr dann wie immer ganz normal rumtoben, hüpfen, rutschen, aber an diesem Tag dann auch noch Schultüten bemalen. Es gibt Kinderschminken und ein Station spielen mit vielen tollen Überraschungen und vielleicht lernt man ja auch schon die ersten Klassenkameraden kennen. Der Erstklässlertag im Kiddy-Dom in Schutterwald am 12. September. Ich wünsche euch ganz viel Spaß dabei, eure

0: 12 Minuten nach 9, hier ist eure Radio Morning Show in Oberkirch. Da ist ja dieses Wochenende auch wieder richtig Party angesagt. Heimattage bzw. die Landesfesttage. Heute Abend Glasperlenspiel, morgen der große Zapfenstreich und natürlich jede Menge mehr an Programm. Und Glasperlenspiel heute Abend, das wird, glaube ich, richtig gut. Und Caro und Daniel, die waren gestern bei Alex Kroschup am Nachmittag im Interview. Die spielen ja heute Abend in Oberkirch. Und da hatten sie es dann von der besten Freundin von Caro, die hat ihr Liebesglück mal auf diversen Dating-Portalen versucht und es lief, naja, nicht ganz so toll.
1: Ja, ich habe das so ein bisschen jetzt natürlich miterlebt, so wie das ist, wenn man irgendwie online datet und was ist

0: Das ist schon übel. Also ein Typ hat einen geliehenen Hund auf seinem Profilbild in der Dating-App und redet dann beim Date nur von der Ex-Freundin. Wirklich so passiert?
1: Ja, also da...
2: Ja, das ist wirklich, das ist wirklich krass. Es gibt da keine Stories mehr, die es nicht gibt. Ne? Also das ist so lustig. Es gibt ja mittlerweile auch ganze Reddit-Threads.
0: Sag mal, wie war eigentlich euer erstes Date? Ihr seid ja schon ewig ein Paar, beruflich und privat.
1: Ja, wir sind schon ziemlich lang zusammen und...
2: Wir haben uns nicht über Tinder kennengelernt. Das ist schon mal...
1: Ja, wir haben uns nicht über Tinder kennengelernt. Nein.
3: Tja, also, dann wisst ihr, die beiden, die haben sich tatsächlich noch auf die klassische Art und Weise gefunden. Aber, ja, aus den Fails der Freundin entsteht dann ein Song. Glasperlenspiel, heute Abend bei den Landesfesttagen in Oberkirch. Es gibt auch noch ein paar Tickets. Wenn ihr hinwollt, lohnt sich bestimmt. Einfach mal bei uns ins Web gehen, hitradio.de. Da werdet ihr dann irgendwie auf jeden Fall in den Ticketshop geleitet.
4: Das Internet ist für uns alle Neuland.
3: Und jetzt machen wir den Song, um den es gerade geht. Kein Algo, checkt mein Herz, Glasperlenspiel. Jetzt bei Hitradio Ohr, heute Abend auf den Landesfesttagen in Oberkirch.

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2: Wetterwächterin Anne aus Kehl meldet 14 Grad, es ist wechselnd bewölkt. Leicht bewölkt ist es bei Annette in Seebach. 15 Grad hat sie auf dem Thermometer. Und in Durbach bei Wetterwächter Christian sind es 14 Grad. Hier ist es im Moment bewölkt. Ja, mal Sonne, mal Wolken, so sieht es heute aus. Es bleibt aber trocken bei Höchstwerten um 24 Grad. Auch morgen Sonne-Wolken-Mix am Himmel, aber kein Regen bei ähnlichen Temperaturen wie heute.
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2: Um 9:30 mit Linda L.
3: Die Strecken zwischen Offenburg und Herbolzheim sowie zwischen Freiburg und Mülheim sind betroffen. Auf der Rheintalbahn stehen nächste Woche wieder Bauarbeiten an. Das teilt die Deutsche Bahn mit.
4: Die Sperrung startet demnach heute in einer Woche und dauert übers Wochenende bis Montagmorgen. Grund sind gebündelte Bauarbeiten an Oberleitungen, Gleisen und Weichen. Außerdem sind dort Überprüfungen auf Kampfmittel geplant, vorbereitend für den viergleisigen Ausbau der Rheintalbahn. Im Regionalverkehr fallen die Züge zwischen Offenburg und Herbolzheim sowie zwischen Freiburg und Mülheim aus. Auch im Fernverkehr gibt es Ausfälle zwischen Offenburg und Basel. Als Ersatz fahren mehrere Buslinien. Alle betroffenen Linien und Ersatzbusse haben wir euch auf hitradio.de zusammengefasst. Kathi Huhn, Nachrichtenredaktion.
3: Ein bundesweites Nachtfahrverbot von Mährobotern zum Schutz von Tieren fordert das Zukunftsforum Natur und Umwelt Ortenau. Besonders von den Mährobotern betroffen seien Igel. Allein 2025 wurden nach Angaben der Igelrettung Ortenau mehr als 20 schwer verletzte Igel in die Station gebracht. Nachdem das Zukunftsforum zuerst eine Petition beim Baden-Württembergischen Landtag eingereicht hatte, ist jetzt eine weitere an den Deutschen Bundestag gegangen. Das Landratsamt Ortenau-Kreis hatte ein Nachtfahrverbot abgelehnt. Man setze auf die freiwillige Mithilfe von Gartenbesitzern. Nach Angaben des Zukunftsforums habe es bereits erste positive Reaktionen aus dem Landtag gegeben. Der SC Freiburg hat einen starken Saisonstart hingelegt. Morgen geht es in der Bundesliga gegen Borussia Mönchengladbach. Der aktuell Tabellenzweite trifft auf den Vorletzten. SC-Trainer Julian Schuster warnt vor dem Gegner.
5: Wir wissen selber zu gut, wie es dann eben auch letztes Jahr bei uns war, wie es dann auch ist von der Stimmung und auch welche Chance, wenn man zum Auftakt zweimal verliert. Wir hatten dadurch letztes Jahr einen sehr, sehr hohen Fokus, eine hohe Bereitschaft, Dinge dann auch anzunehmen, zu akzeptieren, zu arbeiten, zu investieren. Und das kann man sich ausmalen und auch erwarten, dass das in Gladbach diese Woche auch passiert ist.
3: Anpfiff in Freiburg ist morgen um 15.30 Uhr.
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2: 9:03, Servus auf die Straßen. Ganz besonders aufpassen in Offenburg, genauer gesagt in Uffhofen, die Ampel am Südring. Wenn ihr von der B3 runterkommt, die ist gerade ausgefallen. In Willstedt ebenfalls aufpassen, hier haben wir einen kaputten LKW im Ortsausgang Richtung Eckartsweier. Dann die A5 Basel Richtung Karlsruhe. Zwischen Ettenheim und Lahr laufen nach einem Unfall immer noch Reinigungsarbeiten. Eine Spur ist gesperrt. 5 Kilometer Stau haben wir, 20 Minuten plus. In Aachen in der Eisenbahnstraße wird eine Ölspur weggereinigt. Dadurch staut es sich auch hier in Offenburg in der Rammersweier Straße beim Finanzamt steht ein kaputtes Auto auf der Kreuzung. Dadurch stockt es auch hier immer mal wieder. Und auf der

0: B36 zwischen Schwanau und Kelhaven ist ein Schwertransport unterwegs, der nicht überholt werden kann.
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0: B28 zwischen Bad Griesbach und Kniebis bei der Kapelle im 30er-Bereich. B294, neuer Blitzer Haslach Richtung Freiburg in Höhe Waldkirch, Tempo 100 erlaubt. Nochmal die B294 Haslach Richtung Hausach, hier stehen sie Höhe Hechtsberg im 60er-Bereich. Autobahnzubringer Freiburg Mitte Stadt einwärts blitzt es, auch hier gilt Tempo 60. In Emmendingen in der Gartenstraße, in Kuppenheim in der Friedrichstraße, in Weitenung in der Weitenunger Straße und zwischen Offenburg-Griesheim und Bühldorf Tempo 100 hier erlaubt. Alles zum Nachlesen, auch die Anhängerblitzer bei uns im Web oder in der App. Ihr habt noch was entdeckt unterwegs? Dann her damit. Gerne anrufen 0800 504 33 und die 11. Entspannte und sichere Fahrt euch.
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0: Hallihallo und einen wundervollen Freitag wünsch ich. Solltet ihr mit dem Gedankenspiel die Tage mal ins Kino zu gehen? Wir hätten gleich einen Tipp für euch.

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1: Ja, seit gestern ist es magisch, nostalgisch und ganz schön verhext im Kino. Mit Practical Magic 2 zauberhaften Schwestern, da kehren Sandra Bullock und Nicole Kidman zurück. Also zwei Oscar-Preisträgerinnen, die schon im Original von 1998 als Hexenschwestern Kultstatus erreicht haben. Und Kollege und Bibi Blocksberg ehrenhalber Sebastian Will, der hat sich den neuen Film schon mal angeguckt.
2: Fast 30 Jahre nach dem ersten Film sind die zauberhaften Owens-Schwestern zurück.
3: Keine Magie ist stärker als das Band zwischen Schwestern. Vom Schicksal geformt, von der Zeit geprüft und niemals zerbrochen.
2: Aber diesmal holt sie ein alter Familienfluch wieder ein. In ihrer Familie ist Liebe nämlich ganz schön kompliziert. Männer, die sich in eine Owens-Hexe verlieben, schweben in größter Gefahr.
4: In Moms Geschichten waren alle, die sich verliebt haben, am Ende tot.
2: Genau das trifft jetzt die nächste Hexengeneration. Sallys Tochter Kylie ist glücklich und frisch verliebt, als ihrem Schwarm etwas Schreckliches zustößt.
5: Ist das real? Stimmt er jetzt?
4: Es ist wahr. Wir sind Hexen und der Fluch ist real.
5: Ich werde dir nie wieder vertrauen.
2: Aber die verzweifelte Junghexe Kylie will sich mit dem Fluch nicht abfinden.
4: Kylie hat gesagt, sie macht diesem Fluch ein Ende.
3: Das wird sie auf den dunklen Weg führen. Wenn ihr sie finden wollt, müsst ihr zusammenarbeiten.
2: Zauberhafte Schwestern 2 setzt wieder genau auf den Mix, der schon im ersten Teil so gut funktioniert hat. Liebe, Verlust, Familiengeheimnisse und ganz viel Zusammenhalt. Funktioniert sogar auch für alle, die den ersten Teil nicht gesehen haben.
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0: Simple Minds, Don't You Forget About Me aus dem Film Breakfast Club. Ey, gute Idee, den könnte ich auch mal wieder anschauen. Danke an die Musikredaktion für diesen Reminder. Ja, neuen Blitzer hätte ich für euch. Und zwar stehen sie jetzt zwischen Achern und uns.
1: Horst.
0: Tempo 50 erlaubt.

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2: Sonnenschein über Rammersweier, genauer gesagt über der Deponie. Das meldet Orbit-Sammler Sven. Jetzt ist er weg, jetzt ist er wieder da. 16 Grad hat es hier im Moment. Bei Peter in Steinach 14 Grad und Sonnenschein. Und in Kehl bei Lilith, da haben wir 15 Grad. Auch hier ist es im Moment wolkenlos. Ja, teils sonnig, teils bewölkt, so wird es heute werden. Es bleibt aber trocken bei Höchstwerten um 24 Grad. Auch morgen mal Sonne, mal Wolken, aber kein Regen bei ähnlichen Temperaturen. Wie heute.
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2: Mit Linda L.
3: Kommende Woche stehen wieder Bauarbeiten auf der Rheintalbahn an. Wie die Deutsche Bahn mitteilt, wird die Strecke zwischen Offenburg und Herbolzheim nächsten Freitag übers Wochenende gesperrt. Fahrgäste müssen auf Ersatzbusse umsteigen. In Schotterwald haben bisher Unbekannte mehrere Sitzbänke im Bereich des Baggersees und im Wald beim Friedhof beschädigt. Fast alle Banklatten wurden herausgerissen und teilweise in die Hecken daneben geworfen. Die Gemeinde sucht jetzt nach Zeugen. Das Landratsamt Ortenaukreis ist in den vergangenen 10 Jahren um rund 350 Stellen gewachsen. Gleichzeitig will die Behörde verstärkt auf künstliche Intelligenz und Automatisierung setzen, um Routineaufgaben zu reduzieren und dem Fachkräftemangel zu begegnen. 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Jetzt Deutschland und die Welt mit Dominik Schweiger.
4: Die Verbraucherzentralen warnen davor, dass die Krankenkassen nicht genug darauf hinweisen, wenn ihre Beiträge steigen. Das müssen die Kassen nämlich nicht mehr. Genau das kritisiert die Chefin der Verbraucherzentralen POP. David Riemer berichtet.
5: Hintergrund ist eine Regelung im Sparpaket der schwarz-roten Koalition, mit der die bisherige Pflicht zu Anschreiben gestrichen wurde. Begründung: Entbürokratisierung. Aus Sicht der Verbraucherschützerin wird das Sonderkündigungsrecht dadurch faktisch ausgehöhlt. Sie fordert, die Kassen wieder grundsätzlich zur Information per Brief zu verpflichten.
4: Und es geht weiter nach oben mit dem Ölpreis. In der Nacht hat er den höchsten Stand seit Mai erreicht, nämlich fast 110 Dollar pro Barrel. Hintergrund sind die neuen Angriffe in der Straße von Hormuz. Experten erwarten für uns hier, dass die Spritpreise weiter steigen. Nach und nach dürfte sich der hohe Ölpreis auch auf andere Bereiche, wie zum Beispiel Lebensmittel, auswirken, weil der Transport teurer wird. Immer weniger Menschen versuchen, ohne Kontrolle oder Papiere in die Europäische Union zu kommen. Von Januar bis August hat die Grenzschutzagentur Frontex rund 75 Fälle sogenannter irregulärer Migration registriert. Gut ein Drittel weniger als im Vorjahreszeitraum. Als Gründe nennt Frontex unter anderem Präventionsmaßnahmen in den Herkunftsländern. Die AfD-Fraktion im Bundestag hat Strafanzeige gegen Bundeskanzler Merz gestellt. Grund ist eine Äußerung des Kanzlers in der Generaldebatte. Dort hatte Merz das sogenannte Remigrationskonzept der AfD als ethnische Säuberung nach Hautfarbe und Herkunft bezeichnet. Die AfD hält diese Aussage für strafrechtlich relevant und inakzeptabel.
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2: Servus auf die Straßen. 4:10 haben wir's in Offenburg-Uffhofen. Bitte ganz besonders aufpassen. Da ist die Ampel am Südring, wenn ihr von der B3 runterkommt, im Moment ausgefallen. Dann die A5 Basel Richtung Karlsruhe. Zwischen Ettenheim und Lahr wird nach einem Unfall immer noch gereinigt. Eine Spur ist gesperrt. 5 Kilometer Stau haben wir. Kostet euch ungefähr 25 Minuten mehr an Zeit. In Aachen in der Eisenbahnstraße wird ebenfalls gereinigt. Da ist eine Ölspur. Dadurch immer mal wieder Stau. In Offenburg in der Rammersweier Straße beim Finanzamt steht ein kaputtes Auto. Auch hier stockender Verkehr. Und auf der alten B36 zwischen Schwanau und Kelhafen ist ein Schwertransport unterwegs, der nicht überholt werden kann.
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2: B3 Offenburg Richtung Lahr im Ortseingang Oberschopfheim wird geblitzt. Auf der B28 zwischen Bad Griesbach und Kniebis bei der Kapelle im 30er-Bereich. B294 Haslach Richtung Freiburg in Höhe Waldkirch, Tempo 100 erlaubt. Nochmal die B294 Haslach Richtung Hausach, hier Höhe Hechtsberg im 60er-Bereich. Autobahnzubringer Freiburg Mitte Stadt einwärts, auch hier gilt Tempo 60. In Emmendingen in der Gartenstraße ein Blitzer, in Kuppenheim in der Friedrichstraße. Neu geblitzt wird in Steinach in der Welschensteinacher Straße, in Weitenung in der Weitenunger Straße, zwischen Aachen und Unzhurst im 50er-Bereich und zwischen Offenburg-Griesheim und Bühldorf Tempo 100 hier erlaubt. Alles zum Nachlesen plus Anhängerblitzer bei uns im Web oder in der App. Euch ist noch was aufgefallen unterwegs? Bescheid geben. Gerne eine WhatsApp schicken. 0173 104 33 und die 11. Entspannte und sichere Fahrt.
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2: A gute Morge und einen entspannten Freitag zusammen.

0: Krista Sorandi, Good Old Days in eurer Hitradio or Morning Show. Ja, Good Old Days, die guten alten Zeiten. Könnt ihr euch noch an die guten alten Zeiten erinnern, als der Sprit noch unter 2 Euro gekostet hat?
1: Verdammt lang her, verdammt lang, verdammt lang her.
0: Ja, leider. 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

Cyndi Lauper, She-Bop in eurer Hit-Radio-Morning-Show. 16 Minuten nach 10 ist es. Gute Nachrichten von der A5 Basel Richtung Karlsruhe. Unser Sorgenkind heute Morgen. Die Unfallstelle zwischen Ettenheim und Lahr ist mittlerweile wieder geräumt. Beide Spuren sind frei. Noch haben wir allerdings 5 Kilometer Stau und 20 Minuten Zeitverlust. Tendenz, es wird besser. Und gute Nachricht auch, also zumindest für mich. Ich sag erstmal tschüss. Wir hören uns übernächste Woche wieder. Papa Andi hat nämlich eine Woche Urlaub und da geht's richtig schön auf die Insel nach Mallorca. Und wisst ihr, was richtig toll ist? Ich werde mich dort mit meinem lieben Kollegen und Freund Frankie Dickerhoff treffen. Der ist da nämlich auch. Für euch dann nächste Woche am Start Elias Renz und Alex Kroschop. Gleich übernimmt hier Klaus Muth. Ich sag schönes Wochenende. Macht's gut. Habt euch lieb. Auf Wiederhören.

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2: Ich habe vorhin einen Kollegen gefragt, wie das Wetter heute wird. Und er hat gesagt, es wird heiß werden heute. Nee, wird's nicht. 24 Grad sind maximal angesagt. Im Moment sind wir auf dem Weg dahin. 18 Grad bei Matthias in Seelbach. Da ist es leicht bewölkt. Und die Anke ist auf Fuerteventura. Da ist keine Wolke zu sehen. Da sind es 25 Grad und der Wind rauscht. Ich will auch in Urlaub. Naja, egal. Wir bleiben noch hier, weil hier ist es nämlich auch wunderschön. Sonnig ist es in Urlaub und bei der Doris 17 Grad sind es bei ihr und bei der Barbara in Meißenheim. Ein paar Wolken haben wir am Himmel, die werden sich nachher noch verziehen. Wir haben nämlich heute 10 Sonnenstunden geplant, also müssen die Wolken auch irgendwann mal weg, dass die Sonne auch rauskommt.
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2: Um 10.30 Uhr mit Linda L.
3: Die Strecken zwischen Offenburg und Herbolzheim sowie zwischen Freiburg und Mülheim sind betroffen. Auf der Rheintalbahn stehen nächste Woche wieder Bauarbeiten an. Das teilt die Deutsche Bahn mit.
4: Die Sperrung startet demnach heute in einer Woche und dauert übers Wochenende bis Montagmorgen. Grund sind gebündelte Bauarbeiten an Oberleitungen, Gleisen und Weichen. Außerdem sind dort Überprüfungen auf Kampfmittel geplant, vorbereitend für den viergleisigen Ausbau der Rheintalbahn. Im Regionalverkehr fallen die Züge zwischen Offenburg und Herbolzheim sowie zwischen Freiburg und Mülheim aus. Auch im Fernverkehr gibt es Ausfälle zwischen Offenburg und Basel. Als Ersatz fahren mehrere Buslinien. Alle betroffenen Linien und Ersatzbusse haben wir euch auf hitradio.de zusammengefasst. Kathi Huhn, Nachrichtenredaktion.
3: Ein bundesweites Nachtfahrverbot von Mährobotern zum Schutz von Tieren fordert das Zukunftsforum Natur- und Umwelt Ortenau. Besonders von den Mährobotern betroffen seien Igel. Allein 2025 wurden nach Angaben der Igelrettung Ortenau mehr als 20 schwer verletzte Tiere in die Station gebracht. Nachdem das Zukunftsforum zuerst eine Petition beim Baden-Württembergischen Landtag eingereicht hatte, ist jetzt eine weitere an den Deutschen Bundestag gegangen. Das Landratsamt Ortenau-Kreis hatte ein Nachtfahrverbot abgelehnt. Man setze auf die freiwillige Mithilfe von Gartenbesitzern. Der SC Freiburg hat einen starken Saisonstart hingelegt. Morgen geht es in der Bundesliga gegen Borussia Mönchengladbach. Der aktuell Tabellenzweite trifft auf den Vorletzten. SC-Trainer Julian Schuster warnt vor dem Gegner.
5: Wir wissen selber zu gut, wie es dann eben auch letztes Jahr bei uns war, wie es dann auch ist von der Stimmung und auch welche Chance, wenn man zum Auftakt zweimal verliert. Wir hatten dadurch letztes Jahr einen sehr, sehr hohen Fokus, eine hohe Bereitschaft, Dinge dann auch anzunehmen, zu akzeptieren, zu arbeiten, zu investieren. Und das kann man sich ausmalen und auch erwarten, dass das in Gladbach diese Woche auch passiert ist.
3: Anpfiff in Freiburg ist morgen um 15.30 Uhr.
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2: Ja, heute Morgen war ja die Vollsperrung auf der A5 Basel Richtung Karlsruhe zwischen Ettenheim und Lahr. Da ist die Unfallstelle mittlerweile geräumt, aber immer noch 5 Kilometer Stau und 20 Minuten dauert es da länger. Geputzt wird auch in Aachen in der Eisenbahnstraße. Da gab es eine Ölspur und dadurch staut sich's auch. Und in Offenburg in der Rammersweiler Straße, Höhe Finanzamt, ist ein kaputtes Auto direkt auf der Kreuzung. Da bitte ein bisschen vorsichtiger sein. Länger dauert es auch auf der alten B36 zwischen Schwanau und Kelhafen. Ihr müsst mal raten, ja klar.

0: ein Schwertransporter ist unterwegs und der kann nicht überholt werden.
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0: Ja, auf der B3, Offenburg Richtung Lahr, steht ein Blitzer am Ortseingang Oberschopfheim. Dann auf der 28 zwischen Griesbach, Bad Griesbach und Kniebis in der 30er Höhe Kapelle. Auf der B294 Haslach Richtung Freiburg ist ein Blitzer Höhe Waldkirch. 100 sind dort erlaubt. In Kuppenheim habe ich noch einen in der Friedrichstraße. Dort sind 30 erlaubt und 30 sind auch erlaubt in Steinach in der Welschensteiner Straße. Ich habe noch jede Menge andere Blitzer. Die findet ihr wie immer bei uns im Web und auch in der App. Und wenn ihr einen entdeckt, 20 Orbits gibt es unter der 01731. 104 33 und der 11. Habt eine gute Fahrt und kommt sicher und gut an.
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1: 11. September 1986. Human League sind in den Charts mit Human. Mitte der 80er steht eine britische Synthpop-Band kurz vor dem Aus. Human League. Ihre großen Hits wie Don't You Want Me liegen Jahre zurück. Das Nachfolgealbum enttäuscht. Die Luft ist komplett raus. Ihre Plattenfirma trifft daraufhin eine gewagte Entscheidung. Sie schickt die Band aus dem englischen Sheffield nach Amerika. Ausgerechnet nach Minneapolis, zu den gefeierten R&B-Produzenten Jam & Lewis, die gerade Janet Jackson mit Control an die Weltspitze produziert haben. Zusammenarbeit läuft alles andere als reibungslos, denn zwei völlig unterschiedliche Welten prallen aufeinander. Immer wieder gibt es Streit über Sound, Songs und die kreative Kontrolle. Doch Jam & Lewis schreiben der Band ein Lied auf den Leib, das alles verändert. Human. Eine sanfte Ballade über Schwächen, Fehler und Vergebung. Die ungewohnte Mischung aus britischem New Wave und US-Soul zündet sofort.

Ein 80er Klassiker hier auf Hitradio Ohr, der eigentlich immer gute Laune macht, wenn man ihn hört. Die Human League und Human. Ach, der war doch schön. Und einen habe ich jetzt auch nochmal für euch, der auch richtig dolle schön ist. Und zwar, der ist mittlerweile auch schon so ein kleiner Klassiker geworden. Fun und Janelle Monáe und We Are Young. Und hinter Fun, da steckt einer, der so ein bisschen, ja, der Produzenten Tausendsasser der Neuzeit ist. Jack Antonoff heißt der gute Herr, hat mit Taylor Swift gearbeitet, hat mit, wie heißt sie denn? Jetzt stehe ich auf dem Schlauch. Sub-A-Lot nochmal. Ich bin ein Schusselkopf. Sub-A-Lot, das wollte ich doch eigentlich schön erzählen. Und dann fällt es mir natürlich nicht ein. Hat mit Kendrick Lamar gearbeitet, mit Sabrina Carpenter gearbeitet und. Ein Wahnsinnstyp. Aber diese Nummer, da hat er angefangen mit. Da ist er erst so richtig in die Köpfe der Leute reingekommen und hat einen Hit gemacht. Und der funktioniert bis heute. We Are Young.

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Jack Dean Mercy, ganz neu hier auf Hitradio Ohr, ist auch gerade frisch rausgekommen und eine richtig schöne Nummer. Songs, die schon ein bisschen länger raus sind, haben wir auf Hitradio Ohr natürlich auch für euch und vor allem am Donnerstag um 9. Die 90er nach 9, die 90er sind ja immer so ein Jahrzehnt, die super gut bei euch funktionieren und da könnt ihr euch auch Musikwünsche rein wünschen hier. Und die sammeln wir dann und dann wird Donnerstag euer 90er-Wunsch auch gespielt. Jetzt habe ich einen 90er-Wunsch oder beziehungsweise keinen 90er-Wunsch, einen 90er-Song noch für euch. Und zwar so einen richtigen Klassiker. Aber jeder kennt den sowieso. Ja!

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2: Wetter. Also wenn ich aus dem Fenster gucke, richtig schöner Sonnenschein. Und so ist es in vielen Flecken hier in der Region. Und Sonne und Wolken wechseln sich heute halt ab. Also ihr könnt mal Glück haben, dass ihr die Sonne seht. Manchmal ist aber auch die Wolke am Himmel, die die Sonne verdeckt. Bei uns 17 Grad so im Schnitt im Moment. Unter anderem bei der Sonja in Kraft, die in Meißenheim haben wir 16 Grad, bei der Barbara, da ist es gerade noch ein bisschen bedeckt. Dafür ist es in Kork bei der Maria auch bei 16 Grad richtig schön sonnig, genauso wie in Biberach beim Manfred. Da ist es ein kleines bisschen kühler, aber die Temperaturen werden noch steigen, denn wir werden heute Höchstwerte von so 24 Grad haben.
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2: Um 11 Uhr mit Linda Elf.
4: Kommende Woche stehen wieder Bauarbeiten auf der Rheintalbahn an. Wie die Deutsche Bahn mitteilt, wird die Strecke zwischen Offenburg und Herbolzheim nächsten Freitag übers Wochenende gesperrt. Fahrgäste müssen auf Ersatzbusse umsteigen. In Schotterwald haben bisher Unbekannte mehrere Sitzbänke im Bereich des Baggersees und im Wald beim Friedhof beschädigt. Fast alle Banklatten wurden herausgerissen und teilweise in die Hecken daneben geworfen. Die Gemeinde sucht jetzt nach Zeugen. In La hat ein Mitarbeiter eines Sicherheitsdienstes zwei Katzenbabys gerettet. Die Tiere waren in der Karl-Kammer-Straße in einem Müllcontainer und kamen von alleine nicht mehr raus. Der Wachmann konnte sie befreien und ans Tierheim übergeben. 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
5: Nur Bargeldzahlung möglich. Damit soll bald Schluss sein. Plan von Finanzminister Klingbeil sieht vor, dass alle Geschäfte künftig auch eine digitale Bezahlmöglichkeit anbieten müssen. Wichtig, Bargeld soll weiterhin akzeptiert werden. Mehr von Zoe Tassovali.
6: Beim Kaffee für 3 Euro soll es genauso funktionieren wie beim großen Einkauf. Eine Mindestgrenze fürs digitale Bezahlen soll es nicht geben. Extra Gebühren für Kunden auch nicht. Welches System ein Laden anbietet, darf er grundsätzlich selbst entscheiden. Ausnahmen sind zum Beispiel für Amateursportvereine oder Wohltätigkeitsverbände geplant.
5: Bei dem schweren Busunfall in der Schweiz sind 5 Menschen ums Leben gekommen. Das hat die Polizei im Kanton Graubünden bestätigt. 40 weitere seien verletzt worden, einige davon schwer. Der Bus war mit einer niederländischen Reisegruppe unterwegs. Aus noch unbekannten Gründen ist der Bus wohl gegen eine Leitplanke gekracht und dann von der Straße abgekommen. Im Bundestag geht heute die Haushaltswoche zu Ende, sprich wie viel Geld die Ministerien im nächsten Jahr ausgeben dürfen. Heute geht es um den finanziellen Rahmen in den Bereichen Soziales, Arbeit und Forschung. Für den Bereich von Arbeitsministerin Baas sind mehr als 200 Milliarden Euro geplant, der Großteil für die Rentenversicherung und für die Grundsicherung im Alter. 25 Jahre nach den Anschlägen auf die USA gedenken die Vereinigten Staaten heute der Opfer des 11. September. Fast 3000 Menschen sind damals ums Leben gekommen. Der Großteil ist bei den Anschlägen aufs World Trade Center in New York gestorben. Zum heutigen Gedenken wird US-Präsident Trump im Pentagon erwartet. In New York sollen Angehörige am Ort des Anschlags die Namen der Getöteten verlesen.
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2: Aufpassen in Offenburg-Uffhofen. An der Ampel am Südring von der B3 kommt, da ist die ausgefallen und es kann dann ein bisschen länger dauern, bis ihr da durchkommt. A5 Karlsruhe Richtung Heidelberg, wenn ihr aus der Region rausfahrt zwischen Kronau und Wiesloch-Walldorf. 4 Kilometer Stau, 15 Minuten dauert es da länger. Und in der Gegenrichtung zwischen Ettenheim und Lahr, da ist die Unfallstelle, wo heute Morgen die Vollsperrung war, mittlerweile geräumt. Aber immer noch 2 Kilometer stocken, 5 Minuten dauert es da länger. In Aachen in der Eisenbahnstraße,

0: wird geputzt, da gab es eine Ölspur und dadurch staut sich's. Und auf der alten B36 zwischen Schwanau und Kehl, da ist ein Schwertransporter unterwegs und der kann nicht überholt werden.
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0: A5 Karlsruhe Richtung Basel. Zwischen Baden-Baden und Bühl haben wir eine Abstandskontrolle. B3 Offenburg Richtung Lahm, Ortseingang Oberschopheim, stehen sie mit einem Blitzer. B28 zwischen Bad Griesbach und Kniebis. Dort sind 30 erlaubt, da stehen sie Höhe Kapelle. Und 30 sind auch erlaubt in Emmendingen in der Gartenstraße und auch in Kuppenheim in der Friedrichstraße. Ich habe noch jede Menge andere Blitzer, aber die findet ihr wie immer bei uns im Web und in der App. Und wenn ihr einen entdeckt irgendwo, schickt ihn mir gerne rein. 0173 104 33 und die 11. Habt eine gute Fahrt und kommt sicher gut an.
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Ja, aus der Hitradio-Ohr-Redaktion ins Hitradio-Ohr-Radio feiern versus Dalton. Versprich mir. Ja, der Steffen, der war hier, Yannick Steffen, der war hier Praktikant und hat hier lange gearbeitet und jetzt macht er eben Mucke und ist ganz deutschlandweit unterwegs und eben auch im Radio zu sehen. Gibt's nicht viele davon, und wenn wir schon beim Thema sind, es gibt von einem netten Tier insgesamt nur 14 Artgenossen hier in der Region. Und das ist was ganz Besonderes. Es gibt hier 14 Luchse tatsächlich in der Region. Und Nero ist deswegen was Besonderes, weil er hier, und zwar im Karlsruher Zoo, aber dennoch hier geboren wurde und jetzt auch wirklich im Schwarzwald leben soll. Das Land hat richtig viel investiert und es zahlt sich jetzt aus. Und Nero wurde jetzt wirklich ausgewildert in den Schwarzwald. Und da soll er die Möglichkeit kriegen, sein eigenes Revier zu suchen und wenn möglich auch für Nachwuchs zu sorgen, wenn er einen von den anderen 13 Luchsen, insofern sie weiblich sind, auch finden kann und dann eben vielleicht Nachwuchs. Und wenn das klappt, wäre das für den Artenschutz hier in der Region eine absolut großartige Sache. Und da freuen wir uns natürlich, dass es auch wirklich so geklappt hat. Denn es ist nicht unbedingt üblich, dass das auch so klappt. Hat einen Sender dabei und da können alle verfolgen, wo er sich rumtreibt. Aber man versucht ihn trotzdem jetzt in Ruhe zu lassen. Finden wir super. Das auch. 1982 kam er raus. I Love Rock'n'Roll, Joan Jett und die Blackhearts. Hier auf Hitradio Ohr.

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Loy und Gold hier auf Hitradio. Ohr für euch. Und als der nächste Künstler, den ich für euch hab, so richtig groß war, da war die Loy gerade mal 9 Jahre alt, heute ist sie 24, also ist so 15 Jahre her, da bist du an diesem Typen nicht vorbeigekommen und gefühlt wollten alle Junggebliebenen so sein wie er, Jack Johnson. Und der ist schuld dran, und man kann ihm verdanken, könnte man auch so sagen, je nachdem wie man dazu steht, dass die Leute wieder angefangen haben zu surfen. Und wieder am Lagerfeuer sitzen und Wonderwall auf der Gitarre spielen. Ich kommentiere das jetzt gar nicht mal groß weiter. Er hat aber damals schon ein paar tolle, tolle Songs gemacht. Unter anderem den hier. Sitting, Waiting und Wishing. Hier ist Jack Johnson für euch auf Hitradio Ohr.

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2: Wechsel zwischen Sonne und Wolken den ganzen Tag, aber 10 Sonnenstunden angesagt. Also ich bin mal gespannt, ob das wirklich auch so hinhaut. Und wenn ich mir die Wettermeldungen angucke, die ihr mir so reingeschickt habt, ja, dann ist es nämlich genau so. Da ist es mal wolkig, dann ist es mal sonnig, dann ist es mal leicht bewölkt, dann ist es wieder sonnig, dann ist es mal wolkig, dann ist es mal sonnig, dann ist es wolkig, sonnig, sonnig, bedeckt, sonnig, leicht bewölkt. Puh. Jetzt bin ich durch. Temperaturen um die 17, 18 Grad im Moment. In Altenheim beim Viktor sind es momentan 17 Grad. Da ist es sonnig, wolkig. Ist es in Bad Krozingen beim Alexander. 18 Grad bei ihm. Und 19 Grad sogar bei der Vanessa. Auch ein bedeckter Himmel hat sie in La. Und ja, maximal, wie gesagt, 24 Grad. Und da sind wir auf einem ganz guten Weg hin.
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0: Um 11.30 Uhr mit Linda L.
1: Die Strecken zwischen Offenburg und Herbolzheim sowie zwischen Freiburg und Mülheim sind betroffen. Auf der Rheintalbahn stehen nächste Woche wieder Bauarbeiten an. Das teilt die Deutsche Bahn mit.
2: Die Sperrung startet demnach heute in einer Woche und dauert übers Wochenende bis Montagmorgen. Grund sind gebündelte Bauarbeiten an Oberleitungen, Gleisen und Weichen. Außerdem sind dort Überprüfungen auf Kampfmittel geplant, vorbereitend für den viergleisigen Ausbau der Rheintalbahn. Im Regionalverkehr fallen die Züge zwischen Offenburg und Herbolzheim sowie zwischen Freiburg und Mülheim aus. Auch im Fernverkehr gibt es Ausfälle zwischen Offenburg und Basel. Als Ersatz fahren mehrere Buslinien. Alle betroffenen Linien und Ersatzbusse haben wir euch auf hitradio.de zusammengefasst. Kathi Huhn, Nachrichtenredaktion.
1: Am kommenden Sonntag ist der letzte Badetag im Freibad in Kehl-Auenheim. Dann schließt das Bad und geht in die Winterpause. Die Stadt zieht eine positive Bilanz. Die Saison sei ruhig und entspannt verlaufen. Das Sicherheitskonzept habe gut funktioniert. Insgesamt wurden rund 63.000 Badegäste gezählt. Ein Plus von über 18% im Vergleich zum Vorjahr. An den heißen Tagen im Juni waren die Besuchergrenzen zeitweise erreicht, sodass nur noch Saisonkarteninhaber ins Bad kamen. Störenfriede sei ein konsequentes Bades verwiesen worden. Auch mit den Rauchern habe es keine Probleme gegeben. Die Raucherzone im Kioskbereich sei von den Gästen problemlos angenommen worden. Ein Mitarbeiter eines Sicherheitsdienstes hat in Lahr zwei Katzenbabys gerettet. Die Tiere waren in der Karl-Kammer-Straße in einem Müllcontainer und kamen von alleine nicht mehr raus. Der Wachmann fand die Kätzchen am späten Sonntagabend, nachdem er ein leises Miauen gehört hatte. Er befreite die Tiere. Sie wurden im Anschluss ans Tierheim übergeben.
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0: Wenn ihr von der B3 kommt, Offenburg-Uffhofen, an der Ampel am Südring, die ist ausgefallen, es kann ein bisschen länger dauern. A5 Karlsruhe Richtung Heidelberg zwischen Kronau und Wiesloch, 7 Kilometer stockend, über 20 Minuten dauert es da länger, also wenn ihr aus der Region rausfahrt. Und in der Gegenrichtung zwischen Ettenheim und Lahr, da ist die Unfallstelle von heute Morgen geräumt. Noch 1 Kilometer stockend und etwa 5 Minuten müsst ihr da länger einplanen. Und auf der alten B36 zwischen Schwanau und Kehl, der Schwertransporter, der nicht überholt werden kann, der müsste eigentlich jetzt so langsam durch sein. Also wenn ihr da in der Gegend seid, schickt es mir doch gerne rein und holt euch 20 Orbits ab, wenn ihr mir richtig sicher sagen könnt, dass der Schwertransporter da nicht mehr unterwegs ist.
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0: Eine Abstandskontrolle habe ich auf der A5 Karlsruhe Richtung Basel und zwar zwischen Baden-Baden und Bühl. Dann auf der B28 zwischen Bad Griesbach und Kniebis. Höhe Kapelle stehen sie. Auf der B294 Hastlach Richtung Freiburg. Höhe Waldkirch. Dort sind 100 erlaubt. Und 100 sind auch erlaubt zwischen Offenburg-Griesheim und Bühl. Da steht nämlich auch ein Blitzer, hat mir der Martin vorhin reingemeldet. Zerr am Hamersbach habe ich noch einen in der Hindenburgstraße. Dort sind 30 erlaubt und 30 sind ebenfalls erlaubt in Steinach in der Welschensteiner Straße. Danke an Joachim, der uns das vorhin reingemeldet hat. Alle weiteren, und da sind noch einige, die findet ihr wie immer bei uns im Web und auch in der App. Und wenn ihr einen entdeckt, 0173 104 33 und die 11, schickt den mir gerne rein.
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Die Backstreet Boys, Bottle Up. Und jetzt brauchen wir erstmal was richtig Pompöses. Ich weiß ja nicht, ob ihr es gestern Abend geguckt habt, aber wir waren ja auf dem Radiopreis in Hamburg. Hitradio Ohr und Schwarzwaldradio waren mit gleich zwei Nominierungen am Start. Einmal hat Naemi eine Nominierung bekommen für die beste Volontärin und dann unser Schwarzwald-Adventskalender wurde auch nominiert. Leider hat es nicht geklappt und die Jungs und Mädels von uns, die da in Hamburg die Stadt unsicher gemacht haben, die waren natürlich schon ein bisschen enttäuscht, aber haben sich eine richtig gute Zeit gemacht. Hab ich mir sagen lassen. Bin mal gespannt, was ist, wenn sie dann wieder hier in Offenburg sind und dann im Funkhaus vielleicht noch eine Kleinigkeit mitbringen aus Hamburg. Wer weiß, wer weiß, wer weiß. Aber es geht ja um den Schwarzwald Adventskalender und den könnt ihr immer noch bestellen. 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Die Kultmaus ist ja wieder zurück, das wisst ihr ja auch schon mittlerweile. 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Und die Mama und der Papa, die freuen sich bestimmt auch über ein ganz tolles Weihnachtsgeschenk. Und schöner Schwarzwaldkalender.

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Du-da-be-di-da-be-dai. Ja, kann man auch machen, ne? Some say, Nia hier auf Hitradio Ohr. Und wenn wir schon bei Covern sind, beziehungsweise Samplen und so weiter und so fort. Ich habe eine Wahnsinnsnummer gesehen, die mich völlig überrascht hat. Einer der Sänger, die ja relativ neu rausgekommen sind und die mit ihrer Stimme wirklich schon dolle beeindruckt haben, ist dann Damiano David. Und der hat tatsächlich letztes Jahr online eine Geschichte rausgebracht, die es leider nicht zu kaufen gibt. Sonst hätte ich den nämlich jetzt hier sofort reingepackt. Der hat nämlich Nothing Breaks Like a Heart von Miley Cyrus gecovert. Wahnsinnig toll. Kann ich euch echt mal empfehlen, dass man es mal reinhört. Und weil es das leider nicht gibt und weil ich es leider nicht spielen kann für euch, habe ich mir gedacht, da müssen wir einen anderen Song von ihm reinpacken. Born with a Broken Heart. Damiano David.

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2: Während wir heute noch wechselndes Wetter haben zwischen Sonne und Wolken, soll es ja morgen hauptsächlich sonnig sein in der ganzen Region. Temperaturen heute bis zu 24 Grad maximal, morgen sind es 25 Grad angesagt, übermorgen 24. Also es wird sich einigermaßen so halten jetzt übers Wochenende und da können wir uns freuen, weil es wirklich ein schönes Wochenende wird. Im Moment 20 Grad bei der Valerie in Oberkirch, da scheint die Sonne richtig schön, genauso wie in Oppenau beim Simon. 19 Grad sind es bei ihm, leicht bewölkt ist es bei der Katja in Kehl-Auenheim. Und 19 Grad haben wir noch bei Nico, auch sonnige 19 Grad in Kappelrodeck. Also so ist es in der ganzen Region. Mal Sonne, mal Wolken, mal Sonne, mal Wolken.
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2: Um 12 Uhr mit Linda L.
3: Kommende Woche stehen wieder Bauarbeiten auf der Rheintalbahn an. Wie die Deutsche Bahn mitteilt, wird die Strecke zwischen Offenburg und Herbolzheim nächsten Freitag übers Wochenende gesperrt. Fahrgäste müssen auf Ersatzbusse umsteigen. Rund 63.000 Besucher wurden gezählt. Die Stadt Kehl zieht zum Ende der Freibadsaison in Auenheim eine positive Bilanz. Die Saison sei ruhig und entspannt verlaufen. Das Sicherheitskonzept habe gut funktioniert. In La hat ein Mitarbeiter eines Sicherheitsdienstes zwei Katzenbabys gerettet. Die Tiere waren in der Karl-Kammer-Straße in einem Müllcontainer und kamen von alleine nicht mehr raus. Der Wachmann konnte sie befreien und ans Tierheim übergeben. Einfach näher dran an der Region. Jetzt Deutschland und die Welt mit Dominik Schweiger.
4: Mehr als 50 Milliarden Euro hat der Bund ausgegeben, um die Menschen wegen der Energiekrise zu unterstützen. Das geht aus einer Antwort des Finanzministeriums auf eine Anfrage der Grünen hervor. Allein die Strompreisbremse der Ampel hat gut 16 Milliarden Euro gekostet. Dazu kamen unter anderem die Gaspreisbremse und Energiehilfen für Rentner. Die islamistische Houthi-Miliz hat offenbar eine Insel an einer der wichtigsten Handelsrouten der Welt eingenommen. Sie liegt zwischen dem Roten Meer und dem Indischen Ozean. Gleichzeitig treiben neue Angriffe auf Schiffe in der Straße von Hormuz die Ölpreise weiter nach oben. Ein Barrel hat zeitweise fast 110 Dollar gekostet, so viel wie seit Mai nicht mehr. Arbeitsministerin Baas hält an einer umfassenden Reform der Rente fest. Im Bundestag hat sie versprochen, wer kurz vor der Rente steht, soll sich auf Vertrauensschutz verlassen können. Zoe Tassovali berichtet.
5: Die abschlagsfreie Rente nach 45 Versicherungsjahren ist seit Monaten sehr stark umstritten. Die Rentenkommission will sie abschaffen und Baas unterstützt diesen Vorschlag. Es soll aber gleichzeitig Übergangsfristen geben, damit sich die Regeln nicht plötzlich für Menschen ändern, die kurz vor dem Ruhestand stehen. Baas sagt, ohne Reformen drohen auf Dauer höhere Beiträge oder niedrigere Renten.
4: Die USA gedenken heute der Opfer der Terroranschläge vom 11. September, die sich zum 25. Mal jähren. An den damaligen Anschlagsorten sind Schweigeminuten, Glockenschläge und Lichtinstallationen geplant. In New York verlesen Angehörige am früheren World Trade Center die Namen der Opfer. Präsident Trump wird zu einer Gedenkveranstaltung im Pentagon erwartet. Nur Bargeld soll es in Geschäften, Restaurants und bei Dienstleistern künftig nicht mehr geben. Nach Plänen von Finanzminister Klingbeil müssen sie ab 2027 außerdem mindestens eine digitale Bezahlmöglichkeit anbieten. Bargeld bleibt aber erhalten. Der Einzelhandel kritisiert mögliche Zusatzkosten durch Kartengebühren.
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2: Der Matthias ist unterwegs von Neumühl Richtung Offenburg. Und da fährt er bei der B28 vorbei und hat mir gerade reingemeldet, dass da Personen auf der Fahrbahn rumrennen. Nicht an der Fahrbahn, sondern auf der Fahrbahn. Da bitte vorsichtig sein. Und wenn ihr dann weiterfahrt, Offenburg Richtung Appenweier auf der A5, da ist ein Pannen-Pkw kurz vor der Ausfahrt Appenweier direkt auf dem Abbiegestreifen. Danke Matthias fürs Reinmelden, auch da vorsichtig sein. Wenn ihr aus der Region rausfahrt, dann in die Gegenrichtung Karlsruhe, Richtung Heidelberg, zwischen Kronau und Walldorf, 8 Kilometer Stau, eine halbe Stunde müsst ihr da länger einplanen. Also wenn ihr hier raus wollt, aus welchem Grund auch immer, Zeit einplanen.
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2: A5 Karlsruhe Richtung Basel. Zwischen Baden-Baden und Bühl haben wir eine Abstandskontrolle. Dann die B3 Offenburg Richtung Lahr. Im Ortseingang Schopfheim wird geblitzt. Dann B28 zwischen Griesbach und Kniebis. 30 sind erlaubt. Höhe Kapelle steht da der Blitzer. Am Autobahnzubringer Freiburg Mitte Stadt einwärts ist in der 60er-Zone ein Blitzer. Und in Kuppenheim habe ich noch einen in der Friedrichstraße zwischen Kirche und Tankstelle. Dort sind 30 erlaubt. Es gibt noch einige andere Blitzer, aber die findet ihr wie immer bei uns im Web und auch in der App. Und wenn ihr einen melden wollt, schickt mir rein 0173104 33 und die 11. Habt eine gute Fahrt und kommt sicher und gut an.
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1: 12 Bühnen, unzählige Geschichten und ein Abend, an dem ganz Karlsruhe zum Theater wird. Die Karlsruher Theaternacht lädt auch in diesem Jahr wieder dazu ein, die Vielfalt der Theaterszene kennenzulernen, Neues zu entdecken und vielleicht sogar das Lieblingstheater für die kommende Spielzeit zu finden. Und darüber spreche ich jetzt mit Erik.

0: Rastetter, Herr Rastetter, viele Menschen haben ja ihr Theater und die Theaternacht lebt aber genau davon, dass man über einen eigenen Tellerrand rausschaut. Das ist doch die Idee dahinter, oder?
1: Die Theaternacht ist ja wie so ein Showcase, wie so eine Art Buffet mit Appetizern. Man kann reingehen in die verschiedenen Häuser. Die Theater bieten ja immer 20 Minuten Ausschnitt an und kann sich auch mal überraschen lassen. Also das tut keinem weh und erfahrungsgemäß sind die Leute dann meistens so überzeugt von dem, was sie da gesehen haben, wo sie vorher vielleicht ein bisschen skeptisch waren, ob das was für sie ist, dass sie dann später im Jahr die komplette Show oder das komplette Stück sehen wollen. Also dafür ist die Theaternacht genau gedacht.
0: Und es funktioniert auch.
1: Wir wollen natürlich, wie soll ich sagen, die Leute ein bisschen antriggern, ein bisschen kitzeln, dass sie sagen, hey, das hat mir so gut gefallen oder das war jetzt so überraschend oder so aufregend oder so packend oder emotional berührend, was auch immer es dann gerade ist. Wir haben ja eine große Bandbreite an Theaterstücken und verschiedenen Genres. Also vom Erzähltheater bis zum Musical ist ja alles dabei, dass man dann schon dieses, ja, wie soll ich sagen, diese Lust verspürt zu sagen, ich will das komplett sehen.
0: Wenn man jetzt nach Hause geht, was wären für Sie so das schönste Kompliment, das man bekommen könnte?
1: Viele sagen, Mensch, ich war vollkommen unvorbereitet, bin einfach mal so gekommen, habe da was gesehen und jetzt bin ich so begeistert, dass ich komplette Stücke oder Musicals oder was auch immer es war, mir angucken will. Das ist natürlich ein super Kompliment, weil man ja mit 20 Minuten dann geschafft hat, die Leute dermaßen zu begeistern, dass sie sagen, jetzt muss ich das ganze Paket haben.
0: Die 12. Karlsruher Theaternacht findet am 12. September von 17:30 bis 23:30 Uhr statt, auf 12 Bühnen in der Stadt. Alle Infos zum Programm, zu Tickets und zum Shuttle-Service gibt's unter karlsruher-theaternacht.de.
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0: harmlosen Wolken. Klingt doch total schön. 22 Grad sind es bei ihm, 20 Grad haben wir in Oberhammersbach bei der Jasmin. Auch da ist es richtig schön sonnig. Ein paar Wölkchen haben wir in Fessenbach bei der Dani. 20 Grad sind es da und in Lahr haben wir 21 Grad. Auch da richtig schöner Sonnenschein beim Michael. Und ja, wie gesagt, heute den ganzen Tag Sonne und Wolken im Wechsel maximal. 24 Grad sind angesagt, aber die werden wir auch knacken, glaube ich.
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0: Um 12.30 Uhr mit Linda L.
2: Für etwa 1,5 Millionen Schüler und rund 140.000 Lehrkräfte startet in Baden-Württemberg am Montag das neue Schuljahr. Laut Regierungspräsidium Freiburg konnten im Bezirk fast alle offenen Lehrstellen besetzt werden. Nur im Bereich der Sonderpädagogik gäbe es weiterhin Bedarf, vor allem auf dem Land. Mit dem neuen Schuljahr gilt zudem der Rechtsanspruch auf eine Ganztagsbetreuung für alle Erstklässler. Im Regierungsbezirk Freiburg sind für den Ausbau insgesamt 146 Millionen Euro investiert worden. Zahlen dazu, wie viele Erstklässler die Ganztagsbetreuung nutzen werden, gibt es noch nicht. Am kommenden Sonntag ist der letzte Badetag im Freibad in Kehl-Auenheim. Dann schließt das Bad und geht in die Winterpause. Die Stadt zieht eine positive Bilanz. Die Saison sei ruhig und entspannt verlaufen. Das Sicherheitskonzept habe gut funktioniert. Störenfriede seien konsequent aus dem Bad verwiesen worden. Insgesamt wurden rund 63.000 Badegäste gezählt. Ein Plus von über 18% im Vergleich zum Vorjahr. An den heißen Tagen im Juni waren die Besuchergrenzen zeitweise erreicht, sodass nur noch Saisonkarteninhaber ins Bad kamen. Mit den Rauchern habe es keine Probleme gegeben. Die Raucherzone im Kioskbereich sei von den Gästen problemlos angenommen worden. Ein Mitarbeiter eines Sicherheitsdienstes hat in Lahr zwei Katzenbabys gerettet. Die Tiere waren in der Karl-Kammer-Straße in einem Müllcontainer und kamen von alleine nicht mehr raus. Der Wachmann fand die Kätzchen am späten Sonntagabend, nachdem er ein leises Miauen gehört hatte. Er befreite die Tiere, sie wurden im Anschluss ans Tierheim übergeben.
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4: Nur Bargeldzahlung möglich. Diese Schilder kennen wir vor allem von kleineren Läden oder Kneipen. Bald dürfte damit aber Schluss sein. Künftig sollen Geschäfte und Restaurants auch digitale Bezahlmöglichkeiten anbieten müssen. Also Zahlung mit Karte oder Handy. Bundesfinanzminister Lars Klingbeil hat dazu Eckpunkte vorgelegt, die nächstes Jahr umgesetzt werden sollen. Cash only wäre vorbei. Damit soll gegen Steuerhinterziehung und Geldwäsche vorgegangen werden. Aber Bargeld wäre natürlich weiterhin erlaubt. Die Kunden sollen die Wahl haben. Bei den Preisen haben wir keine Wahl. Die sind, wie sie sind. Die hohe Inflation hat den DAX weiter im Griff. Er steigt zum Ende einer schwachen Woche aber gut ein halbes Prozent über 25.500 Punkte. Einfach näher dran am Börsengeschehen. Niklas Wolf für Hitradio Ohr.
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0: Vorsicht auf der B33 hat mir der Dominik gerade reingeschickt. Donau-Esching in Richtung Offenburg zwischen Steinach und der B415. Da sind Fahrradfahrer auf der Fahrbahn, also vorsichtig fahren. A5 Basel Richtung Karlsruhe, Offenburg Richtung Appenweier. Da haben wir einen Pannen-Pkw kurz vor der Ausfahrt Appenweier auf dem Abbiegestreifen. Da steht er da, also ein bisschen ungeschickt, da auch vorsichtig sein. Und wenn ihr aus der Region rausfahrt, Karlsruhe Richtung Heidelberg zwischen Kronau und Walldorf, 8 Kilometer Stau, etwa eine halbe Stunde dauert es da länger.
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0: Ganz frisch reingekommen. Danke, Patrick, fürs Melden. A5 Freiburg Richtung Basel, kurz vor der Raststätte Bad Bellingen. Im 120er-Bereich wird da geblitzt. Dann Karlsruhe Richtung Basel, die Gegenrichtung. Zwischen Baden-Baden und Bühl ist eine Abstandskontrolle. A8 B28 zwischen Bad Griesbach und Kniebis. 30 sind erlaubt, da stehen sie Höhe Kapelle. Und 30 sind auch erlaubt in Kuppenheim in der Friedrichstraße. Da stehen sie zwischen Kirche und Tankstelle. Ich habe noch einen in Zell am Harmersbach in der Hindenburgstraße und dann noch einen zwischen Achern und Unzhurst. Dort sind 50 erlaubt. Danke, Silvia, fürs Rein. Melden. Alle weiteren Blitzer findet ihr wie immer bei uns im Web und auch in der App. Und wenn ihr einen melden wollt, schickt mir rein. 20 Orbits gibt's.

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2: Das klingt total schön, wenn ich das so lese. Vom Gerd aus Diersburg, da ist es sonnig mit ein paar

Niall Horan hier auf Hitradio Ohr und er hat was geschafft, was er mit seiner Band nie geschafft hat, und zwar auf Platz 1 in den deutschen Albencharts zu gehen. Seine Band ist ja bekanntlicherweise One Direction und die hatten nie ein Nummer 1 Album hier in Deutschland. Verwunderlich, verwunderlich. Aber der Niall hat es jetzt endlich auch geschafft und ist quasi seinem alten Freund und Kollegen nachgefolgt von One Direction, nämlich Harry Styles. Der hatte mittlerweile schon 2 Nummer 1 Alben und jetzt hat er was geschafft, was One Direction eben nicht geschafft haben. Und eine Platz 1 in Deutschland mit der Single, die jeder kennt, haben sie auch nicht geschafft. Und deswegen habe ich gedacht, den müssen wir jetzt mal reinpacken. Platz 4 war das Maximum 1983, als das Ding rauskam. Und ich glaube, wenn ihr die Töne hört, die ersten, dann wisst ihr ganz genau, was gemeint ist. Ganz genau, Van Halen und Jump hier auf Hitradio Ohr für euch.

0: Und am Ende kommt sie dann doch noch, die berühmte Gitarre von Eddie Van Halen. Den ganzen Song über hat er nur Keyboard gespielt und dann am Ende zumindest noch ein kleines bisschen Gitarre. Das erwartet man ja von Eddie Van Halen. Wenn ihr noch keinen Plan habt, was ihr am Wochenende machen sollt, haben wir natürlich das Richtige für euch. Also nicht nur wir, sondern eben auch Regina.
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2: Heute könnt ihr nach Ettenheim zum Foodtruck-Festival in die Tuller Straße beim Blumenhäfele. Verschiedene Trucks mit internationalem Essen und Live-Musik. Und gegessen wird bis Sonntag. Gleich 4 Tage wird in Unterhammersbach gefeiert. Geht heute los mit DJ Meets Google Beats ab 21 Uhr. Morgen sind dann die Wilden Engel am Start. Am Sonntag gibt es ein Frühschoppen-Konzert und am Montag ein Handwerkerfespa ab 16 Uhr. Die Hombacher Kilwi beim Sportplatz in Unterhammersbach startet heute und geht bis Montag. Dann könnt ihr morgen und am Sonntag noch zum Flugplatzfest nach Altdorf. Da gibt es dann unter anderem Gastflüge mit Motorflugzeugen, mit Hubschraubern, eine Oldtimer-Flugzeugshow und noch viel mehr. Das Flugplatzfest morgen und am Sonntag auf dem Flugplatzgelände in Ettenheim-Altdorf. Dann könnt ihr morgen und am Sonntag auch noch nach Ichenheim zum Straßenfest. Da gibt's Live-Musik, Programm für eure Kids, eine historische Ausstellung, 250 Jahre Marktrecht Ichenheim und ganz viel Essen und Trinken. Dann könnt ihr morgen auch noch nach La, da klingt's von außen so. Auf euren Kopfhörern klingt es so. Da könnt ihr von 19 bis 23 Uhr zur Silent Disco auf den Marktplatz. Oder ihr geht nach Oberkirch zu den Landesfesttagen. Heute geht's los mit der Verleihung der Heimatmedaille Bavü um 16 Uhr und ab 20 Uhr klingt's dann so.
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2: Glasperlenspiel sind da und danach wird dann noch mit den DJs Jacke wie Hose weitergefeiert. Am Samstag ist dann unter anderem der Kinder- und Brauchtumstag in der Innenstadt von 10 bis 16 Uhr. Und am Sonntag gibt es dann unter anderem noch ab 14 Uhr den großen Landesfestumzug mit rund 100 Gruppen durch die Altstadt. Die Landesfesttage in Oberkirch, die starten heute und gehen bis Sonntag. Und egal, was ihr macht, ich wünsche euch wie immer ganz viel Spaß dabei und ein schönes Wochenende.

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2: Eigentlich sollten sich Sonne und Wolken heute den ganzen Tag abwechseln, aber wenn ich mir die Wettermeldungen anschaue, die ihr mir reingeschickt habt, es ist wirklich überwiegend sonnig in der Region. Ab und

0: Zumal kommt mal eine Wolke raus, wie beim Joe in Friesenheim, 21 Grad sind es bei ihm. Aber sonst wirklich viel sonnig. In Oberkirchen, beim Klaus zum Beispiel, 22 Grad da. Auch in Offenburg bei Viktor, 22 Grad auch bei ihm. Und 22 Grad haben wir auch in Lahr bei der Lisa. Auch da ist es sonnig, genauso wie in Rennchen und in Kippenheim und in Sundheim. Also die Sonne scheint heute richtig schön.
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0: Um 13 Uhr mit Linda L.
2: Für rund 1,5 Millionen Schüler und etwa 140.000 Lehrkräfte in ganz Baden-Württemberg startet am Montag das neue Schuljahr. Laut Regierungspräsidium Freiburg konnten im Bezirk fast alle offenen Lehrstellen besetzt werden. Was sich im neuen Schuljahr alles ändert, gleich bei Klaus in der Sendung. Rund 63.000 Besucher wurden gezählt. Die Stadt Kiel zieht zum Ende der Freibadsaison in Auenheim eine positive Bilanz. Die Saison sei ruhig und entspannt verlaufen. Das Sicherheitskonzept habe gut funktioniert. In Lahr hat ein Mitarbeiter eines Sicherheitsdienstes zwei Katzenbabys gerettet. Die Tiere waren in der Karl-Kammer-Straße in einem Müllcontainer und kamen von alleine nicht mehr raus. Der Wachmann konnte sie befreien und ans Tierheim übergeben. Einfach näher dran an der Region. Jetzt Deutschland und die Welt mit Dominik Schweiger.
3: Die Pläne von Wirtschaftsministerin Reiche sorgen offenbar für einen neuen Solarboom. Reiche will die Einspeisevergütung für neue Anlagen ab 2027 schrittweise abschaffen. Für eingespeisten Strom gibt's dann kein Geld mehr. Im Juli wurden auf privaten Hausdächern gut ein Fünftel mehr Solaranlagen installiert als ein Jahr zuvor. Das berichtet der Spiegel. Kartenzahlung oder Handy statt nur Bargeld. Geschäfte, Restaurants und Dienstleister sollen ab 2027 mindestens eine digitale Bezahlmöglichkeit anbieten müssen. Welches Verfahren sie wählen, bleibt ihnen überlassen. Finanzminister Klingbeil will damit auch Steuerhinterziehung und Geldwäsche erschweren. Der Handel warnt aber vor weiteren Gebühren. 25 Jahre nach den Anschlägen auf die USA gedenken die Vereinigten Staaten heute der Opfer des 11. September. Fast 3000 Menschen sind damals ums Leben gekommen. Der Großteil ist bei den Anschlägen aufs World Trade Center in New York gestorben. Zum heutigen Gedenken wird US-Präsident Trump im Pentagon erwartet. In New York sollen Angehörige am Ort des Anschlags die Namen der Getöteten verlesen. Die Verbraucherzentralen warnen davor, dass die Krankenkassen nicht genug darauf hinweisen, wenn ihre Beiträge steigen. Das müssen die Kassen nämlich nicht mehr. Genau das kritisiert die Chefin der Verbraucherzentralen POP. David Riemer berichtet.
4: Hintergrund ist eine Regelung im Sparpaket der schwarz-roten Koalition, mit der die bisherige Pflicht zu Anschreiben gestrichen wurde. Begründung: Entbürokratisierung. Aus Sicht der Verbraucherschützerin wird das Sonderkündigungsrecht dadurch faktisch ausgehöhlt. Sie fordert, die Kassen wieder grundsätzlich zur Information per Brief zu verpflichten.
3: Für 5 Euro einen Film schauen. Das geht am Wochenende in diversen Kinos in Deutschland. Beim sogenannten Kinofest machen mehr als 700 Kinos mit. Darunter kleinere Filmkunsttheater, aber auch große Multiplex-Kinos. Eine Übersicht, wer alles mitmacht, gibt's online auf daskinofest.de.
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0: Auf der B28 in der Ausfahrt zur A5 Richtung Appenweier gab es einen dicken, fetten Unfall. Ein Fahrzeug kam ins Schleudern und es ging die Leitplanke gekracht. Da wird es ein bisschen länger dauern. Auf der B33 Donau-Eschingen Richtung Offenburg zwischen Steinach und der B415. Da gibt es Fahrradfahrer auf der Fahrbahn. Dort auch vorsichtig sein. A5 Basel Richtung Karlsruhe, Offenburg Richtung Appenweier. Ein Pannenauto in der Ausfahrt vom Abbiegestreifen und auf der A5 in der Gegenrichtung. Wenn ihr aus der Region rausfahrt, zwischen Kronau und Walldorf, 10 Kilometer Stau und etwa eine halbe Stunde, wo es da länger dauert.
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0: Auf der A5 Freiburg Richtung Basel steht ein Blitzer kurz vor der Raststätte Bad Bellingen. Dann habe ich noch einen in der Gegenrichtung Karlsruhe Richtung Basel. Zwischen Baden-Baden und Bühl haben wir eine Abstandskontrolle. B28 zwischen Bad Griesbach und Kniebis stehen sehr hohe Kapelle. Und auf der Autobahn oder am Autobahnzubringer Freiburg Mitte stadteinwärts ist auch nochmal ein Blitzer. Die weiteren findet ihr bei uns in der App und auch im Web. Habt eine gute Fahrt und kommt sicher und gut an.
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0: Ja, ab Montag geht's wieder los. Bei uns in Baden-Württemberg ist Schulstart und es betrifft hier im Land etwa 1,5 Millionen Schüler und gut 140.000 Lehrer. Und es gibt in diesem Jahr ein paar Erneuerungen. Linda aus Nachrichten, was ist denn die größte Änderung?
1: Ja, die größte Änderung ist eigentlich, dass es ab dem kommenden neuen Schuljahr einen Rechtsanspruch auf eine Ganztagsbetreuung im Land gibt. Die neue Regel gilt für die Erstklässler, die jetzt eingeschult werden. Das sind hier im Land etwa 110.000. Sie und ihre Eltern haben dann einen Anspruch auf eine Betreuung von mindestens 8 Stunden am Tag. Das hat ja viele Städte und Gemeinden in der letzten Zeit vor Herausforderungen gestellt, weil da natürlich auch zusätzlich Platz und vor allem Personal gebraucht wird.
0: Ja, apropos Personal, wie sieht's denn mit den Lehrern aus? Gibt's genug?
1: Ja, fehlende Lehrer sind auch in diesem Jahr ein Thema. Mehrere hundert Stellen sind noch nicht besetzt, also laut Kultusministerium. Man komme zwar mit der Einstellung gut voran, es ist aber angespannt. Vor allem im Bereich der Sonderpädagogik fehlt noch Personal. Man sei aber zuversichtlich, dass die noch offenen Stellen bis Oktober besetzt werden können. Da endet dann die Einstellungsphase. Aber im Vergleich zum vergangenen Jahr ist es schon deutlich besser. Da war die Lücke sozusagen größer.
0: Ja, jetzt haben wir ja diesen Rekordsommer gehabt dieses Jahr. Heiß und trocken. Wie sieht es denn beim Thema hitzefreien Schulen aus?
1: Hier gibt es noch keine ganz so klare Linie, wie zum Beispiel bei der Ganztagsbetreuung. Kultusminister Andreas Jung hat schon Ende Juni angekündigt, die Regeln überarbeiten zu wollen. Nach seiner Vorstellung sollen Schulen ab einer bestimmten Temperatur hitzefrei geben können. Da will man sich im Ministerium bis zum nächsten Sommer beraten.
0: Nach 6 Wochen Sommerferien geht es am Montag wieder los. Schulstart in Baden-Württemberg und für alle, wie Linda und mich, die durchgearbeitet haben. Wir hoffen, euer Urlaub kommt auch bald.

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2: Ja, etwas windig ist es in Obersasbach bei der Manuela. 21 Grad sind es bei ihr. Ansonsten Wolken und Sonne, die sich abwechseln den ganzen Tag. Temperaturen bis maximal 24 Grad sind angesagt. Aber die haben wir jetzt schon fast erreicht. Also ich denke mal, dass es noch mal das ein oder andere Grad mehr wird. In Lahr zum Beispiel bei der Elke 21,7 Grad haben wir da. In Offenburg sind 22 Grad bei der Natalia. Richtig schöner Sonnenschein hier. In Villingen-Schwenningen bei Tobias 18 Grad. Da sind ein paar Wolken am Himmel. Und auch ein paar Wolken haben wir in... Ja, wo sind wir denn? Sappalott, ich Schusselkopf hier in Heimsheim. Bei Johannes, auch da sind es 19 Grad. Und wie gesagt, die 24 knacken wir heute easy peasy.
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2: Um 13.30 Uhr mit Sven Steiner.
3: Bei einer internationalen Aktion im Kampf gegen die Mafia ist auch ein Tatverdächtiger im Raum Offenburg festgenommen worden. Der 42-jährige Italiener war im Herbst vergangenen Jahres untergetaucht und wurde wegen Gewaltdelikten gegen seine Lebensgefährtin gesucht. Die Polizei konnte ihn im Bereich Offenburg finden und festnehmen.
4: Er soll Einkäufe mit Falschgeld bezahlt haben. Insgesamt wurden am Mittwoch 14 Gebäude in Deutschland, Italien, Spanien und der Schweiz durchsucht. Dabei wurden unter anderem Falschgeld, Drogen, Waffen, Handys und Datenträger sichergestellt. 5 Tatverdächtige sitzen in U-Haft. Die Ermittler gehen von Verbindungen zur italienischen Mafia aus. Im Mittelpunkt steht unter anderem der Verdacht, dass Falschgeld im Wert von mehreren 100.000 Euro in Deutschland in Umlauf gebracht wurde. Auch mit Drogen soll gehandelt worden.

0: geworden sein. Linda L., Nachrichtenredaktion.
1: Am kommenden Sonntag ist der letzte Badetag im Freibad in Kehl-Auenheim. Dann schließt das Bad und geht in die Winterpause. Die Stadt zieht eine positive Bilanz. Die Saison sei ruhig und entspannt verlaufen, das Sicherheitskonzept habe gut funktioniert. Störenfriede mussten konsequent raus aus dem Bad. Insgesamt wurden rund 63.000 Badegäste gezählt, ein Plus von über 18% im Vergleich zum Vorjahr. An den heißen Tagen im Juni waren die Besuchergrenzen zeitweise erreicht, sodass nur noch Saisonkarteninhaber reinkamen. Mit den Rauchern gab es keine Probleme, die Raucherzone im Kioskbereich sei von den Gästen problemlos angenommen worden. Letzte Markierungsarbeiten werden noch erledigt, dann ist die Sanierung pünktlich fertig. Die B3 in Lahr ist ab morgen wieder frei. Zwischen dem Kreisverkehr am Hirschplatz und der Abfahrt nach Mietersheim wurde seit Mitte Juli gearbeitet. Die Strecke wurde auf 2 Kilometern Länge saniert. Gekostet hat das 1,5 Millionen Euro, komplett übernommen vom Bund.
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0: Die Hornberger Familienbrauerei Ketterer hat gleich bei 3 internationalen Bierwettbewerben abgeräumt. Bei den World Beer Awards verteidigte das dunkle Hefeweizen Urweiße Dunkel seinen Titel als bestes dunkles Weizenbier der Welt. Bei der Falstaff Beer Trophy schafften es 6 Ketterer Biere unter die Top 3 ihrer Kategorie. Das Zwickelpilz holte sogar Platz 1. Und auch bei der Finest Beer Selection gab es Auszeichnungen für gleich 3 Sorten. Die Familienbrauerei aus Hornberg braut seit 1877. Bei B&K Offsetdruck in Ottersweier ist die 3. Generation an Bord. Zum 1. September sind Alena und Dadfat Nguyen neu in die Geschäftsführung des Druckunternehmens berufen worden. Damit stärkt das Familienunternehmen seine Führungsstruktur. Die beiden ergänzen künftig Jörn Kalpen, der die Firma seit 33 Jahren leitet. Mit dem Schritt setzt das Nektarnet-Mitglied seinen langfristig geplanten Nachfolgeprozess fort. B&K Offsetdruck beschäftigt mehr als 230 Mitarbeiter und ist international tätig. Soweit die Wirtschaftsnachrichten aus der Region. 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
4: Auf der A5 Basel Richtung Karlsruhe zwischen Breiburg Mitte und Teningen haben wir jetzt gerade 7 Kilometer Stau. Etwa eine halbe Stunde dauert es da länger. Und wenn ihr aus der Region rausfahrt in die Gegenrichtung Karlsruhe Richtung Heidelberg zwischen Kronau und Walldorf, 7 Kilometer Stau im Moment noch und eine halbe Stunde dauert es da länger. Dann auf der A5 Basel Richtung Karlsruhe, Offenburg Richtung Appenweier haben wir ein paar Pkw kurz in der Ausfahrt Appenweier auf dem Abbiegestreifen. Danke Matthias fürs Reinmelden. Und Freistädt Richtung Aachen im ersten Kreisel nach der Autobahnauffahrt gab es einen Unfall. Da wird es auch ein kleines bisschen länger dauern, bis ihr dort durch seid.
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4: Karlsruhe Richtung Basel. Auf der A5 zwischen Baden-Baden und Bühl habe ich eine Abstandskontrolle. Und in der Gegenrichtung Freiburg Richtung Basel, kurz vor der Raststätte Bad Bellingen, stehen sie. 120 sind dort erlaubt. Dann steht ein Blitzer auf der B294 Haslach Richtung Freiburg, Höhe Waldkirch. Auf dem Autobahnzubringer Freiburg Mitte Stadt einwärts, dort sind 60 erlaubt. In Offenburg, Albersbösch am Burgerwald stehen sie. 30 sind erlaubt, sind ganz frisch aufgebaut worden. Danke Thomas fürs Reinmelden. Und dann habe ich noch einen in Zell am Hamersbach in der Hindenburgstraße. Auch da sind 30 erlaubt. Danke UFO für deine Meldung. Alle weiteren findet ihr wie immer bei uns im Web und auch in der App. Und wenn ihr irgendwo einen entdeckt, schickt ihn mir rein, so wie die anderen lieben Leute das gemacht haben. 20 Orbits gibt es unter der 01731043 und der 11. Habt eine gute Fahrt und kommt sicher und gut an.
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0: Kennedy hier auf Hitradio Ohr an diesem Freitag. Ja, das Wochenende steht vor der Tür und ich glaube, einige haben schon was geplant, weil es soll ja wirklich schön werden und das muss man auch genießen. Wenn ihr noch keinen Plan habt, ich habe was für euch und vor allem für die Radler da draußen.
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2: Was mache ich eigentlich am Wochenende?
3: Sei nicht ratlos. Fahr mit dem Rad los.
2: Hast du gerade nicht gesagt, oder?
3: Doch, am 12. und 13. September ist Bike-Marathon in Furtwangen. Los geht's am Samstag mit Action für die jüngsten Radsportler. Yeah! Mit einem Laufradrennen und dem Kids Cup. Und am Sonntag, dem 13., starten dann die Fahrradmarathons.
4: Rechts oder links? Mir doch egal. Hauptsache Vollgas!
3: Das Motto ist Biken für den guten Zweck. 5 € von der Startgebühr werden nämlich gespendet an die Reha-Klinik Katharinenhöhe. Was Gutes tun und euch sportlich betätigen, das könnt ihr beim Bike-Marathon am 12. und 13. September in Furtwangen. Ich wünsche euch ganz viel Spaß. Euer Moritz.

Ja, da hat der Eric Martin, Sänger von Mr. Big, dem Klassiker von Cat Stevens 1993, neues Leben eingehaucht. Funktioniert total, super schöne Erinnerungen hier auf Hitradio Ohr. Und schöne Erinnerungen habe ich auch, wenn ich an das letzte Jahr zurückdenke. Da war nämlich Rheinklang Nummer 1, unsere Flusskreuzfahrt. Da ging es nach Amsterdam und es war wirklich ein ganz, ganz toller Trip. Und viele tolle Leute kennengelernt und vor allem viele tolle Leute von euch da draußen, weil ihr euch angemeldet habt. Und jetzt gehen wir in den Teil 2, Rheinklang Part 2. Wir gehen in die nächste Runde.

Und es wird auch wieder total super. Ich bin auch wieder dabei und freue mich tierisch, auch euch da draußen kennenzulernen. 24.11. bis 27.11. sind wir da unterwegs. Und ja, die Tickets werden so nach und nach knapp. Dementsprechend solltet ihr euch da unbedingt anmelden. Und ich kann mich nur wiederholen. Ich freue mich total, euch dann auch kennenzulernen und mit euch gemeinsam einfach ein paar richtig schöne Tage zu verbringen. Diesmal geht's nicht nach Amsterdam, diesmal geht's auf diverse Weihnachtsmärkte. Und ich glaube, Weihnachtsmärkte geben ja nochmal so eine ganz besondere Stimmung. Und auch darauf freue ich mich tierisch. Also auf hitradio.de, Rheinklang 2026, einmal mal reinklicken und euch anmelden. Und dann lernen wir uns kennen und dann haben wir ganz, ganz viel Spaß zusammen.

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2: Viel Sonne, aber auch einige Wolken am Himmel heute den ganzen Tag. Morgen wird die Sonne noch ein bisschen kräftiger rauskommen, ist auch richtig schön. 12 Sonnenstunden sind nochmal angesagt. Temperaturen morgen zumindest bis 25 Grad. Heute sind es bis 24 Grad angesagt. Die haben wir aber schon erreicht. Bei der Sina zum Beispiel in Oberachern, da ist es richtig schön sonnig. In Berghaupten haben wir 22 Grad, da sind wir auch auf einem richtig guten Weg dahin. Auch Sonnenschein und Sonnenschein haben wir auch in Offenburg bei der Birgit. 22 Grad sind es bei ihr. Leichte Bewölkung haben wir bei Patrick in Degelshurst. Da sind es 23 Grad und die 23 hat auch der Uca gemeldet in Kehl. Und auch da gibt es ein paar Wölkchen am Himmel.
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2: Um 14 Uhr mit Sven Steiner.
3: Für rund 1,5 Millionen Schüler und etwa 140.000 Lehrkräfte in ganz Baden-Württemberg startet am Montag das neue Schuljahr. Laut Regierungspräsidium Freiburg konnten im Bezirk fast alle offenen Lehrstellen besetzt werden. Nach einem Unfall auf der B28 bei Appenweier ist heute Mittag ein Autofahrer kurz unfreiwillig zum Falschfahrer geworden. Weil er gegen die Leitplanke geprallt war, blieb das Auto entgegen der Fahrtrichtung auf der Straße stehen. Er fuhr dann offenbar weg, um auf den Standstreifen

0: Flughafen zu kommen. Dort stand er, als die Polizei kam. Der SC Sand will in der zweiten Frauenfußball-Bundesliga am Sonntag die ersten Heimspielpunkte der Saison holen. Gegner ist Viktoria Berlin. Einfach näher dran an der Region. Jetzt Deutschland und die Welt mit Helen Martin.
1: Die Bundesanwaltschaft hat in Berlin Anklage gegen 7 mutmaßliche Mitglieder der islamistischen Terrororganisation Hamas erhoben. Die Männer sollen an der Beschaffung von Waffen für Terroranschläge auf israelische oder jüdische Ziele beteiligt gewesen sein. Die Bild berichtet, dass die Hamas zum Jahrestag des Massakers vom 7. Oktober letztes Jahr Anschläge in Berlin und Wien geplant hatte. Nur Bargeldzahlung möglich. Damit soll bald Schluss sein. Finanzminister Klingbeil plant, dass alle Geschäfte künftig auch eine digitale Bezahlmöglichkeit anbieten müssen. Wichtig, Bargeld soll weiterhin akzeptiert werden. Mehr von Zoe Tassovali.
2: Beim Kaffee für 3 Euro soll es genauso funktionieren wie beim großen Einkauf. Eine Mindestgrenze fürs digitale Bezahlen soll es nicht geben. Extra Gebühren für Kunden auch nicht. Welches System ein Laden anbietet, darf er grundsätzlich selbst entscheiden. Ausnahmen sind zum Beispiel für Amateursportvereine oder Wohltätigkeitsverbände geplant.
1: Die USA gedenken heute der Opfer der Terroranschläge vom 11. September 2001, die sich zum 25. Mal jähren. Präsident Trump wird zu einer Gedenkveranstaltung am Pentagon erwartet. In New York verlesen Angehörige die Namen der Getöteten. Al-Qaida-Terroristen hatten damals 4 Passagierflugzeuge entführt. Bei den Anschlägen kamen fast 3000 Menschen ums Leben. In Deutschland haben im ersten Halbjahr so viele Unternehmen Insolvenz angemeldet wie seit 2013 nicht mehr. Fast 13.000 Firmen sind pleite gegangen, knapp 7% mehr als im Vorjahreszeitraum. Besonders häufig hat es das Verkehrs- und Lagerwesen, die Gastronomie und die Baubranche getroffen.
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6: Auf der A5 Basel Richtung Karlsruhe zwischen Freiburg Mitte und Thieningen. Da wird es ein bisschen mehr. 7 Kilometer Stau und mindestens eine Dreiviertelstunde müsst ihr da länger einplanen. Es gab einen Unfall Freistädt Richtung Aachen im ersten Kreisel nach der Autobahnauffahrt. Da bitte auch ein bisschen vorsichtiger sein. Ansonsten geht's einigermaßen auf den Straßen.
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6: Auf der A5 Freiburg Richtung Basel, kurz vor der Raststätte Bad Bellingen stehen sie. In der Gegenrichtung zwischen Baden-Baden und Bühl ist eine Abstandskontrolle auf der B28 zwischen Bad Griesbach und Kniebis, Höhe Kapelle. Dann habe ich einen in Freiburg im Autobahnzubringer Freiburg Südstadt einwärts und gleich 2 Blitzer in Offenburg. Einen in der Altenburger Allee beim Hochhaus und einen in Albersbösch am Burgerwald. Beides Mal ist jeweils 30 erlaubt. Alle weiteren Blitzer sind wie immer bei uns im Web und auch in der App. Und wenn ihr einen habt, schickt ihn gerne rein. 01731043 und die 11. Habt eine gute Fahrt und kommt sicher und gut an.
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6: Nix Samstag, Freitag. Ich bin ein bisschen früher dran. Hei, hei, hei. Replay.

Save My Love, Kygo, Khalid und Griffin hier auf Hitradio Uhr. Und jetzt habe ich was ganz Neues für euch. Und zwar, ich war ein bisschen geschockt, weil nämlich es ist 12 Jahre her, dass Farin Urlaub sein letztes Soloalbum rausgebracht hat. Letzte Woche war es soweit, ein Lächeln im Gesicht ist endlich erschienen und nachher kommt dann auch raus, ob er es wieder geschafft hat, auf die Nummer 1 in den deutschen Albumcharts zu gehen. Hat er mit dem letzten Album geschafft und auch mit dem vorvorletzten, aber kein Album von Farin Urlaubs Soloalben ging schlechter als Platz 3. Also das sollte doch auch dieses Mal rum wieder klappen und ein Lächeln im Gesicht zaubert uns Farin Urlaub ja sowieso immer, wenn er irgendwelche Mucke macht. Er hat diesen typischen Farin Urlaub-Schmäh, dieses Freche, dieses etwas Augenzwinkernde und das hat er diesmal auch wiederum geschafft. Es ist wirklich ein tolles Album geworden, kann ich nur total empfehlen. Und er schafft es wirklich, sowohl politisch zu sein, als auch lustig zu sein, als auch mal, ja, nachdenklich und melancholisch. Aber immer cool. Hier ist er. Mit Sie auf Hitradio Uhr, ganz neu vom neuen Album von Farin Urlaub.

0: Oh, es ist so irre, dass dieses Lied mittlerweile über 30 Jahre auf dem Buckel hat. How do you do, Alex?
1: Macht Spaß. Mir geht's gut, danke. Bei dem Wetter hier, Wochenende vor der Nase.
0: Perfekt, so muss es sein. Du übernimmst ja jetzt hier gleich. Und was hast du denn vor heute?
1: Ich habe ein bisschen geräubert. Und zwar wird es ja so sein, ab kommenden Montag hauen wir ja zehntausende Orbits raus an den Tankstellen in der Region. Für jede richtige Antwort im Quiz gibt es 100 Orbits. Und das machen wir ja jeden Tag mehrfach überall. Ich war aber gerade mal im Lager und habe einen dicken Sack davon abgegriffen, weil ich habe Bock, die heute Nachmittag schon mal unter das Volk zu bringen. Viele.
0: Ja, also, da gibt es jede Menge Orbits und ihr wisst ja, was ihr mit Orbits machen könnt. Einfach in den Shop reingehen und jede Menge coole Sachen bestellen. Und nächste Woche, wie gesagt, Quiz-Tanke. Das habt ihr nachher nochmal beim Alex. Was gibt's denn sonst noch?
1: Wir gucken mal ein bisschen schon vorsichtig, aber nur so ein bisschen auf den Montag, neues Schuljahr. Was da wichtig ist, checken wir und dann machen wir einen Haken drunter und dann nochmal Schulbücher in die Ecke pfeffern und Wochenende genießen.
0: Das gilt so. Ich danke dir vielmals, dass du da warst und nachher viel Spaß bei deiner Sendung.

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1: Wetter. Einfach schönes Spätsommerwetter in Ortenberg, 23 Grad und Sonne bei Sandra und morgen und übermorgen noch mal milder. Und der Samstag wird am wärmsten mit Sonne und bis zu 26 Grad.
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1: Um 14.31 Uhr mit Sven Steiner.
3: Bei einer internationalen Aktion im Kampf gegen die Mafia ist auch ein Tatverdächtiger in der Ortenau festgenommen worden. Der 42-jährige Italiener war im Herbst vergangenen Jahres untergetaucht und wurde wegen Gewaltdelikten gegen seine Lebensgefährtin gesucht. Die Polizei fand ihn im Raum Offenburg.
4: Er soll Einkäufe mit Falschgeld bezahlt haben. Insgesamt wurden am Mittwoch 14 Gebäude in Deutschland, Italien, Spanien und der Schweiz durchsucht. Dabei wurden unter anderem Falschgeld, Drogen, Waffen, Handys und Datenträger sichergestellt. 5 Tatverdächtige sitzen in U-Haft. Die Ermittler gehen von Verbindungen zur italienischen Mafia aus. Im Mittelpunkt steht unter anderem der Verdacht, dass Falschgeld im Wert von mehreren 100.000 Euro in Deutschland in Umlauf gebracht wurde. Auch mit Drogen soll gehandelt worden sein. Linda L., Nachrichtenredaktion.
3: Nach einem Unfall auf der B28 bei Appenweier ist heute Mittag ein Autofahrer kurz unfreiwillig zum Falschfahrer geworden. Der 25-Jährige war offenbar zu schnell von der A5 abgefahren und auf die B28 gegen die Mittelleitplanke geschleudert. Deshalb drehte sich das Auto und blieb entgegen der Fahrtrichtung auf der Straße stehen. Der Mann fuhr dann in falscher Richtung etwa 100 Meter.

0: auf der linken Spur, um auf den Standstreifen zu kommen. Verletzt wurde niemand. Der Schaden an Auto und Leitplanke wird auf 10.000 Euro geschätzt. Die Unfallstelle wird nach wie vor geräumt. Voraussichtlich muss die B28 auch kurz gesperrt werden. Den Autofahrer erwartet ein Ermittlungsverfahren. Letzte Markierungsarbeiten werden noch erledigt, dann ist die Sanierung pünktlich fertig. Die B3 in Lahr ist ab morgen wieder frei. Zwischen dem Kreisverkehr am Hirschplatz und der Abfahrt nach Mietersheim wurde seit Mitte Juli auf 2 Kilometern Länge gearbeitet. Gekostet hat das 1,5 Millionen Euro, komplett übernommen vom Bund.
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3: Wir starten mit der A5 Basel Richtung Karlsruhe zwischen Freiburg-Mitte und Thieningen abschnittsweise. Insgesamt 6 Kilometer stockender Verkehr. Und dann noch die B28 Richtung Appenweier. Entschuldigung, die B28 Appenweier Richtung Oberkirch. Nee, das müssen wir gleich nochmal neu sortieren. Das ergibt so keinen Sinn. Checken wir gleich.
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3: So, und gemeint ist die B28 und zwar Kehl Richtung Appenweier in Übergang zur A5. Da haben wir einen Unfall-Pkw. Weiter geht's mit Blitzern. A5 Freiburg Richtung Basel, kurz vor der Raststätte Bad Bellingen steht einer. Nochmal die A5 Karlsruhe Richtung Basel zwischen Baden-Baden und Bühl. Weiter geht's mit der B28 zwischen Bad Griesbach und Kniebis Tempo 30. B294 Haslach Richtung Freiburg, Höhe Waldkirch. Außerdem wird geblitzt am Autobahnzubringer Freiburg Mitte, also die B31A im 60er Bereich. In Freiburg steht noch einer und zwar ein Stückchen weiter auf dem Autobahnzubringer. Tempo 50 dann. In Offenburg wird geblitzt an der Altenburger Allee und in Albersbösch am Bürgerwald. Und dann haben wir noch einen in Zell am Hammersbach, die Hindenburgstraße. WhatsApp blinkt schon wieder, nehmen wir mit. Und da haben wir einen Blitzer neu an der B500 Schwarzwald-Hochstraße zwischen dem Seibelseckle und dem Geißkopf 70er Bereich.
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1: 11. September 1986. Human League sind in den Charts mit Human. Mitte der 80er steht eine britische Synthpop-Band kurz vor dem Aus. Human League. Ihre großen Hits wie Don't You Want Me liegen Jahre zurück. Das Nachfolgealbum enttäuscht. Die Luft ist komplett raus. Ihre Plattenfirma trifft daraufhin eine gewagte Entscheidung. Sie schickt die Band aus dem englischen Sheffield nach Amerika. Ausgerechnet nach Minneapolis, zu den gefeierten R&B-Produzenten Jam & Lewis, die gerade Janet Jackson mit Control an die Weltspitze produziert haben. Zusammenarbeit läuft alles andere als reibungslos, denn zwei völlig unterschiedliche Welten prallen aufeinander. Immer wieder gibt es Streit über Sound, Songs und die kreative Kontrolle. Doch Jam & Lewis schreiben der Band ein Lied auf den Leib, das alles verändert. Human. Eine sanfte Ballade über Schwächen, Fehler und Vergebung. Die ungewohnte Mischung aus britischem New Wave und US-Soul zündet sofort.

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1: Wetter. Um 15 Uhr Temperaturen spätsommerlich angenehm, zum 2 auf 24 Grad und Sonne bei Jochen. Es ist für die meisten Freibäder das letzte Wochenende und gerade morgen könnte das nochmal eine Option sein bei 26 Grad und Sonne.
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1: Und hier ist Sven Steiner.
3: Bei einer internationalen Aktion im Kampf gegen die Mafia ist auch im Raum Offenburg ein 42-Jähriger festgenommen worden. In mehreren Ländern wurden 14 Gebäude durchsucht. Die Ermittler vermuten bei 5 festgenommenen Verdächtigen Verbindungen zur italienischen Mafia. Unter anderem sollen mehrere 100.000 Euro Falschgeld in Deutschland in Umlauf gebracht worden sein. Nach einem Unfall auf der B28 bei Appenweier ist heute Mittag ein Autofahrer kurz unfreiwillig zum Falschfahrer geworden. Weil er gegen die Leitplanke geprallt war, blieb das Auto entgegen der Fahrtrichtung auf der Straße stehen. Er fuhr dann 100 Meter in die falsche Richtung, um auf den Standstreifen zu kommen. Verletzt wurde niemand. Kurzfristige Änderung zum Tag des offenen Denkmals am kommenden Sonntag in Rastatt. Das Riedmuseum hat krankheitsbedingt doch nicht geöffnet. Weitere städtische Museen haben aber offen. 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Jetzt Deutschland und die Welt mit Helen Martin.
4: Die ganze Welt schaut in die USA. Da jähren sich heute die Anschläge vom 11. September zum 25. Mal. In diesen Minuten finden zahlreiche Gedenkveranstaltungen statt. Die Zentrale ist am Ground Zero in New York, wo die Zwillingstürme des World Trade Centers standen.

0: werden alle Namen der fast 3000 Opfer vorgelesen. Am 11. September 2001 hatten Al-Qaida-Terroristen 4 Passagierflugzeuge entführt. 2 flogen in die Zwillingstürme des World Trade Centers, 1 ins Pentagon und 1 wurde im US-Bundesstaat Pennsylvania zum Abstürzen gebracht. Die AfD-Bundestagsfraktion hat Kanzler Merz angezeigt. Der hatte die AfD-Forderung nach Remigration als ethnische Säuberung nach Herkunft und Hautfarbe bezeichnet. David Riemer berichtet aus Berlin.
1: Laut Grundgesetz darf ein Abgeordneter zu keiner Zeit wegen einer Äußerung im Parlament gerichtlich verfolgt werden. Es gibt allerdings eine Ausnahme, verleumderische Beleidigungen. Das sieht der parlamentarische Geschäftsführer der AfD-Fraktion Brandner im aktuellen Fall gegeben. Behörden dürfen gegen einen Abgeordneten ermitteln. Für eine Anklage muss der Bundestag allerdings über die Aufhebung der Immunität entscheiden.
0: Der DFB will für Polizeieinsätze bei Hochrisikofußballspielen künftig nicht mehr selbst zahlen, zumindest nicht alles. Wie der Verband mitgeteilt hat, sollen die Kosten mindestens anteilig an die Heimvereine weitergereicht werden. Bisher hat nur Bremen Vereine bei Mehrkosten zur Kasse gebeten, jetzt zieht auch das Saarland nach. Deshalb hat der Verband den Grundsatzbeschluss getroffen. Als Rachekleid ist es bekannt geworden. Jetzt wird das legendäre schwarze Kleid von Prinzessin Diana versteigert. Am 9. Dezember kommt es bei Sotheby's in New York unter den Hammer. Experten rechnen mit bis zu $300.000. Diana hatte das Kleid 1994 getragen, nur Stunden nachdem Prinz Charles, jetzt König Charles, zugegeben hatte, dass er eine Affäre mit Camilla hat.
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9: Auf dem Weg Richtung Wochenende dauert es ein bisschen länger auf der A5 Karlsruhe Richtung Basel zwischen Offenburg und Lahm. 2 Kilometer Stau. Dann die A5 Basel Richtung Karlsruhe zwischen Freiburg Nord und Riegel abschnittsweise. Insgesamt 4 Kilometer stockend mit Stau. Und A8 Karlsruhe Richtung Stuttgart zwischen Pforzheim West und Ost 3 Kilometer Stau.
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9: Blitzer stehen an der A5 Freiburg. Richtung Basel, kurz vor Bad Bellingen, Tempo 120. A5 Karlsruhe Richtung Basel zwischen Baden-Baden und Bühl. Das ist eine Abstandskontrolle. Dann die B28 zwischen Bad Griesbach und Kniebis, Tempo 30. B294 Haslach Richtung Freiburg, Höhe Waldkirch. B500 Schwarzwald-Hochstraße zwischen Seibelseckle und Geiskopf im 70er Bereich. Und in Offenburg stehen Blitzer an der Altenburger Allee und in Albersbösch am Burger Wald. Gute Fahrt.
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0: Eins haben wir noch und das Wetter passt. Ein Ferienwochenende. Ich weiß, Lehrerinnen und Lehrer sind schon im Vorbereitungsstress, aber zumindest allen Schülerinnen und Schülern wünsche ich noch ein schönes Ferienfinale.
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2: Schon von Weitem hört ihr das Rauschen und je näher ihr kommt, desto beeindruckender wird's. Die Triberger Wasserfälle stürzen in 7 Stufen in insgesamt 163 Metern in die Tiefe und sind damit die höchsten Wasserfälle Deutschlands. Über verschiedene Wege könnt ihr die Wasserfälle aus immer neuen Blickwinkeln erleben. Mal steht ihr direkt neben den lauten Wassermassen, die runterströmen, mal schaut ihr von einer Brücke runter. Und wer gut zu Fuß ist, sollte sich ruhig etwas Zeit nehmen. Der Weg, der lohnt sich nämlich. Gerade an heißen Sommertagen ist der Spaziergang durch den schattigen Wald eine willkommene Abkühlung. Vor allem auch mit der Kälte vom Wasser. Also feste Schuhe anziehen, Kamera einpacken und dann ganz viel Spaß euch bei den Triberger Wasserfällen.
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2: Ist schon ganz schön schön. Neuried-Ichenheim 24 Grad und Sonne bei Matthias. Wir schauen zu Michaela nach La. Auch die hat 24 Grad und die Sonne scheint über La. Es wird ein freundliches Wochenende. Morgen der wärmste Tag mit bis zu 26 Grad.
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2: 15.32 Uhr und hier ist Sven Steiner.
3: Für rund 1,5 Millionen Schüler und etwa 140.000 Lehrkräfte startet in Baden-Württemberg am Montag das neue Schuljahr. Laut Regierungspräsidium Freiburg konnten im Bezirk fast alle offenen Lehrstellen besetzt werden. Nur im Bereich der Sonderpädagogik gäbe es weiterhin Bedarf, vor allem auf dem Land. Mit dem neuen Schuljahr gilt zudem der Rechtsanspruch auf eine Ganztagsbetreuung für alle Erstklässler. Im Regierungsbezirk Freiburg sind für den Ausbau insgesamt 146 Millionen Euro investiert worden. Zahlen dazu, wie viele Erstklässler die Ganztagsbetreuung nutzen werden, gibt es noch nicht. Nach einem Unfall auf

0: Der B28 bei Appenweier ist heute Mittag ein Autofahrer kurz unfreiwillig zum Falschfahrer geworden. Der 25-Jährige war offenbar zu schnell von der A5 abgefahren und auf die B28 gegen die Mittelleitplanke geschleudert. Deshalb drehte sich das Auto und blieb entgegen der Fahrtrichtung auf der Straße stehen. Der Mann fuhr dann in falscher Richtung etwa 100 Meter auf der linken Spur, um auf den Standstreifen zu kommen. Verletzt wurde niemand. Der Schaden an Auto und Leitplanke wird auf 10.000 Euro geschätzt. Den Autofahrer erwartet ein Ermittlungsverfahren. Es ist das zweite große Festwochenende der Heimattage Baden-Württemberg in Oberkirch. Heute starten die Landesfesttage. 3 Tage lang stehen Traditionen und die kulturelle Vielfalt im Mittelpunkt. Heute Abend ist zum Beispiel ein Konzert von Glasperlenspiel. Der Höhepunkt ist dann am Sonntagnachmittag der Landesfestumzug. Über 100 Gruppen, Kapellen oder Bürgerwehren laufen durch die Innen- und die Altstadt. Neben der Schirmherrin, Landwirtschaftsministerin Marion Genkes, hat sich auch Ministerpräsident Cem Özdemir angekündigt. Letzte Markierungsarbeiten werden noch erledigt, dann ist die Sanierung pünktlich fertig. Die B3 in Lahr ist ab morgen wieder frei. Zwischen dem Kreisverkehr am Hirschplatz und der Abfahrt nach Mietersheim wurde seit Mitte Juli auf 2 Kilometern Länge gearbeitet. Gekostet hat das 1,5 Millionen Euro, komplett übernommen vom Bund.
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3: Auf der A5 Karlsruhe Richtung Basel klemmt zwischen Offenburg und Lahr an der Schutterwerder Brücke. Ein paar Minuten dauert es länger. Dann die A5 Basel Richtung Karlsruhe zwischen Freiburg Nord und Riegel abschnittsweise 3 Kilometer stockend. Und A8 Karlsruhe Richtung Stuttgart zwischen Pforzheim West und Ost 4 Kilometer Stau.
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3: Blitzer sind aktuell gemeldet von der A5 Karlsruhe Richtung Basel, kurz vor der Raststätte Bad Bellingen, Tempo 120. B28 zwischen Bad Griesbach und Kniebis, 30er-Zone. B294 Hasler Richtung Freiburg, Höhe Waldkirch. Dann die B462 neu dabei zwischen Gaggenau und Raststadt, 120er-Zone. B500 Schwarzwald-Hochstraße zwischen Seibelseckle und Geiskopf und in Offenburg eine an der Altenburger Allee. Kommt gut und sicher an.
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0: Heart of Letting Go aus des auf Hitradio Ohr. Freitagnachmittag schon mal jetzt die Zeit einzusammeln. Was machen wir am Wochenende? Es gibt so viel. In Oberkirch zum Beispiel wird das ganze Wochenende gefeiert und in Straßburg das letzte Wochenende Europamesse. Kann man hin, für gerade mal 5 Euro geht es da rein. Was wird da ausgestellt? Alles zum Thema Wohnen, Garten, Mode, Handwerk. Es gibt viel zu futtern und unser Moritz checkt das mal aus. Muss man Französisch können, um zur Europamesse zu gehen?
1: Oh, ich habe schon mal die erste Person gefunden, die auf jeden Fall kein Deutsch kann. Es ist ein Schaf. Ich habe ein Schaf gefunden. Hallo. Ich glaube, der redet nur mit Franzosen. Naja, was steht da? Belle Avenir. Heißt bestimmt Schaf oder so.
2: Hallo, Zukunfts-Moritz hier, der gerade diese Reportage schneidet. Das heißt übersetzt schöne Zukunft, du Depp. Okay, zurück zu dir, Vergangenheits-Moritz.
1: Ich glaube, ich habe jemanden gefunden, der hat ein ähnliches Problem.
3: Ja, hallo.
1: Du kannst auch kein Französisch.
3: Wahrscheinlich nicht so, dass ich hier blendend zurechtkomme.
1: Wie läuft's denn bis jetzt?
3: Noch ist es okay, wir sind gerade erst angekommen und wir schlagen uns so durch.
1: Es ist ja alles recht gut ausgeschildert und Food Trucks, könnte ich gerade auch noch so wissen, was das heißt?
3: Genau.
4: Eine Minute, 37 Sekunden später.
1: Ich habe mich komplett verirrt. Es ist halt so groß, dass man auf einmal abbiegt und in einem komplett neuen Bereich steht. Oh, ich habe hier wen gefunden.
5: Ich bin die Anne-Kathrin, ich bin die Kommunikationsdirektorin von der Europamesse von Straßburg.
1: Was meinst du, wie lang komme ich denn mit meinen eigentlich gar nicht vorhandenen Französischkenntnissen?
6: Je m'appelle Claude.
7: Je da flop fli.
5: Kein Problem hier, ohne weiteres durchzukommen. Man kann auch viel mit den Augen schauen, mit den Gesten verständigen. Also man entdeckt wirklich viel.
1: Oh, jetzt bin ich bei den Betten gelandet und bei den Couches. Hier mache ich jetzt erstmal Pause und dann, oder ein Mittagsschläfchen. Ich mache jetzt ein Mittagsschläfchen und dann schauen wir weiter.
4: 346 Minuten später.
1: Weiter geht's. Da denkt man irgendwie, man ist am Ende von der Halle angekommen und auf einmal steht man einfach in Spanien. Olle! Hey, da seid ihr ja wieder. Kurzer Zwischenstand.
3: Ja, wir schauen uns um, haben schon ein bisschen was vergessen. Man kommt schon zurecht.
1: Habe ich auch so festgestellt.
3: Man sieht ja, was es gibt und dann ist die Sprache auch keine Hürde.
8: Alles probieren.
1: Ob ich Wein probieren will?
8: Ja, möchtest du probieren?
1: Was für eine Frage, na klar.
8: Okay, willst du probieren?
1: Super, danke schön. Prost, was sagt man in Frankreich? Salut.
8: Salut.
1: Salut.
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1: Wetter. Mit dem Topwert, der kommt aus Rheinau von Katja. 25 Grad hat sie durch die Sonne schon gemessen. Wochenende wird spätsommerlich schön. Morgen am Samstag sind 26 Grad drin.
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1: Um 16 Uhr mit Sven Steiner.
3: Bei einer internationalen Aktion im Kampf gegen die Mafia ist auch im Raum Offenburg ein 42-Jähriger festgenommen worden. In mehreren Ländern wurden 14 Gebäude durchsucht. Die Ermittler vermuten bei 5 festgenommenen Verdächtigen Verbindungen zur italienischen Mafia. Unter anderem sollen mehrere 100.000 Euro Falschgeld in Deutschland in Umlauf gebracht worden sein. Für rund 1,5 Millionen Schüler und etwa 140.000 Lehrkräfte in ganz Baden-Württemberg startet am Montag das neue Schuljahr. Laut Regierungspräsidium Freiburg konnten im Bezirk fast alle offenen Lehrstellen besetzt werden. Rund 63.000 Besucher wurden gezählt. Die Stadt Kehl zieht zum Ende der Freibadsaison in Auenheim eine positive Bilanz. Die Saison sei ruhig und entspannt verlaufen, das Sicherheitskonzept habe gut funktioniert. Einfach näher dran an der Region. Jetzt Deutschland und die Welt mit Helen Martin.
4: Es war ein Ereignis, das die Welt in ein Davor und ein Danach geteilt hat. Die islamistischen Terroranschläge vom 11. September 2001. Aktuell laufen in den USA verschiedene Veranstaltungen, um der fast 3000 Opfer zu gedenken. Die Hauptzeremonie ist in New York. Dort waren am 11. September 2 Flugzeuge in die Zwillingstürme des World Trade Centers geflogen. Insgesamt wurden damals 4 Passagierflugzeuge entführt. 1 flog ins Pentagon, das 4. wurde im US-Bundesstaat Pennsylvania zum Abstürzen gebracht. Wie geht es weiter in Sachen Social-Media-Verbot für Kinder und Jugendliche? Bundesbildungsministerin Prien will im Oktober erste Eckpunkte für gesetzliche Regelungen mitteilen. Tanja Wagner berichtet.
5: Eine Expertenkommission hatte Vorschläge ausgearbeitet, darunter etwa ein verpflichtendes KI-Seepferdchen. Im Raum steht auch eine gesetzliche Mindestaltersgrenze von 13, damit Jugendliche Social-Media-Accounts eigenständig nutzen können. Auch sollen Handys deutschlandweit bis zur 7. Klasse aus den Schulen verbannt werden. Die Bildungsministerin ist demgegenüber offen.
4: Wer den Kaffee beim Bäcker mit der Karte zahlen will, der soll das künftig auf jeden Fall auch machen können. Finanzminister Klingbeil will,

0: dass Geschäfte, Restaurants und Co. künftig mindestens eine Möglichkeit anbieten müssen, mit Karte zu zahlen, also EC-Karte, Handy oder Uhr. Und das soll eben auch für kleine Beträge gelten. Mit Bargeld zahlen bleibt aber auch weiter möglich. Die AfD will, dass sich der Thüringer Landtag auflöst und neu gewählt wird. Am 7. Oktober soll darüber abgestimmt werden. Dafür bräuchte es eine Zweidrittelmehrheit. Die AfD hat aber nur 32 von 88 Sitzen. Aus den anderen Fraktionen kommen keine Signale, dass jemand Neuwahlen will. Auslöser war das Zerbrechen der BSW-Fraktion. AfD-Fraktionschef Höcke versucht seit Monaten, die Regierung von Ministerpräsident Vogt zu stürzen, allerdings ohne Erfolg.
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3: Es ist 4 nach 4, hallo hinterm Lenkrad auf der A5 in Basel Richtung Karlsruhe klemmt zwischen Freiburg-Mitte und Freiburg-Nord 2 Kilometer Stau aktuell. Die A8 Karlsruhe Richtung Stuttgart zwischen Pforzheim-West und Ost 4 Kilometer Stau im Baustellenbereich und B33 Gengenbach Richtung Offenburg, Höhe Giffizsee stockend mit Stau.
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3: Die Blitzer stehen heute Nachmittag an der A5 Karlsruhe Richtung Basel, kurz vor Bad Bellingen. B462 zwischen Gaggenau und Rastatt. 120 ist da erlaubt, also das ist dann kurz vor Rastatt. B500 Schwarzwald-Hochstraße zwischen Seibelseckle und Geiskopf, 70er-Zone. Dann haben wir noch einen in Offenburg an der Altenburger Allee. Und wenn euch noch was auffällt unterwegs, jederzeit mal gern durchfunken. 0800 504 3311.
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3: Ab Montag ziehen wir von Tankstelle zu Tankstelle. Das habt ihr, glaube ich, schon mitbekommen. Jeden Tag ziehen wir da eben an andere Tankstellen. Und ihr gewinnt 250 Euro Tankgutscheine. Die kann man echt gut brauchen aktuell. Außerdem hauen wir zehntausende Orbits raus. Warum eigentlich bis Montag warten? Wollen wir jetzt gleich schon mal ein bisschen locker ins Wochenende quizzen um Orbits? Dann mal bitte Däumchen hoch bei WhatsApp und ich denke mir was aus nach Temple City und Katy Perry.

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1: Das starten wir am Montag. Dann sind wir jeden Tag an mehreren Tankstellen in der Region unterwegs. Für euch dann 250 Euro Tankgutscheine zum Gewinnen. Und wir quizzen dann vor Ort an den Tanken. Mit ein bisschen Glück sandt ihr fett ab, weil dann gibt's echt für jede richtige Antwort 100 Orbits. So. Im Probelauf hat unser Andi schon 700 Orbits in einem Durchlauf gezogen in dieser Woche. Also das wird Spaß machen. Aber warum warten, habe ich gerade gesagt. Lass uns jetzt schon mal um ein paar Orbits zocken. Wollen wir nicht übertreiben, wir machen es gechillt. Ich starte mit 100 Orbits für die erste richtige Antwort und möchte von euch wissen, was haben diese vier Songs gemeinsam?

Könnten unterschiedlicher nicht sein, haben eine Gemeinsamkeit. WhatsApp reintippen einfach an 0173 104 33 11. Ich spiel's nochmal an. Was haben diese vier Songs für eine Gemeinsamkeit?

0: Alles aus den 90ern, sagt Stefan aus Oberhammersbach.
1: Gleiches Erscheinungsjahr, sagt Jörg aus Neuried. Die vier Songs sind alle aus den USA, meint Frank in La.
0: Wir suchen die Gemeinsamkeit von diesen vier Tracks hier.
2: We have a dream.
0: Da ist viel 90er drin, aber es sind nicht alle aus den 90ern. Das war es nicht und aus den USA auch nicht. Es gibt eine Gemeinsamkeit, die suchen wir für 100 Orbits. Weiter einfach reintippen, die WhatsApp 0173 104 33 11. Weil es doch ein bisschen

bisschen tricky ist. Mach mal zweimal 100 Orbits. Der erste kriegt auf jeden Fall. Und unter anderem allen anderen verlose ich auch noch was. Ich lasse noch einmal laufen und dann einfach weiter reintippen an die WhatsApp. 100 Orbits ziehen. Was ist die Gemeinsamkeit?

0: Also mein Tipp ist, dass die Lieder alle von Dieter Bohlen sind.
1: André in Hofweier, meinst du? Nee, ist es nicht. Was ist die Gemeinsamkeit von diesen vier Songs?

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1: Wetter. Einfach nur schön, spätsommerlich, sonnig in Rentchen, 25 Grad bei Silke erreicht. Morgen am Samstag werden es bis zu 26.
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1: 16.32 Uhr und hier ist Sven Steiner.
3: In vielen Orten in Baden hat die Hauptweinlese in diesem Jahr 2 bis 3 Wochen früher begonnen als üblich. Das warme und trockene Wetter sorgte für schnellere Reife. Die Winzer rechnen mit weniger Ertrag, aber einer hohen Qualität. Für Baden werden rund 100 Millionen Liter erwartet. Rainer Zeller, der Präsident des Badischen Weinbauverbandes.
4: Die brutale Sonne, die brutale Hitze. Es war große Gefahr, dass wir Hitzeschäden bekommen. Es ist einigermaßen gut gegangen und halt die starke Trockenheit. Die hat uns beschäftigt in Gebieten, wo es sehr leichte Böden sind, wo das Wasser eigentlich durch die Böden durchzischt.
3: Die Weinbauverbände in Baden und Württemberg wollen angesichts der angespannten Situation auf dem deutschen Markt noch intensiver zusammenarbeiten. Bei einer internationalen Aktion im Kampf gegen die Mafia ist auch ein Tatverdächtiger in der Ortenau festgenommen worden. Der 42-jährige Italiener war im Herbst vergangenen Jahres untergetaucht und wurde wegen Gewaltdelikten gegen seine Lebensgefährtin gesucht. Die Polizei fand ihn im Raum Offenburg.
5: Er soll Einkäufe mit Falschgeld bezahlt haben. Insgesamt wurden am Mittwoch 14 Gebäude in Deutschland

0: Deutschland, Italien, Spanien und der Schweiz durchsucht. Dabei wurden unter anderem Falschgeld, Drogen, Waffen, Handys und Datenträger sichergestellt. 5 Tatverdächtige sitzen in U-Haft. Die Ermittler gehen von Verbindungen zur italienischen Mafia aus. Im Mittelpunkt steht unter anderem der Verdacht, dass Falschgeld im Wert von mehreren 100.000 Euro in Deutschland in Umlauf gebracht wurde. Auch mit Drogen soll gehandelt worden sein. Linda L., Nachrichtenredaktion.
1: Es ist das zweite große Festwochenende der Heimattage Baden-Württemberg in Oberkirch. Heute starten die Landesfesttage. 3 Tage lang stehen Traditionen und die kulturelle Vielfalt im Mittelpunkt. Heute Abend ist zum Beispiel ein Konzert von Glasperlenspiel. Der Höhepunkt ist dann am Sonntagnachmittag der Landesfestumzug. Über 100 Gruppen, Kapellen oder Bürgerwehren laufen durch die Innen- und die Altstadt. Neben der Schirmherrin, Landwirtschaftsministerin Marion Genkes, hat sich auch Ministerpräsident Cem Özdemir angekündigt.
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4: Die Ölpreise bleiben auf sehr hohem Niveau. Das merken nicht nur wir an der Tankstelle, sondern auch die Autofahrer in den USA. Dort kostet Diesel mittlerweile so viel wie nie zuvor. Ähnlich wie hier ist die Inflation in den USA also sehr hoch. Im August lag sie bei 3,4%, also sogar noch höher als bei uns. Die Notenbanken wollen die Inflation eindämmen. Hier hat die Europäische Zentralbank deshalb schon die Zinsen erhöht. Und genau dasselbe erwarten die Anleger kommende Woche auch von der US-Notenbank. Die Anleger freuen sich aber gar nicht über höhere Zinsen, denn die können die Wirtschaft bremsen und sie machen Aktien als Geldanlage weniger attraktiv. Trotzdem legt der DAX am Ende einer schwachen Woche noch etwas zu, und zwar rund 0,7% auf 25.550 Punkte. Einfach näher dran am Börsengeschehen. Niklas Wolf für Hitradio Ohr.
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6: Auf der A5 Basel Richtung Karlsruhe haben wir stockenden Verkehr in Höhe Freiburg-Nord. So etwa 1 bis 2 Kilometer, also kostet 5 Minuten Zeit. Und die A8 Karlsruhe Richtung Stuttgart zwischen Pforzheim-West und Ost 3 Kilometer Stau.
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6: Blitzer stehen an der A5 Karlsruhe Richtung Basel, kurz vor der Raststätte Bad Bellingen. B462 zwischen Gaggenau und Raststadt, Tempo 120. B500 Schwarzwald-Hochstraße, da haben wir einen Blitzer zwischen Seibelseckle und Geiskopf. Und in Offenburg einer an der Altenburger Allee. Kommt gut durch.
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8: Ich rate mal mit der Gemeinsamkeit der 4 Lieder und sage, sie wurden alle in der ersten DSDS-Staffel gesungen.
6: Katharina meint, alle in der ersten DSDS. Nein, für 100 Orbits, was ist die Gemeinsamkeit, die wir suchen von diesen 4 Songs hier? WhatsApp einfach mal reintippen, 01731043311.

0: Annika in Offenburg, du traust dir zu lösen. Was ist die Gemeinsamkeit von diesen vier Songs?
1: We have a dream. Also ich würde sagen, dass alle vier was mit Super zu tun haben. Beim ersten weiß ich es ehrlich gesagt nicht. Aber dann ist auf jeden Fall von DSDS was dabei. Also Deutschland sucht den Superstar. Dann Supercrass mit All Right.

0: Und was war noch dabei? Jetzt habe ich schon. Ach, Supergirl von Raymond, genau.
1: Das wäre ja schon ganz schön fies von mir, wenn ich einmal das Wort Super in den Titel packe und einmal in den Interpreten, wie die Band Supergrass, die du erkannt hast. Das ist ja ein One-Hit-Wonder aus den 90er Jahren. Mega. Das wäre schon sehr um die Ecke gedacht, oder?
0: Vielleicht, aber ich meine, es ist ja auch ein hoher Lohn, den man bekommt.
1: Also nichts im Vergleich zu dem, was wir nächste Woche vorhaben. Da hauen wir wirklich zehntausende Orbits raus. Annika in Offenburg.
0: Ja.
1: Ich wollte ja auch schon mal so einen Hinweis geben auf unsere Aktion Quiz-Tanke nächste Woche. Und weißt du, was das Problem für mich war? Ich habe keine Songs mit Diesel gefunden.
0: Aha,
1: und deswegen okay. Hast du komplett recht. Das ist die Gemeinsamkeit.
0: Cool.
1: Hinten raus, der Track, das war einfach, das waren die Teilnehmer von Deutschland sucht den Superstar. We Have a Dream, ziemliche Schnulze von Dieter Bohlen. Ne?
0: Genau, kenne ich. Mir noch mit Daniel Kübelböck.
1: Richtig. Genau. Mega cool, du warst die Schnellste mit der richtigen Lösung und unter ja, cool. Allen anderen verlose ich jetzt nochmal 100 Orbits, was soll der Geiz? Und nächste Woche drücken wir euch allen die Daumen, 250 Euro Tankgutscheine floppen da raus. Wo wir immer sind, an welcher Tanke, erfahrt ihr im Radio. Morningshow einschalten, Montag ab 6.
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2: 17 Uhr und das sieht super aus für das Open Air von Glasperlenspiel heute Abend in Oberkirch. Temperaturen aktuell deutlich über 20 Grad. Wir haben zum Beispiel in Ettenheim die 25 erreicht. Sonne scheint bei Helene. Wettertrend. Morgen am Samstag noch ein bisschen milder, dann sind 26 Grad möglich.
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2: Mit Sven Steiner.
3: Der Weinjahrgang 2026 hat in Baden wohl eine geringere Menge, aber eine hohe Qualität. Davon gehen die Winzer aus. Die Hauptlese hat diesmal 2 bis 3 Wochen früher als üblich begonnen. Wegen der Hitze und Trockenheit waren die Trauben schneller reif. Nach einem Unfall auf der B28 bei Appenweier ist heute Mittag ein Autofahrer kurz unfreiwillig zum Falschfahrer geworden. Weil er gegen die Leitplanke geprallt war, blieb das Auto entgegen der Fahrtrichtung auf der Straße stehen. Er fuhr dann 100 Meter in die falsche Richtung, um auf den Standstreifen zu kommen. Verletzt wurde niemand. Kurzfristige Änderung zum Tag des offenen Denkmals am kommenden Sonntag in Rastatt. Das Ried-Museum hat krankheitsbedingt doch nicht geöffnet. Weitere städtische Museen haben aber offen. Einfach näher dran an der Region. Jetzt Deutschland und die Welt mit Helen Martin.
4: Gesundheitsminister Linnemann will die Pflege in Deutschland grundlegend umbauen. Das hat er der Frankfurter Allgemeinen Zeitung gesagt. Eine Expertenkommission soll deshalb Vorschläge für eine große Reform machen. Zoe Tassovali hat die Einzelheiten.
5: Die Reform soll dann schon im kommenden Jahr greifen. Gleichzeitig drängt aber ein akutes Geldproblem. Der Pflegeversicherung fehlen im kommenden Jahr voraussichtlich 8 Milliarden Euro. Deshalb arbeitet die Koalition bereits an einem ersten Reformpaket. Es soll die Ausgaben bremsen und mehr Geld ins System bringen, möglichst ohne die Beiträge für alle anzuheben.
4: 25 Jahre ist es heute her, dass in den USA 4 Passagierflugzeuge von islamistischen Terroristen entführt wurden. 2 flogen ins World Trade Center in New York, 1 ins Pentagon und 1 stürzte im US-Bundesstaat Pennsylvania ab. Fast 3000 Menschen kamen ums Leben. Zum Jahrestag der Anschläge hat es mehrere Gedenkveranstaltungen gegeben. Die Zentrale war in New York, dort wurden unter anderem die Namen aller Opfer vorgelesen und es gab mehrere Schweigeminuten. In Deutschland gibt es viele Ungerechtigkeiten, sagt ein Sonderberichterstatter der Vereinten Nationen. Als Beispiel nennt er, dass Frauen im Schnitt 16% weniger als Männer verdienen, ein größerer Unterschied als in fast allen anderen Industriestaaten. Generell ist laut dem Sonderberichterstatter wirtschaftliche Ungleichheit ein großes Problem in Deutschland. Das trifft laut ihm auch Kinder, Einwanderer, Ostdeutsche, Ruhrgebietler.

0: und Menschen mit Behinderung. Die Pleitewelle rollt weiter. Stand Juni hat es in Deutschland wieder deutlich mehr Unternehmensinsolvenzen gegeben. Laut dem Statistischen Bundesamt gab es zur Jahresmitte rund 12.800 insolvente Firmen, so viele wie seit 2013 nicht mehr. Am härtesten trifft es Speditionen, die Gastronomie und Baufirmen.
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3: Für einen Freitagnachmittag ist es ganz schön ruhig. Es klemmt so ein kleines bisschen immer mal auf der A5 Basel Richtung Karlsruhe im Baustellenbereich. Aktuell 1 Kilometer stocken zwischen Riegel und Herbolzheim. Und die A8 Karlsruhe Richtung Stuttgart. 2 Kilometer Stau im Baustellenbereich.
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3: Baustellenbereich meint natürlich zwischen Pforzheim West und Ost. Der Klassiker. Ich kann mich gar nicht mehr erinnern, wann da nicht gebaut wurde. Jetzt gehen wir auf die A5 Karlsruhe Richtung Basel. Da steht ein Blitzer kurz vor Bad Bellingen. Außerdem stehen welche an der B462 zwischen Gaggenau und Rastatt. Tempo 120. B500 Schwarzwald-Hochstraße zwischen Seibelseckle und Geiskopf. Dann haben wir noch einen in Offenburg an der Altenburger Allee. Gute Fahrt!
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0: Es war schon sehr früh in diesem Jahr, ich glaube rekordverdächtig früh. Schon im August begann die Weinlese in Baden. Jetzt gibt es eine Bilanz vom Badischen Weinbauverband. Und klar ist bei so viel Sonne und Wärme, na, da drückt das natürlich für die Trauben ordentlich aufs Tempo. Der Präsident des Verbands.
1: Die brutale Sonne, die brutale Hitze. Es war große Gefahr, dass wir Hitzeschäden bekommen. Es ist einigermaßen gut gegangen und halt die starke Trockenheit. Die hat uns beschäftigt in Gebieten, wo sehr leichte Böden sind, wo das Wasser eigentlich durch die Böden durchzischt.
0: Sagt Rainer Zeller, Präsident des Badischen Weinbauverbands, sagt aber auch, die Qualität, die stimmt. Die Trauben sind überwiegend gesund und bringen auch viel Geschmack mit. Nur, es wird ein bisschen weniger Ertrag geben und eine besonders schwere Herausforderung gab es auch noch in dem Jahr.
1: Also das Weinjahr 26 fällt für uns eigentlich ganz gut aus. Wir hatten ein gutes klimatisches Jahr. Leider Gottes zu viel Hitze, zu wenig Wasserversorgung. Aber am Ende des Tages haben wir sehr gesundes Traubengut. Wir können uns auf sehr schöne, fruchtige Weine freuen.
0: Und unter anderem darum geht der Blick der Weinbauverbände gerade auch über den Weinberg noch raus, weil man will den von der Qualität ja guten Wein besser vermarkten. Baden und Württemberg wollen da, künftig besser zusammenarbeiten und dafür sorgen, dass regionale Weine noch stärker in den Fokus kommen. Hier ist Hitradio mit Kenny Luggins. 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
2: Es ist das letzte Sommerferienwochenende und das ist doch viel gemalt. Das ist spätsommerlich freundlich heute schon geworden mit bis zu 25 Grad. Michael sagt, die haben wir in Kehl auch noch mit ganz leichten Wölkchen. Morgen bis zu 26 Grad bei viel Sonne möglich und da sehen wir uns doch vielleicht in Oberkirch. Wir sind auf jeden Fall am Start von Hitradio Ohr beim Landesfest dort.
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2: 17.31 Uhr und hier ist Sven Steiner.
3: Für rund 1,5 Millionen Schüler und etwa 140.000 Lehrkräfte startet in Baden-Württemberg am Montag das neue Schuljahr. Laut Regierungspräsidium Freiburg konnten im Bezirk fast alle offenen Lehrstellen besetzt werden. Nur im Bereich der Sonderpädagogik gäbe es weiterhin Bedarf, vor allem auf dem Land. Mit dem neuen Schuljahr gilt zudem der Rechtsanspruch auf eine Ganztagsbetreuung für alle Erstklässler. Im Regierungsbezirk Freiburg sind für den Ausbau insgesamt 146 Millionen Euro investiert worden. Zahlen dazu, wie viele Erstklässler die Ganztagesbetreuung nutzen werden, gibt es noch nicht. Es ist das zweite große Festwochenende der Heimattage Baden-Württemberg in Oberkirch. Heute starten die Landesfesttage. 3 Tage lang stehen Traditionen und die kulturelle Vielfalt im Mittelpunkt. Heute Abend ist zum Beispiel ein Konzert von Glasperlenspiel. Der Höhepunkt ist dann am Sonntagnachmittag der Landesfestumzug. Über 100 Gruppen, Kapellen oder Bürgerwehren laufen durch die Innen- und die Altstadt. Neben der Schirmherrin, Landwirtschaftsministerin Marion Gentges, hat sich auch Ministerpräsident Cem Özdemir angekündigt. Knapp einen Monat fällt KSC-Stürmer Moritz Broschinski schon wegen Problemen am Sprunggelenk aus. Wann er wieder auf dem Platz stehen kann, ist noch immer unklar. Auch am Sonntag im Zweitliga-Heimspiel gegen Energie Cottbus fehlt er. Es werden verschiedene Meinungen eingeholt. In den kommenden Tagen soll es noch genauere Infos geben, kündigt Trainer Maximilian Senft an. Wegen einer Verletzung fehlt auch Abwehrspieler Sebastian Jung. Neuzugang Heliton muss noch eine Rotsperre aus seiner Zeit in der Türkei absitzen. Senft ist vom Gegner beeindruckt.
4: Ein untypischer Aufsteiger in dem Sinne, wie mutig und zockend sie die Ballbesitzphase bestreiten und natürlich auch mit der individuellen Qualität, die sie dazu haben. Das ist einfach eine Mannschaft, die, denke ich, letzte Woche gezeigt hat, dass sie eine große Resilienz hat. Ich meine, 3-0 in Wolfsburg aufzuholen, das sagt eh schon alles.
3: Anpfiff in Karlsruhe ist am Sonntag um 13:30.
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2: Auf der A5 Basel Richtung Karlsruhe zwischen Riegel und Herbertsheim. 1 Kilometer Stau vor der Baustelle. Und die A8 Karlsruhe Richtung Stuttgart zwischen Pforzheim West und Ost. 3 Kilometer stockend im Baustellenbereich.
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2: Blitzer gibt's noch an der A5 Karlsruhe Richtung Basel, kurz vor Bad Bellingen. B462 zwischen Gaggenau und Rastatt in der 120er-Zone. B500 Schwarzwald-Hochstraße, Tempo 70 zwischen Seibelsecke und Geiskopf. Und Vorsicht auch in Offenburg an der Altenburger Allee wird 30 gemessen.

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2: Frag mich gerade, was ich heute Abend koche. Mal gucken. In Offenburg im Vinzentius-Haus wird auf jeden Fall ab jetzt sehr groß gekocht. Da wurde eine neue Großküche eingeweiht. Und nicht nur dieses Seniorenheim profitiert davon, auch das Marienhaus und das Konradshaus werden durch diese große Küche dann versorgt. Was genau bedeutet das für die Bewohner, Geschäftsführer Dirk Döbele?
3: Das Bedeutendste ist eigentlich schon, dass wir frisch zubereiten können, frisch kochen können, nicht irgendwas aus der Dose herstellen, sondern wirklich frisch kochen. Und das ist zukunftsweisend, weil deswegen haben wir so viel Geld investiert, damit eine gute Versorgung stattfinden kann. Und natürlich auch eine Flexibilität und Individualität gegeben ist. Was essen die Menschen gerne? Was soll zubereitet werden? Und das kann man mit einer eigenen Küche am besten.
2: Da ist was dran, aber warum braucht es denn eine neue?
3: Die alte Küche war fast 30 Jahre alt. Da sind so Leitungen und so weiter natürlich alle mal in die Jahre gekommen. Aber auch, weil wir das Konradshaus, unser drittes Pflegeheim, eröffnen werden im März. Da ist es fertig gebaut und dann wir drei Pflegeheime versorgen müssen. Dann hat sich das angeboten, das jetzt zu machen, damit die Versorgung auch von dem dritten Pflegeheim klappt und funktioniert.
2: Rund ein Jahr wurde gebaut an der neuen Großküche. Guten Appetit.
1: Das war die gute Nachricht des Tages. 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

0: Hallo Alex, auf der A5 von Offenburg Richtung Lahr hat es über Parkplatz Schutter gerade gekracht. Auf der linken Seite mehrere Autos, die ineinander gefahren sind. Alles ist noch ungesichert und es fängt sich jetzt an zu stauen. Also da bitte ganz besonders vorsichtig ranfahren. Vielleicht gleich mal melden noch. Ist ziemlich viel los und da hat es ordentlich gescheppert. Also zwischen Offenburg und Lahr auf der A5 Höhe Parkplatz Schutter.
1: Danke, Andreas. Die Übersicht dann gleich nach den Nachrichten.
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1: Um 18 Uhr. Temperaturen doch noch ganz gut über der 20-Grad-Marke. Meißenheim 24, sagt Patrick. Leichte Wolken. Der Wettertrend fürs letzte Ferienwochenende passt komplett. Das ist stabiles Hochsommerwetter. Morgen der Samstag bringt sonnige 26 Grad.
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1: Und hier ist Sven Steiner.
4: Der Weinjahrgang 2026 hat wohl eine geringere Menge, aber eine hohe Qualität. Davon gehen die Winzer in Baden aus. Die Hauptlese hat diesmal 2 bis 3 Wochen früher als üblich begonnen. Wegen der Hitze und Trockenheit waren die Trauben schneller reif. Bei einer internationalen Aktion im Kampf gegen die Mafia ist auch im Raum Offenburg ein 42-Jähriger festgenommen worden. In mehreren Ländern wurden 14 Gebäude durchsucht. Die Ermittler vermuten bei 5 festgenommenen Verdächtigen Verbindungen zur italienischen Mafia. Unter anderem sollen mehrere 100.000 Euro Falschgeld in Deutschland in Umlauf gebracht worden sein. Der KSC muss auch am Sonntag gegen Cottbus weiterhin auf Stürmer Moritz Buschinski verzichten. Er fehlt schon seit knapp einem Monat wegen Problemen am Sprunggelenk. Wann er wieder auf dem Platz stehen kann, ist noch immer unklar. 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
5: Mehr Wohnungen, bezahlbare Mieten und Immobilien. Das ist das Ziel von Bund und Ländern. Die wollen dazu das Bauen in Deutschland einfacher und günstiger machen. Zum Beispiel sollen bestimmte Standards und Vorschriften überprüft werden. Die Bauminister der Länder haben bei der Konferenz mit Bundesbauministerin Huberts aber auch kritisiert, dass das Wohngeld gekürzt werden soll. Dadurch könnten über 380.000 Haushalte aus dem Wohngeldbezug fallen. Fast 3.000 Menschen sind bei den islamistischen Terroranschlägen am 11. September 2001 ums Leben gekommen. Heute, zum 25. Jahrestag, wurde auf mehreren Veranstaltungen der Opfer gedacht. Am Ground Zero in New York haben Angehörige die Namen der Getöteten vorgelesen. Dazu gab es mehrere Schweigeminuten, die an die Einschläge der Flugzeuge und den Einsturz der Zwillingstürme erinnert haben. Zum ersten Mal wurde auch gesondert der Menschen gedacht, die später an den gesundheitlichen Folgen der Anschläge gestorben sind. Die Bundesregierung will ja die sogenannte Rente mit 63 abschaffen. Doch dagegen gibt es viel Kritik, auch in den eigenen Reihen. Arbeitsministerin Baas hat diesen Plan heute im Bundestag verteidigt. Ohne eine Rentenreform würden höhere Beiträge und weniger Rente drohen, so die SPD-Politikerin. Wer heute schon 45 Jahre eingezahlt hat, soll laut Baas Vertrauensschutz bekommen. Und dann noch zum Fußball. Da startet heute der 3. Spieltag in der Bundesliga. Union Berlin empfängt Schalke. Anstoß ist um 20.30 Uhr. Und zum Tennis, da ist Alexander Zverev im Halbfinale der US Open gefordert. Gegner ist der Russe Karen Khachanov. Los geht's um 21 Uhr deutscher Zeit.
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1: Und wir gehen wieder auf die A5 Karlsruhe Richtung Basel zwischen Offenburg und Lahr. Unfallhöhe Schutterner Baggersee. Auf der linken Spur 3 Fahrzeuge beteiligt. Inzwischen 2 Kilometer Stau. Bitte langsam ans Stauende ranfahren. Die A5 Basel Richtung Karlsruhe zwischen Riegel und Herbolzheim. 1 Kilometer Stau vor der Baustelle. Und A8 Karlsruhe Richtung Stuttgart zwischen Pforzheim West und Ost. 2 Kilometer Stau.
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1: Und jetzt kommt das Update. Wir haben inzwischen auf der A5 Basel Richtung Karlsruhe zwischen Riegel und Herbolzheim 3 Kilometer Stau im Baustellenbereich. Grund ist auch hier ein Unfall. Weiter mit den Blitzern A5 Karlsruhe Richtung Basel. Kurz vor der Raststätte Bad Bellingen steht einer. B462 zwischen Gaggenau und Raststadt einer, 120 erlaubt. Dann noch Offenburg gemeldet, die Altenburger Allee und Vorsicht zwischen Steinmauern und Raststadt in der 70er Zone beidseitig. Gute Fahrt.
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0: Why Don't You Stay? Das ist Nico Santos und das ist der Start ins letzte Sommerferienwochenende.
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2: Heute könnt ihr nach Ettenheim zum Foodtruck-Festival in die Tuller Straße beim Blumenhäfele. Verschiedene Trucks mit internationalem Essen und Live-Musik und gegessen wird bis Sonntag. Gleich 4 Tage wird in Unterhammersbach gefeiert. Geht heute los mit DJ Meets Google Beats ab 21 Uhr. Morgen sind dann die Wilden Engel am Start. Am Sonntag gibt es ein Frühschoppen-Konzert und am Montag ein Handwerkerfest ab 16 Uhr. Die Hombacher Kilwi beim Sportplatz in Unterhammersbach startet heute und geht bis Montag. Dann könnt ihr morgen und am Sonntag noch zum Flugplatzfest nach Altdorf. Da gibt es dann unter anderem Gastflüge mit Motorflugzeugen, mit Hubschraubern, eine Oldtimer-Flugzeugshow und noch viel mehr. Das Flugplatzfest morgen und am Sonntag auf dem Flugplatzgelände in Ettenheim-Altdorf. Dann könnt ihr morgen und am Sonntag auch noch nach Ichenheim zum Straßenfest. Da gibt's Live-Musik, Programm für eure Kids, eine historische Ausstellung, 250 Jahre Marktrecht Ichenheim und ganz viel Essen und Trinken. Dann könnt ihr morgen auch noch nach La, da klingt's von außen so. Auf euren Kopfhörern klingt es so. Da könnt ihr von 19 bis 23 Uhr zur Silent Disco auf den Marktplatz. Oder ihr geht nach Oberkirch zu den Landesfesttagen. Heute geht's los mit der Verleihung der Heimatmedaille Bavü um 16 Uhr und ab 20 Uhr klingt's dann so.
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2: Glasperlenspiel sind da und danach wird dann noch mit den DJs Jacke wie Hose weitergefeiert. Am Samstag ist dann unter anderem der Kinder- und Brauchtumstag in der Innenstadt von 10 bis 16 Uhr und am Sonntag gibt es dann unter anderem noch ab 14 Uhr den großen Landesfestumzug mit rund 100 Gruppen durch die Altstadt. Die Landesfesttage in Oberkirch, die starten heute und gehen bis Sonntag. Und egal was ihr macht, ich wünsche euch wie immer ganz viel Spaß dabei und ein schönes Wochenende.

0: Rapid Radio am Freitagabend. Es dauert etwas länger weiterhin auf der A5. Wir haben einen Unfall Karlsruhe Richtung Basel zwischen Offenburg und Lahr. Da 2 Kilometer Stau, dann die Gegenrichtung. 3 Kilometer Stau im Baustellenbereich zwischen Riegel und Herbolzheim. Und jetzt ist die Straße zwischen Eckartsweier und Mahlen wegen des Unfalls komplett gesperrt. Auch da müsst ihr außen rumfahren. Die Übersicht dann gleich wieder um 6:30.
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3: Es wird ein spätsommerliches, freundliches Wochenende mit frischen Nächten. Aktuell sind es aber noch 23 Grad in Schutterzell bei Wetterwächterin Sarah. Und ich bekomme aus Kippenheim 24 gemeldet von Jean. Morgen der Samstag, viel Sonne und bis 26 Grad.
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3: Um 18.31 Uhr mit Sven Steiner.
4: In vielen Orten in Baden hat die Hauptweinlese in diesem Jahr 2 bis 3 Wochen früher begonnen als üblich. Durch das heiße und trockene Wetter waren die Trauben schneller reif. Die Winzer rechnen mit weniger Ertrag, aber einer hohen Qualität. Für Baden werden rund 100 Millionen Liter erwartet. Rainer Zeller, der Präsident des Badischen Weinbauverbandes.
5: Die brutale Sonne, die brutale Hitze. Es war große Gefahr, dass wir Hitzeschäden bekommen. Es ist einigermaßen gut gegangen und halt die starke Trockenheit. Die hat uns beschäftigt in Gebieten, wo sehr leichte Böden sind, wo das Wasser eigentlich durch die Böden durchzischt.
4: Die Weinbauverbände in Baden und Württemberg wollen angesichts der angespannten Situation auf dem deutschen Markt noch intensiver zusammenarbeiten. Nach einem Unfall auf der B28 bei Appenweier ist heute Mittag ein Autofahrer kurz unfreiwillig zum Falschfahrer geworden. Der 25-Jährige war offenbar zu schnell von der A5 abgefahren und auf die B28 gegen die Mittelleitplanke geschleudert. Deshalb drehte sich das Auto und blieb entgegen der Fahrtrichtung auf der Straße stehen. Der Mann fuhr dann in falscher Richtung etwa 100 Meter auf der linken Spur, um auf den Standstreifen zu kommen. Verletzt wurde niemand. Der Schaden an Auto und Leitplanke wird auf 10.000 Euro geschätzt. Den Autofahrer erwartet ein Ermittlungsverfahren. Knapp einen Monat fällt KSC-Stürmer Moritz Broschinski schon wegen Problemen am Sprunggelenk aus. Wann er wieder auf dem Platz stehen kann, ist noch immer unklar. Auch am Sonntag im Zweitliga-Heimspiel gegen Energie Cottbus fehlt er. Es werden verschiedene Meinungen eingeholt. In den kommenden Tagen soll es noch genauere Infos geben, kündigt Trainer Maximilian Senft an. Wegen einer Verletzung fehlt auch Abwehrspieler Sebastian Jung. Neuzugang Heliton muss durch eine Rotsperre aus seiner Zeit in der Türkei absitzen. Senft ist von Gegner Cottbus beeindruckt.
6: Untypischer Aufsteiger in dem Sinne, wie mutig und zockend sie die Ballbesitzphase bestreiten und natürlich auch mit der individuellen Qualität, die sie dazu haben. Das ist einfach eine Mannschaft, die, denke ich, letzte Woche gezeigt hat, dass sie eine große Resilienz hat. Ich meine, 3-0 in Wolfsburg aufzuholen, das sagt eh schon alles.
4: Anpfiff in Karlsruhe ist am Sonntag um 13:30.
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3: Vorsicht auf der B28. Oppenau-Oberkirch. Hier liegen Holzstücke auf der Fahrbahn. Dann die A5 Basel Richtung Karlsruhe zwischen Riegel und Herbolzheim. 3 Kilometer Stau. A8 Karlsruhe Richtung Stuttgart zwischen Pforzheim West und Ost. 2 Kilometer Stau. Und zwischen Eckartsweier und Mahlen ein Unfall. Die Straße ist gesperrt.
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3: Gerade neu reingekommenen Blitzer an der B462, Ortsdurchfahrt Vorbach, 40er-Zone. Dann die B500, Schwarzwald-Hochstraße zwischen Seibelseckle und

0: Geißkopf. Weitere Blitzer stehen in Offenburg an der Altenburger Allee und zwischen Steinmauern und Raststadt beidseitig wird 70 kontrolliert. Habt ihr noch was entdeckt? WhatsApp 0173 104 33 11. Kommt gut an.
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0: Sabrina Carpenter auf Hitradio. Gleich feiern wir einen 80er Kult Rocket. The Outfield, Your Love. In 3 Minuten freue ich mich schon drauf. Und es gibt eine ganz neue Single seit heute von A Clock Clock, heißt Skeletons.
1: Bei unserer neuen Single Skeletons geht es darum, dass man einer Person verspricht, sie für immer zu lieben. Und wenn man sagt für immer, dann meint man nicht nur, solange man lebt, sondern auch darüber hinaus. Also nicht nur zu Lebzeiten, sondern ins Jenseits und weit, weit darüber hinaus.

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2: Bei Heike in Wolfach noch 19 Grad. Wir haben in Oberweier 24 Grad, meldet Ralf ins Studio. Die Nacht bringt frische 10 Grad. Morgen dann aber viel Sonne und es wird nochmal ein herrlicher Spätsommertag, Sonntag auch. Wochenende Maxi-Werte um 26 Grad möglich.
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2: Um 19 Uhr mit Sven Steiner.
3: Der Weinjahrgang 2026 hat in Baden wohl eine geringere Menge, aber eine hohe Qualität. Davon gehen die Winzer aus. Die Hauptlese hat diesmal 2 bis 3 Wochen früher als üblich begonnen. Wegen der Hitze und Trockenheit waren die Trauben schneller reif. In Oberkirch laufen ab heute die Landesfesttage, das zweite große Festwochenende der Heimattage Baden-Württemberg. Höhepunkt ist am Sonntagnachmittag der Landesfestumzug. Über 100 Gruppen, Kapellen und Bürgerwehren laufen durch die Innen- und die Altstadt. Der KSC muss auch am Sonntag gegen Cottbus weiterhin auf Stürmer Moritz Pruschinski verzichten. Er fehlt schon seit knapp einem Monat wegen Problemen am Sprunggelenk. Wann er wieder auf dem Platz stehen kann, ist noch immer unklar. Einfach näher dran an der Region. Jetzt Deutschland und die Welt mit Helen Martin.
4: Die Bundesanwaltschaft hat 7 mutmaßliche Hamas-Mitglieder angeklagt. Sie sollen Waffen und Munition für einen Anschlag in Deutschland oder Österreich beschafft haben. Ziele sollten Israelis, Juden oder Israel-Unterstützer sein. Geplant war das Ganze offenbar rund um den 2. Jahrestag des Hamas-Überfalls auf Israel, also letztes Jahr. Die Verdächtigen sitzen teils seit Monaten in Untersuchungshaft. Deutschland muss mehr machen, um gegen Ungerechtigkeiten in der Gesellschaft vorzugehen. Zu diesem Schluss kommt der UN-Sonderberichterstatter Surya Deva. Der kritisiert vor allem die wirtschaftliche Ungleichheit, die insbesondere Frauen, Einwanderer, Geflüchtete oder auch Menschen mit Behinderung treffe. Deva fordert zum Beispiel mehr Geld für bezahlbare Kinderbetreuung, Frauenhäuser und für die Erneuerung veralteter Infrastruktur. Cash only, damit soll in Geschäften und Restaurants bald Schluss sein. Finanzminister Klingbeil will Unternehmen verpflichten, neben Bargeld auch mindestens eine digitale Bezahlmöglichkeit anzubieten. Zoe Tassovali mit den Details.
5: Der Handelsverband sagt, gerade kleine Läden müssten Geräte anschaffen und Gebühren zahlen und hätten am Ende mehr Bürokratie. Ganz anders sehen das Fachleute vom Handelsforschungsinstitut Köln. Viele Kunden erwarten Kartenzahlungen inzwischen einfach. Trotzdem bleibe Bargeld gerade für ältere Menschen wichtig. Deshalb hält das Institut die Wahl zwischen beiden für sinnvoll.
4: Fußballvereine sollen in Zukunft selbst mitzahlen, wenn ihre Spiele der Polizei besonders viel Arbeit machen. Der DFB will die Kosten für Hochrisikospiele künftig mindestens teilweise auf die Heimvereine abwälzen. DFB-Präsident Neuendorf ist eigentlich dagegen, weil aber Bremen und künftig auch das Saarland die Vereine bei Mehrkosten zur Kasse bitten, hat der DFB diesen Grundsatzbeschluss gefasst.
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2: 2 Meldungen haben wir noch auf dem Radar. Es geht los mit der A5 Basel Richtung Karlsruhe zwischen Theningen und Herbolzheim. 4 Kilometer Stau an und in der Baustelle. Und zwischen Eckartsweier und Mahlen ist die Straße nach einem Unfall gesperrt.
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2: Geblitzt wird an der B462. In der Ortsdurchfahrt von Vorbach, da darf man 40 fahren. Kommt gut an.
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1: Ich bin Sven Steiner und das war heute wichtig bei uns in der Region. In vielen Orten in Baden hat die Hauptweinlese in diesem Jahr zwei

Bis 3 Wochen früher begonnen als üblich. Durch das heiße und trockene Wetter waren die Trauben schneller reif. Die Winzer rechnen mit weniger Ertrag, aber einer hohen Qualität. Für Baden werden rund 100 Millionen Liter erwartet. Die Weinbauverbände in Baden und Württemberg wollen angesichts der angespannten Situation auf dem deutschen

0: hatten am Mittwoch 14 Gebäude in Deutschland, Italien, Spanien und der Schweiz durchsucht. Dabei wurden unter anderem Falschgeld, Drogen, Waffen, Handys und Datenträger sichergestellt. 5 Tatverdächtige sitzen in U-Haft. Die Ermittler gehen von Verbindungen zur italienischen Mafia aus. Im Mittelpunkt steht unter anderem der Verdacht, dass Falschgeld im Wert von mehreren 100.000 Euro in Deutschland in Umlauf gebracht wurde. Auch mit Drogen soll gehandelt worden sein. Linda L., Nachrichtenredaktion.
1: Nach einem Unfall auf der A5 musste die Fahrbahn Richtung Karlsruhe heute früh gesperrt werden. Zwischen Ettenheim und Lahr waren ein Auto und ein LKW zusammengestoßen. Dabei fing das Auto Feuer. Die 64-jährige Fahrerin war auf den vorausfahrenden Sattel zugeprallt. Warum, ist unklar. Die Frau kam leicht verletzt ins Krankenhaus. Wie hoch der Schaden ist, steht noch nicht fest. Die genauen Hintergründe des Unfalls werden ermittelt. Für rund 1,5 Millionen Schüler und etwa 140.000 Lehrkräfte startet in Baden-Württemberg am Montag das neue Schuljahr. Laut Regierungspräsidium Freiburg konnten im Bezirk fast alle offenen Lehrstellen besetzt werden. Nur im Bereich der Sonderpädagogik gäbe es weiterhin Bedarf, vor allem auf dem Land. Mit dem neuen Schuljahr gilt zudem der Rechtsanspruch auf eine Ganztagsbetreuung für Erstklässler. Im Regierungsbezirk Freiburg sind für den Ausbau insgesamt 146 Millionen Euro investiert worden. Zahlen dazu, wie viele Erstklässler die Ganztagsbetreuung nutzen werden, gibt es noch nicht.
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1: Ich bin Helen Martin. Jeder und jeder weiß wahrscheinlich, was er oder sie heute vor 25 Jahren gemacht hat. Denn es ist der Jahrestag der islamistischen Terroranschläge vom 11. September. Zu diesem Anlass gab es in den USA diverse Gedenkveranstaltungen, vor allem an den Orten, die damals angegriffen wurden. Am Ground Zero in New York zum Beispiel wurden die Namen aller fast 3000 Getöteten vorgelesen. Dazu gab es mehrere Schweigeminuten, die an die Einschläge der Flugzeuge und den Einsturz der Zwillingstürme des World Trade Centers erinnert haben. Noch in diesem Jahr will Bundesbildungsministerin Prien Vorschläge machen, wie Kinder und Jugendliche besser vor den Gefahren von Instagram, TikTok und Co. geschützt werden können. Heute hat die CDU-Politikerin den entsprechenden Abschlussbericht einer Kommission zu dem Thema entgegengenommen. Die Experten empfehlen zum Beispiel eine Mindestaltersgrenze von 13 Jahren oder auch Beschränkungen für einzelne Social-Media-Angebote, je nach Risiko. Prinz Charles, der heutige König Charles, hat 1994 im Fernsehen live seine Untreue zugegeben. Kurz darauf hat Prinzessin Diana mit einem schulterfreien schwarzen Cocktailkleid geantwortet. Jetzt kommt genau dieses legendäre Rachekleid unter den Hammer. Das Auktionshaus Sotheby's schätzt den Wert auf bis zu $300.000. Die Auktion ist im Dezember in New York. Schauen wir noch zum Fußball. Da eröffnen Union Berlin und Schalke den dritten Spieltag in der Bundesliga. Anpfiff ist um 20.30 Uhr. Und zum Tennis. Da will sich Alexander Zverev ab 21 Uhr unserer Zeit ins Finale der US Open spielen. Pia Wegner berichtet.
2: Im Halbfinale wartet der Russe Karen Khachanov. Gegen den hat Zverev 6 der bisherigen 9 Duelle gewinnen können. Und einen dieser Siege holte er 2021 in Tokio. Da gewann Zverev das Olympiafinale und holte Gold. Nach dem Aus von Titelverteidiger Carlos Alcaraz gilt er jetzt als großer Favorit auf den Titel in New York.
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1: Ich bin Sven Steiner und das war heute wichtig bei uns in der Region. In vielen Orten in Baden hat die Hauptweinlese in diesem Jahr

2 bis 3 Wochen früher begonnen als üblich. Durch das heiße und trockene Wetter waren die Trauben schneller reif. Die Winzer rechnen mit weniger Ertrag, aber einer hohen Qualität. Für Baden werden rund 100 Millionen Liter erwartet. Die Weinbauverbände in Baden und Württemberg wollen angesichts der angespannten Situation auf dem

0: wurden am Mittwoch 14 Gebäude in Deutschland, Italien, Spanien und der Schweiz durchsucht. Dabei wurden unter anderem Falschgeld, Drogen, Waffen, Handys und Datenträger sichergestellt. 5 Tatverdächtige sitzen in U-Haft. Die Ermittler gehen von Verbindungen zur italienischen Mafia aus. Im Mittelpunkt steht unter anderem der Verdacht, dass Falschgeld im Wert von mehreren 100.000 Euro in Deutschland in Umlauf gebracht wurde. Auch mit Drogen soll gehandelt worden sein. Linda L., Nachrichtenredaktion.
1: Nach einem Unfall auf der A5 musste die Fahrbahn Richtung Karlsruhe heute früh gesperrt werden. Zwischen Ettenheim und Lahr waren ein Auto und ein LKW zusammengestoßen. Dabei fing das Auto Feuer. Die 64-jährige Fahrerin war auf den vorausfahrenden Sattel zugeprallt. Warum, ist unklar. Die Frau kam leicht verletzt ins Krankenhaus. Wie hoch der Schaden ist, steht noch nicht fest. Die genauen Hintergründe des Unfalls werden ermittelt. Für rund 1,5 Millionen Schüler und etwa 140.000 Lehrkräfte startet in Baden-Württemberg am Montag das neue Schuljahr. Laut Regierungspräsidium Freiburg konnten im Bezirk fast alle offenen Lehrstellen besetzt werden. Nur im Bereich der Sonderpädagogik gäbe es weiterhin Bedarf, vor allem auf dem Land. Mit dem neuen Schuljahr gilt zudem der Rechtsanspruch auf eine Ganztagsbetreuung für Erstklässler. Im Regierungsbezirk Freiburg sind für den Ausbau insgesamt 146 Millionen Euro investiert worden. Zahlen dazu, wie viele Erstklässler die Ganztagsbetreuung nutzen werden, gibt es noch nicht.
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1: Ich bin Helen Martin. Ohne Rentenreform drohen höhere Beiträge und gekürzte Renten. Davor hat Arbeitsministerin Baas im Bundestag gewarnt. Wer nach 45 Jahren abschlagsfrei in Rente gehen will, soll trotz der Reform Vertrauensschutz bekommen. Die Union steht hinter dem Plan. Kritik kommt von AfD, Grünen und Linken und sogar aus der eigenen Koalition. Heute ist der 25. Jahrestag der Terroranschläge vom 11. September 2001. Deshalb gab es in den USA diverse Gedenkveranstaltungen, vor allem an den Orten, die damals angegriffen wurden, als islamistische Terroristen 4 Flugzeuge entführt hatten. Tina Eck berichtet aus den USA.
2: Präsident Trump sprach bei einer Gedenkveranstaltung am Pentagon. Man müsse im Terrorkampf stark und entschlossen bleiben, sagte er. An Ground Zero in New York war Trump mit seiner Politik

0: Zwischenrede nicht willkommen. Dort gab es Schweigeminuten, Musik, Gesang, Glockenläuten und das traurige Verlesen der Namen tausender Opfer.
1: In letzter Zeit hat es mehrere Hackervorfälle mit künstlicher Intelligenz gegeben. Jetzt hat die EU die verantwortlichen Unternehmen aufgefordert, ihre Modelle unter Kontrolle zu bekommen. Ein Sprecher hat gesagt, es sei höchste Zeit, dass die Anbieter ihren Laden in Ordnung bringen. Bei einem der Vorfälle war Technologie des Anbieters OpenAI ohne menschliche Aufsicht in die Plattform Hugging Face eingedrungen. Bei einem anderen Vorfall hatten sich KI-Agenten geweigert, Anweisungen zu befolgen und eine deutsche Programmierwebsite übernommen. Und dann schauen wir noch zur zweiten Fußball-Bundesliga. Da bleibt der 1. FC Nürnberg weiter ungeschlagen. Daheim hat der Club 2:1 gegen Hannover gewonnen. Somit hat das Team von Miro Klose wieder vorübergehend die Tabellenführung übernommen. Und auch Darmstadt und Bielefeld haben sich 2:1 getrennt.
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1: Ich bin Sven Steiner und das war heute wichtig bei uns in der Region. In vielen Orten in Baden hat die Hauptweinlese in diesem Jahr 2 bis 3 Wochen früher begonnen als üblich. Durch das heiße und trockene Wetter waren die Trauben schneller reif. Die Winzer rechnen mit weniger Ertrag, aber einer hohen Qualität. Für Baden werden rund 100 Millionen Liter erwartet. Die Weinbauverbände in Baden und Württemberg wollen angesichts der angespannten Situation auf dem deutschen Markt noch intensiver zusammenarbeiten. Bei einer internationalen Aktion im Kampf gegen die Mafia ist auch ein Tatverdächtiger in der Ortenau festgenommen worden. Der 42-jährige Italiener war im Herbst vergangenen Jahres untergetaucht und wurde wegen Gewaltdelikten gesucht. Die Polizei fand ihn im Raum Offenburg.
2: Insgesamt wurden am Mittwoch 14 Gebäude in Deutschland, Italien, Spanien und der Schweiz durchsucht. Dabei wurden unter anderem Falschgeld, Drogen, Waffen, Handys und Datenträger sichergestellt. 5 Tatverdächtige sitzen in U-Haft. Die Ermittler gehen von Verbindungen zur italienischen Mafia aus. Im Mittelpunkt steht unter anderem der Verdacht, dass

0: Falschgeld im Wert von mehreren hunderttausend Euro in Deutschland in Umlauf gebracht wurde. Auch mit Drogen soll gehandelt worden sein. Linda L., Nachrichtenredaktion.
1: Nach einem Unfall auf der A5 musste die Fahrbahn Richtung Karlsruhe heute früh gesperrt werden. Zwischen Ettenheim und Lahr waren ein Auto und ein LKW zusammengefahren.

0: Für rund 1,5 Millionen Schüler und etwa 140.000 Lehrkräfte startet in Baden-Württemberg am Montag das neue Schuljahr. Laut Regierungspräsidium Freiburg konnten im Bezirk fast alle offenen Lehrstellen besetzt werden. Nur im Bereich der Sonderpädagogik gäbe es weiterhin Bedarf, vor allem auf dem Land. Mit dem neuen Schuljahr gilt zudem der Rechtsanspruch auf eine Ganztagsbetreuung für Erstklässler. Im Regierungsbezirk Freiburg sind für den Ausbau insgesamt 146 Millionen Euro investiert worden. Zahlen dazu, wie viele Erstklässler die Ganztagsbetreuung nutzen werden, gibt es noch nicht.
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1: Ich bin Gregor Jose Moser. Jeder und jede weiß wahrscheinlich, was er oder sie heute vor 25 Jahren gemacht hat, zumindest wenn man da schon alt genug war. Denn es ist der Jahrestag der islamistischen Terroranschläge vom 11. September 2001. Zu diesem Anlass gab es in den USA diverse Gedenkveranstaltungen, vor allem an den Orten, die damals angegriffen wurden. Am Ground Zero in New York zum Beispiel wurden die Namen aller fast 3000 Getöteten vorgelesen. Nicht gerade gerecht geht es in Deutschland zu, das zeigt eine Studie der Vereinten Nationen. Da heißt es, dass vor allem Frauen, Kinder, Ostdeutsche, Einwanderer und Menschen mit Behinderungen benachteiligt sind. Mehr dazu von Tanja Wagner.
2: Die Einkommens- und Vermögensungleichheit in Deutschland hat seit den 2010er Jahren deutlich zugenommen, heißt es in dem Bericht. Frauen beispielsweise verdienen hierzulande durchschnittlich 16% weniger als Männer. Deutschland müsse mehr Geld in die Kinderbetreuung stecken und die veraltete Infrastruktur erneuern. Dafür sollten Reiche etwa über die Erbschaftssteuer stärker eingebunden werden.
1: Mehr Wohnungen, bezahlbare Mieten und Immobilien, das ist das Ziel von Bund und Ländern. Die wollen dazu das Bauen in Deutschland einfacher und günstiger machen. Zum Beispiel sollen bestimmte Standards und Vorschriften überprüft werden. Die Bauminister der Länder haben bei der Konferenz mit Bundesbauministerin Huberts aber auch kritisiert, dass das Wohngeld gekürzt werden soll. Und dann schauen wir noch zur zweiten Fußball-Bundesliga. Da bleibt der erste FC Nürnberg weiter ungeschlagen. Daheim hat der Klub 2:1 gegen Hannover gewonnen. Somit hat das Team von Miro Klose wieder vorübergehend die Tabellenführung übernommen. Und auch Darmstadt und Bielefeld haben sich 2:1 getrennt.
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1: Ich bin Sven Steiner und das war heute wichtig bei uns in der Region. In vielen Orten in Baden hat die Hauptweinlese in diesem Jahr 2 bis 3 Wochen früher begonnen als üblich. Durch das heiße und trockene Wetter waren die Trauben schneller reif. Die Winzer rechnen mit weniger Ertrag, aber einer hohen Qualität. Für Baden werden rund 100 Millionen Liter erwartet. Die Weinbauverbände in Baden und Württemberg wollen angesichts der angespannten Situation auf dem deutschen Markt noch intensiver zusammenarbeiten. Bei einer internationalen Aktion im Kampf gegen die Mafia ist auch ein Tatverdächtiger in der Ortenau festgenommen worden. Der 42-jährige Italiener war im Herbst vergangenen Jahres untergetaucht und wurde wegen Gewaltdelikten gesucht. Die Polizei fand ihn im Raum Offenburg.
2: Insgesamt wurden am Mittwoch 14 Gebäude in Deutschland, Italien, Spanien und der Schweiz durchsucht. Dabei wurden unter anderem Falschgeld, Drogen, Waffen, Handys und Datenträger sichergestellt. 5 Tatverdächtige sitzen in U-Haft. Die Ermittler gehen von Verbindungen zur italienischen Mafia aus. Im Mittelpunkt steht unter anderem der Verdacht, dass Falschgeld im Wert von mehreren 100.000 Euro in Deutschland in Umlauf gebracht wurde. Auch mit Drogen soll gehandelt worden sein. Linda L., Nachrichtenredaktion.
1: Nach einem Unfall auf der A5 musste die Fahrbahn Richtung Karlsruhe heute früh gesperrt werden. Zwischen Ettenheim und Lahr waren ein Auto und ein LKW zusammengestoßen. Dabei fing das Auto Feuer. Die 64-jährige Fahrerin war auf den vorausfahrenden Sattel zugeprallt. Warum, ist unklar. Die Frau kam leicht verletzt ins Krankenhaus. Wie hoch der Schaden ist, steht noch nicht fest. Die genauen Hintergründe des Unfalls werden ermittelt. Für rund 1,5 Millionen Schüler und etwa 140.000 Lehrkräfte startet in Baden-Württemberg am Montag das neue Schuljahr. Laut Regierungspräsidium Freiburg konnten im Bezirk fast alle offenen Lehrstellen besetzt werden. Nur im Bereich der Sonderpädagogik gäbe es weiterhin Bedarf, vor allem auf dem Land. Mit dem neuen Schuljahr gilt zudem der Rechtsanspruch auf eine Ganztagsbetreuung für Erstklässler. Im Regierungsbezirk Freiburg sind für den Ausbau insgesamt 146 Millionen Euro investiert worden. Zahlen dazu, wie viele Erstklässler die Ganztagsbetreuung nutzen werden, gibt es noch nicht.
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1: Ich bin Gregor Jose Moser. Wie gerecht ist Deutschland? Mit dieser Frage hat sich der Menschenrechtsrat der Vereinten Nationen beschäftigt. In dem Bericht kommt der zuständige UN-Sonderberichterstatter zum Ergebnis, dass die Ungerechtigkeit in Deutschland wächst, so seien Einkommen und Vermögen deutlich ungleichmäßiger verteilt als noch vor einigen Jahren. Das geht demnach vor allem zulasten von Frauen, Kindern, Einwanderern und Menschen mit Behinderung. Ein Vorschlag des Menschenrechtsrats ist es, die Erbschaftssteuer anzuheben. Heute ist der 25. Jahrestag der Terroranschläge vom 11. September 2001. Deshalb gab es in den USA diverse Gedenkveranstaltungen, vor allem an den Orten, die damals angegriffen wurden, als islamistische Terroristen 4 Flugzeuge entführt hatten. Tina Eck berichtet aus den USA.
2: Präsident Trump sprach bei einer Gedenkveranstaltung am Pentagon. Man müsse im Terrorkampf stark und entschlossen bleiben, sagte er. An Ground Zero in New York war Trump mit seiner politischen Rede nicht willkommen. Dort gab es Schweigeminuten, Musik, Gesang, Glockenläuten und das traurige Verlesen der Namen tausender Opfer.
1: Ohne Rentenreform drohen höhere Beiträge und gekürzte Renten. Davor hat Arbeitsministerin Baas im Bundestag gewarnt. Wer nach 45 Jahren abschlagsfrei in Rente gehen will, soll trotz der Reform Vertrauensschutz bekommen. Die Union steht hinter dem Plan. Kritik kommt von AfD, Grünen, Linken und sogar aus der eigenen Koalition. Freitagabend heißt auch Fußball-Bundesliga. Zum Auftakt des 3. Spieltags hat Schalke bei Union Berlin mit 3:1 gewonnen. Es ist der erste Sieg seit der Rückkehr in die 1. Bundesliga. Und in Liga 2 hat Nürnberg Hannover daheim mit 2:1 geschlagen. Und auch Darmstadt schlug Bielefeld mit 2:1.
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1: Ich bin Sven Steiner und das war heute wichtig bei uns in der Region. In vielen Orten in Baden hat die Hauptweinlese in diesem Jahr 2 bis 3 Wochen früher begonnen als üblich. Durch das heiße und trockene Wetter waren die Trauben schneller reif. Die Winzer rechnen mit weniger Ertrag, aber einer hohen Qualität. Für Baden werden rund 100 Millionen Liter erwartet. Die Weinbauverbände in Baden und Württemberg wollen angesichts der angespannten Situation auf dem deutschen Markt noch intensiver zusammenarbeiten. Bei einer internationalen Aktion im Kampf gegen die Mafia ist auch ein Tatverdächtiger in der Ortenau festgenommen worden. Der 42-jährige Italiener war im Herbst vergangenen Jahres untergetaucht und wurde wegen Gewaltdelikten gesucht. Die Polizei fand ihn im Raum Offenburg.
2: Insgesamt wurden am Mittwoch 14 Gebäude in Deutschland, Italien, Spanien und der Schweiz durchsucht. Dabei wurden unter anderem Falschgeld, Drogen, Waffen, Handys und Datenträger sichergestellt. 5 Tatverdächtige sitzen in U-Haft.

0: Die Ermittler gehen von Verbindungen zur italienischen Mafia aus. Im Mittelpunkt steht unter anderem der Verdacht, dass Falschgeld im Wert von mehreren hunderttausend Euro in Deutschland in Umlauf gebracht wurde. Auch mit Drogen soll gehandelt worden sein. Linda L., Nachrichtenredaktion.
1: Nach einem Unfall auf der A5

0: Umstände des Unfalls werden ermittelt. Für rund 1,5 Millionen Schüler und etwa 140.000 Lehrkräfte startet in Baden-Württemberg am Montag das neue Schuljahr. Laut Regierungspräsidium Freiburg konnten im Bezirk fast alle offenen Lehrstellen besetzt werden. Nur im Bereich der Sonderpädagogik gäbe es weiterhin Bedarf, vor allem auf dem Land. Mit dem neuen Schuljahr gilt zudem der Rechtsanspruch auf eine Ganztagsbetreuung für Erstklässler. Im Regierungsbezirk Freiburg sind für den Ausbau insgesamt 146 Millionen Euro investiert worden. Zahlen dazu, wie viele Erstklässler die Ganztagsbetreuung nutzen werden, gibt es noch nicht.
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1: Ich bin Gregor Jose Moser. Die USA werden die fast 3000 Todesopfer niemals vergessen. Das hat US-Präsident Trump gesagt in einer Rede anlässlich des 25. Jahrestags der Terroranschläge vom 11. September 2001. Landesweit fanden zahlreiche Gedenkveranstaltungen statt. Trump war bei einer Veranstaltung im Pentagon in Washington, weil er dort eine politische Rede halten konnte und wollte. Bei der zentralen Gedenkveranstaltung in New York ist das nicht üblich. Deshalb hatte er seinen Vize Vance dorthin geschickt. Nicht gerade gerecht geht es in Deutschland zu, das zeigt eine Studie der Vereinten Nationen. Da heißt es, dass vor allem Frauen, Kinder, Ostdeutsche, Einwanderer und Menschen mit Behinderungen benachteiligt sind. Mehr dazu von Tanja Wagner.
2: Die Einkommens- und Vermögensungleichheit in Deutschland hat seit den 2010er Jahren deutlich zugenommen, heißt es in dem Bericht. Frauen beispielsweise verdienen hierzulande durchschnittlich 16% weniger als Männer. Deutschland müsse mehr Geld in die Kinderbetreuung stecken und die veraltete Infrastruktur erneuern. Dafür sollten Reiche etwa über die Erbschaftssteuer stärker eingebunden werden.
1: Wer im Laden, Restaurant oder beim Friseur bezahlen will, soll künftig immer die Wahl zwischen Bargeld und digitaler Zahlung haben. Bundesfinanzminister Klingbeil plant, dass Unternehmen zusätzlich zum Bargeld mindestens eine gängige Bezahlmöglichkeit per Karte, Handy oder Uhr anbieten müssen. Das soll auch für kleine Beträge gelten. Der dritte Spieltag in der Fußball-Bundesliga läuft. Im Freitagabendspiel hat Schalke bei Union Berlin mit 3:1 gewonnen. Es ist der erste Sieg seit der Rückkehr in die erste Bundesliga. Und in Liga 2 hat Nürnberg Hannover daheim mit 2:1 geschlagen. Und auch Darmstadt schlug Bielefeld mit 2:1.
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1: Ich bin Gregor Jose Moser. Cash only. Damit soll in Geschäften und Restaurants bald Schluss sein. Finanzminister Klingbeil will Unternehmen verpflichten, neben Bargeld auch mindestens eine digitale Bezahlmöglichkeit anzubieten. Zoe Tassovali mit den Details.
2: Der Handelsverband sagt, gerade kleine Läden müssten Geräte anschaffen und Gebühren zahlen und hätten am Ende mehr Bürokratie. Ganz anders sehen das Fachleute vom Handelsforschungsinstitut Köln. Viele Kunden erwarten Kartenzahlungen inzwischen einfach. Trotzdem bleibe Bargeld gerade für ältere Menschen wichtig. Deshalb hält das Institut die Wahl zwischen beiden für sinnvoll.
1: Mehr Wohnungen, bezahlbare Mieten und Immobilien, das ist das Ziel von Bund und Ländern. Die wollen dazu das Bauen in Deutschland einfacher und günstiger machen. Zum Beispiel sollen bestimmte Standards und Vorschriften überprüft werden. Die Bauminister der Länder haben bei der Konferenz mit Bundesbauministerin Huberts aber auch kritisiert, dass das Wohngeld gekürzt werden soll. Wie gerecht ist Deutschland? Mit dieser Frage hat sich der Menschenrechtsrat der Vereinten Nationen beschäftigt. In dem Bericht kommt der zuständige UN-Sonderberichterstatter zum Ergebnis, dass die Ungerechtigkeit in Deutschland wächst. So seien Einkommen und Vermögen deutlich ungleichmäßiger verteilt als noch vor einigen Jahren. Das geht demnach vor allem zulasten von Frauen, Kindern, Einwanderern und Menschen mit Behinderung. Ein Vorschlag des Menschenrechtsrats ist es, die Erbschaftssteuer anzuheben. Zum Sport. Tennisprofi Alexander Zverev hat zum zweiten Mal das Endspiel bei den US Open in New York erreicht. Der 29-Jährige gewann im Halbfinale gegen den Russen Karen Khachanov. Im Freitagabendspiel der Fußball-Bundesliga hat Schalke bei Union Berlin mit 3:1 gewonnen und in Liga 2 hat Nürnberg Hannover daheim mit 2:1 besiegt und auch Darmstadt schlug Bielefeld mit 2:1.
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1: Ich bin Gregor Jose Moser. Bundesjustizministerin Hubich will Vermietern künftig stärker auf die Finger klopfen, wenn sie gegen die Mietpreisbremse verstoßen. Bisher müssen sie nur zu viel gezahlte Miete zurückzahlen, das reicht Hubich aber nicht. Eine Expertengruppe prüft jetzt mögliche Bußgelder. Außerdem will die SPD-Politikerin Schlupflöcher bei Kurzzeitvermietungen und möblierten Wohnungen schließen. Ein entsprechender Gesetzentwurf liegt schon im Bundestag. Kinotickets sind teuer geworden, umso mehr lohnt sich dieses Wochenende für Kinofans und Sparfüchse. Beim sogenannten Kinofest kann man viele Kinofilme für nur 5 Euro schauen. Mehr von Ronny Thorau.
2: Mehr als 700 Kinos in ganz Deutschland machen mit beim Kinofest. Teilweise mit Sondervorstellungen von Filmklassikern, Previews kommender Filme und extra bunten Aktionen drumherum. Auch wer große Sommerblockbuster wie die Odyssey oder den neuen Spider-Man-Film oder gehypte Horrorhits wie Obsession noch nicht gesehen hat, kann das jetzt für 5 Euro.
1: Wer im Laden, Restaurant oder beim Friseur bezahlen will, soll künftig immer die Wahl zwischen Bargeld und digitaler Zahlung haben. Bundesfinanzminister Klingbeil plant, dass Unternehmen zusätzlich zum Bargeld mindestens eine gängige Bezahlmöglichkeit per Karte, Handy oder Uhr anbieten müssen. Das soll auch für kleine Beträge gelten. Zum Sport. Tennisprofi Alexander Zverev hat zum 2. Mal das Endspiel bei den US Open in New York erreicht. Der 29-Jährige gewann im Halbfinale gegen den Russen Karen Khachanov. Im Freitagabendspiel der Fußball-Bundesliga hat Schalke bei Union Berlin mit 3:1 gewonnen und in Liga 2 hat Nürnberg Hannover daheim mit 2:1 besiegt und auch Darmstadt schlug Bielefeld mit 2:1.
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